0: Vielleicht komme ich noch dazu. Dann gibt's einen neuen Grund. Es ist 2:11 Uhr.
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0: Und dann rasen wir durch diesen 5.8. in der Geschichte. Was ist denn da so los gewesen? Murat aus Neckarbischofsheim. Guten Morgen, Murat.
2: Guten Morgen.
0: Und du bist gerade dabei, Zeitungen auszutragen. Würdest du sagen, du bist in Neckarbischofsheim der prominenteste Mensch? Jeder kennt dich.
2: Prominent würde ich jetzt nicht behaupten, aber ich bin bekannt hier.
0: Ja, das, wenn du in eine Kneipe reingehst, dann sag ich, oh, Vorsicht, der Murat kommt, der schreibt die Sachen dann heimlich noch in die Zeitung rein. Ja, könntest du ja
2: so
0: machen.
2: Ähnlich.
0: Du könntest noch ein paar Meldungen reinkleben, wenn du sie...
2: wenn die was so hat, ähnlich.
0: Genau, letzte Nachrichten kann man schnell noch an Murat direkt vielleicht anklippen und dann wirft er das in die Zeitungsbox. So, also ist alles in Ordnung bei dir soweit, wenn du so rumläufst?
2: Ja.
0: Wie kommst du mit der Hitze klar nachts? Nicht so schlimm.
2: Ich habe alle Fenster auf im Auto und ja, ist ganz okay.
0: Und du, der Neckarbischofsheim hat wie viele Einwohner? Ich glaube so 6.000, ne? 5.000, 6.000?
2: Ungefähr.
0: Und wie viele Zeitungen darfst du da einwerfen?
2: Ich darf insgesamt 200 Zeitungen.
0: Da muss man dann schon auch mal so ein paar Straßen wieder fahren und dann steigt man aus und geht dann und so. Das ist sehr unterschiedlich
2: wahrscheinlich,
0: wo man da was reinschmeißt. Gibt es eine prominente Straße, wo jeder ein Abo hat?
2: Haben wir eine Straße? Nö, eigentlich nicht.
0: Also,
2: ist alles quer verteilt.
0: Gut, dann kommen die zwei Fragen. Heute vor 11 Jahren, als wir noch ganz klein waren, da wurde der Suezkanal nochmal eröffnet, den hat man erweitert, nochmal ein bisschen ausgebaut, da gab es noch eine kleine Neueröffnung, ursprünglich ja 1869, aber vor 11 Jahren nochmal. Und ich möchte von dir wissen, welche beiden Meere verbindet denn der Suezkanal? A, das Tote Meer mit dem Mittelmeer, das Steinhuder Meer mit dem Pazifik oder das Mittelmeer mit dem Indischen Ozean?
2: Ganz schwer. Ich würde A sagen.
0: Ah, Totes Meer mit Mittelmeer, würde ich auch mal so sagen, ist eine ganz gute Idee gewesen, dass du das gemacht hast. Heute vor, wo haben wir es denn, jetzt müssen wir mal gucken, wann das war. Da hat nämlich Elvis Presley sein erstes Album aufgenommen. 72 Jahre ist das her. Meine Güte, ein Gruß in die Cloud. Und da nahm er einen Titel auf, That's All Right. Das war der erste. B-Seite war dann Blue Moon of Kentucky. Und ich will von dir wissen, jetzt in welchem Studio bzw. welche Plattenfirma war das denn, die diese Elvis-Platte rausgebracht hat? Kleine Plattenfirma in Memphis, wo auch viele andere Künstler waren, waren das die Boogie Park Studios oder Sun Records, B oder C, Elvis The Pelvis Records?
2: A und C würde ich ausschließen. Ich meine, es war Sun Records.
0: Gut, geht aber im Ausschlussverfahren. Hast du gut aufgepasst, ne? Wie die das machen so in den großen Sendungen. Die machen die das auch so im Fernsehen. Ne? A und C schließe ich aus. Dann würde ich mal sagen, kriegst du ein schönes Popnacht-Package. Schicke ich dir nach Neckarbischofsheim und dann darfst du es in einem LKW hinterherziehen.
2: Wunderherrlich.
0: Also bis bald. Ciao, Murat.
2: Bis bald.

Good old days, Krista Sarandi. Oh, ein kultischer Song. Oh, ich habe noch was. Auf der A81 Stuttgart Richtung Singen in Gefahr auf allen Fahrstreifen durch einen Unfall zwischen Rottweil und Villingen-Schwenningen.

0: wenn ihr auf der A61 unterwegs seid, Koblenz Richtung Ludwigshafen, hat es ja einen Unfall gegeben zwischen Laudert und Rhein-Böll. Da ist die Autobahn gesperrt. Thomas ist als Sachverständiger da unterwegs zur Unfallstelle. Hallo Thomas.
1: Hallo Ben.
0: Und du hast das Problemchen, dass das nicht richtig durchgeht, weil die Rettungsgasse nicht gebildet wird anständig, ne?
1: Korrekt, ist leider so. Aber jetzt habe ich gleich die Unfallstelle erreicht und bevor ich jetzt mit meiner Arbeit hier beginne, wird auch nichts weitergehen. Also von daher, Rettungsgasse ist immer eine ganz wichtige Sache.
0: Gut, also da freihalten ist dann die Polizei vor dir, fährt die vor dir damit Blaulicht, wenn du da kommst?
1: Jetzt nicht mehr, ich bin an der Unfallstelle gerade angekommen.
0: Okay, dann hat das ja noch geklappt. Wunderbar, dann ist das.
1: Danke dir.
0: Danke dir.
1: Gute Nacht.

0: Selena Gomez in der Popnacht.
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2: 2.30 Uhr.
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3: Heute Nacht stellenweise erst noch Schauer und Gewitter, die teilweise auch kräftig ausfallen können. Später dann überall trocken, bei Tiefstwerten zwischen 18 und 21 Grad. Am Tage wechselhaft mit einzelnen Schauern bei warmen 22 bis 32 Grad. Donnerstag dann wieder etwas kühler.
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4: A2 Berlin Richtung Hannover. Im Kreuz Hannover Ost ist die Überleitung zur A7 Richtung Hannover wegen eines Schwertransportes gesperrt. A7 Hamburg Richtung Flensburg. Der Elbtunnel ist bis 5 Uhr gesperrt. A270 Blumenthal Richtung Ilpol. Die Einfahrt Bremen-Lesum ist Arbeiten am Mittelstreifen bis 17. August gesperrt.
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2: Und die am meisten unterschätzte Höchsttemperatur in Deutschland, in Oberarnbach, im Kreis Kaiserslautern, da werden es heute 32 Grad. Somber and Undressed, und hier ist die Popnacht. Mein Name, Ben Streubel.

0: mit deinem Band. Hier ist die Popnacht. Nein, wenn man jetzt in den Urlaub fährt, hört man natürlich hier nachts gerne mal zu in unserer Show. Aber auch wenn man nach Hause kommt, manchmal muss es auch wieder nach Hause gehen. Nicole ist mit ihrem Mann Christian unterwegs, aber auch Mavi und Xaver sind dabei. Im Wohnwagen fahren sie, oder mit dem Wohnwagen. Im Wohnwagen dürfen sie ja nicht sein während der Fahrt, aber wir machen gerade eine Pause bei Limburg an der Lahn. Hallo Nicole, guten Morgen.
1: Hallo.
0: Und wie war denn die Fahrt bisher?
1: Nicht so ganz entspannt. Wir hatten einen Unfall, den wir leider mit ansehen mussten. Wir haben nicht gesehen, was passiert ist. Wir haben ihn dann gemeldet.
0: Ja.
1: Aber es war sehr stressig einfach.
0: Ja.
1: Wir sind über die A8 zurückgefahren, was wir sonst gar nicht machen. War nicht so eine gute Entscheidung und sehr viel Stress.
0: Okay, das heißt, die Nerven sind ein bisschen runter. Du bist aber noch einigermaßen gut drauf. Und die Kinder, konnten die schlafen?
1: Wir haben Hunger, genau. Wir stehen jetzt vor McDonald's und gehen gleich lecker essen.
0: Das ist lustig. Ich meine, das ist ja das, was Limburg auch zu bieten hat. Ich meine, ich komme daher, weißt du, ich habe da mal in Limburg Zeit verbracht in meinem Leben. Deswegen kenne ich das ganz gut. Das ist so in diesem Gewerbegebiet, ne, wo der Bahnhof ist.
1: Ja, genau.
0: So
1: ja,
0: ist
1: an
0: es
1: der
0: da.
1: Tankstelle direkt.
0: So
1: genau.
0: Ist es. Da kannst du auch, da fahren auch die Menschen ab, wenn sie noch ein bisschen Strom tanken möchten. Und ansonsten, was kannst du denn noch da machen? Da kannst du, sonst kannst du nicht mehr so viel machen. Du kannst eine günstige Wohnung mieten, glaube ich. wenn du sagst, mir gefällt es da.
1: Ja, und die Limburg sieht natürlich immer sehr schön aus, ne? Wenn man dran vorbeifährt.
0: Das lohnt sich auch tatsächlich, sage ich dir mal, als noch nicht Beauftragter der Stadt Limburg für Tourismus, kann ich sagen, ist der Dom und diese ganze Gegend da. Die Altstadt ist sehr schön. Also wenn ihr mit dem Wohnwagen mal irgendwo abstellen solltet, an der Lahn oder so, und macht dann mal so einen kleinen Limburg-Trip, haben bestimmt auch Mavi und Xaver nichts dagegen. Hm?
1: Ja, das wäre meine Idee für den nächsten Urlaub.
0: Entdeckt man auch links und rechts von McDonald's noch was anderes. Das kann natürlich passieren.
1: Ja, wir machen das wirklich tatsächlich auf dem Nachhauseweg schon seit Jahren.
0: Ja,
1: das kennen wir hier schon ganz gut mittlerweile. Limburg. Wir wissen, dass es geöffnet ist. Immer Limburg.
0: Wenn fährst du dann Limburg. Wie war denn der Forgensee, um mal was Schönes zu fragen, wo ihr im Urlaub wart, bei Fischen?
1: Der war wunderschön, eine tolle Abkühlung. Die letzten Tage waren sehr heiß, heute waren 36 Grad.
0: Ja.
1: Und deswegen war er nicht mehr so kühl, aber ansonsten ist der wunderschön gelegen. Auf der anderen Seite ist das Schloss Neuschwanstein, wo man schon mal schön drauf gucken kann.
0: Also alles perfekt.
1: Wir sind gespannt.
0: Und das Übernachten im Wohnwagen, habt ihr Klimaanlage gehabt, das ging dann?
1: Nee, die hatten wir nicht. Die ersten Nächte haben wir tatsächlich sogar eine Wolldecke gebraucht, weil es sehr frisch war. Und die letzten Nächte natürlich nicht mehr.
0: Na gut, na wunderbar. Dann beiß mal in deinen Burger jetzt rein, ja? Und ich spiele euren Lieblingshit und komm gut nach Hause.
1: Wir.
0: Ohne Unfall, ne? Komm gut nach
1: Danke.
0: Hause. Bis bald. Tschüss, tschüss,
1: ja,
0: ciao, Nicole.
1: Ja, das ist toll. Danke. Tschüss.

Das ist ein neuer Hit gewesen, den wir gemeinsam gehört haben hier in der Popnacht. Da, da, da, da, da, da, in der Popnacht. 2.53 Uhr ist es auf der A2 Hannover in Richtung Dortmund. Da ist ein Unfall passiert. Da ist noch nichts gesichert. Zwischen Rastplatz Löwenburg und Kreuzbad Oeynhausen. Die ungesicherte Unfallstelle auf der A2. Die All-American Rejects mit Gives You Hell in der Popnacht.

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1: Um 3 Uhr mit Milat Kupay. Der Innenausschuss des Bundestags hat sich in einer Sondersitzung mit dem tödlichen Anschlag beim Christopher Street Day in Berlin befasst. Bundesinnenminister Dobrindt sowie Vertreter der Sicherheitsbehörden informierten die Abgeordneten über den Stand der Ermittlungen. Aus der Nachrichtenredaktion Marei Beermann.
2: Der Fall beschäftigt die Politik auch deshalb, weil der spätere Attentäter den Sicherheitsbehörden bekannt war. Er galt als Gefährder. Außerdem hatte sich das gemeinsame Terrorabwehrzentrum mit ihm befasst. In der Sitzung ging es unter anderem um die Frage, warum der mutmaßliche Täter zuvor auf Beschluss eines Berliner Gerichts aus der Haft entlassen worden war. Alle 3 Oppositionsparteien, Linke, Grüne und AfD, kritisierten, dass viele Fragen nicht beantwortet wurden. Konkrete Beschlüsse gab es nicht.
1: Die EU-Staaten versprechen Konsequenzen aus den Geschehnissen in Ceuta. Sie haben sich auf eine Art Frühwarnsystem verständigt. Dazu gehört zum Beispiel, Social Media stärker zu beobachten, um offenbar organisierte Aktionen wie zuletzt rechtzeitig zu erkennen. Vergangene Woche waren nach spanischen Angaben mehr als 70.000 Menschen aus Marokko nach Ceuta gekommen. So gut wie alle sind mittlerweile wieder zurück. In ihrer Videokonferenz haben sich die EU-Staaten auch solidarisch mit Spanien gezeigt. Wegen der 4. Hitzewelle des Sommers hat Italien für alle 27 Großstädte des Landes die höchste Warnstufe ausgerufen. Laut Gesundheitsministerium signalisiert die Alarmstufe Rot einen potenziellen Gesundheitsnotstand und ein ernstes Risiko für die gesamte Bevölkerung. Die Temperaturen sind in einigen Regionen Italiens auf bis zu 40 Grad Celsius geklettert. Nachts wird es kaum kühler als 25 Grad. FIFA-Chef Infantino gerät nach seinem gescheiterten Investorenplänen offenbar intern unter Druck. Britische Medien berichten, Infantino habe wichtige Mitarbeiter heute zu einer Krisensitzung nach Marokko geladen. Worum es gehen soll, ist unklar. Aus der Sportredaktion Peter Schulz.
3: Infantino hatte zuletzt für eine Welle der Empörung in der Fußballwelt gesorgt, als geheime Pläne zum Verkauf von WM-Rechten an Investoren bekannt wurden. Auch wichtige Vertraute distanzierten sich in den vergangenen Tagen von Infantino, darunter FIFA-Generalsekretär Matthias Grafström und FIFA-Direktor Arsène Wenger. In Rabat ist der Hauptsitz der FIFA für Afrika. Dort findet im März 2027 der 77. FIFA-Kongress mit der wichtigen Präsidentenwahl statt. Marokko ist darüber hinaus Co-Gastgeber der WM 2030.
1: Das waren die Nachrichten. Und das Wetter in Deutschland. Am Tage zeitweise freundlich, gebietsweise Schauer und Gewitter. Höchstwerte 22 Grad auf den Nordseeinseln bis 35 Grad an der Donau. Und auch am Donnerstag 20 bis 32 Grad. Es ist 3.03 Uhr.
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4: A2 Berlin Richtung Hannover. Im Kreuz Hannover Ost ist die Überleitung zur A7 Richtung Hannover wegen eines Schwertransportes gesperrt. A7 Hamburg Richtung Hannover. Die Einfahrt Hamburg-Marmstorf ist wegen Bauarbeiten bis zum 18. August gesperrt.
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5: Mit Ben Streubel, unser Bäcker, der ist auf dem Weg in seiner Backstube. Eckhardt lebt in Meiningen in Thüringen und ich werde gleich mal hinfliegen mit dem Private Jet, nachhaltig neben seiner Backstube landen und dann auf einem Instrument mal lauschen, was er da spielt. Wenn ich den Song erkenne, dann erspiele ich euch die wertvollen Backwaren. Das ist das Reglement für unser Bäcker-Musikquiz. Wenn ich versage, muss ich dann eine Nacht mitbacken. Aber ihr seid ja Telefon-Joker in 7 Minuten.
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0: Ich bin mit dem nachhaltigen Private Jet schon über Deutschland geflogen und gelandet neben der Backstube von Eckhard Roland Kuhns in Meiningen in Thüringen. Guten Morgen, Ecki.
2: Ja, guten Morgen, Benny Bär.
0: Gut drauf.
2: Ja, ich habe einen Wasserbauch.
0: Oh, warum? Ja.
2: Ich habe eine Wassermelone getragen.
0: Und das kenne ich, das ist auch ein Filmzitat, ein berühmtes aus Dirty Dancing.
2: Er weiß auch alles.
0: Gestern
2: war ja Tag der Wassermelone. Das ist irgendwie an mir vorbeigezogen.
0: Ja, aber ich habe es erwähnt.
2: Ja, aber ich habe es leider irgendwie nicht mitbekommen.
0: Ja.
2: Und gestern hatte ich aber Besuch, die Renate. Renate kam aus Göttingen mit einer Wassermelone.
0: Ja.
2: Ja, zu mir. Und da esse ich jetzt schon gefühlte 24 Stunden dran und kriege das Teil nicht alle.
0: Wie groß ist die denn? Ich meine, es gibt so riesige Teile. Ich bin ja eher
2: so
0: klein.
2: Ja, das ist so ein riesiges Teil gewesen. Ich hätte mal mindestens 5 Kilo.
0: Ah ja, okay. Und dann gibt es ja diese eckigen, diese quadratischen Wassermelonen, die in Japan gezüchtet werden.
2: Die habe ich leider noch nicht gesehen.
0: Hast du noch nicht gesehen, aber es ist tatsächlich so, muss man gucken. Also die haben diese quadratischen, so Würfelwassermelonen. Und zwar aus dem Grund haben die das gezüchtet, damit man das irgendwo in den Schrank stellen kann besser.
2: Ach so.
0: Ja, das ist einfach, das kannst du bei Brötchen vielleicht ja auch mal machen. Irgendwie eine
2: andere
0: Form.
2: Nimmst du mich jetzt auf die Schippe?
0: Nein, ich nehme dich nicht auf die Schippe. Das ist alles, das kannst du nachlesen.
2: Bei Melonen, da fällt mir noch eine lustige Geschichte ein. Wir waren mal vor Jahren in Ungarn in Urlaub und da waren wir auf einem Obstmarkt. Und da lagen auch Melonen, so ein Riesenstapel. Und dann kamen die Einheimischen und die hatten so kleine, lange Messer und haben dann aus dieser Melone so ein Kernstück so rausgeschnitten, haben das rausgezogen, haben das abgebissen und wenn es gut geschmeckt war und wenn nicht, haben sie es wieder reingesteckt.
0: Ja, also ich glaube, du beschreibst gerade die Südsee, hast du das...
2: Nein.
0: Das war Ungarn, ja.
2: Ja, war das auch so.
0: Okay.
2: Und dann, wenn du Pech hast, hattest du eine Melone, da fehlte dann halt schon ein Teil des Inhalts.
0: Ja, aber das ist ja nicht schlimm. Das ist ja, wie wenn du irgendwo in Karibik eine Flasche Wasser kaufst und die war schon offen und jemand hat was reingefüllt, was anderes, ne?
2: Ja gut, wenn Schnaps war, ist ja gut.
0: Ja, so, welches Instrument hören wir gleich?
2: Heute spiele ich die Trumpet.
0: Jawohl, natürlich mal zur Abwechslung die Trumpet. Noch zwei schöne Hits vorher. Der neue von Michael Schulter ist Love Sick. Und das ist Tipico Romantico von Sienna Spyro. Die on this hill. Bis gleich.

0: got me love sick und alte Schuld in der Pop.
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0: Und die Trumpet wird wohl benutzt werden, so war es versprochen von unserem Ecki. Und dann bin ich mal gespannt, welchen Song er da spielt. Guten Morgen, lieber Ecki, zum Zweiten.
2: Ja, guten Morgen, Benny Bär. Keine Angst, es kommen nicht Melodien für Melonen. Aber ich habe ja einen schönen Song von der Renate. Platz 1 in Great Britain, Platz 2 in Germany.
0: Ja.
2: Folgende Melodie.

0: Aufhören, aufhören. Oh, hör auf. Ja.
1: Schön.
0: Das hat dir Spaß gemacht. Das ist gut. Wenn du spielst, hörst du ja nicht, was ich spreche. Ne? Das ist nicht so. Ne?
1: Nein.
0: Ja, okay. Da bin ich beruhigt. Ja, also,
1: hast
0: ich
1: du mich
0: habe.
1: Kritisiert?
0: Nein, nee, gar nicht. Also, ich habe ja noch einen Telefonjoker. Hallo, wer ist da?
2: Hallo? Ja, hier ist Cian, Hotel California.
0: Ja, Cian heißt du?
2: Ja,
0: ja. Von wo aus rufst du dann? Von wo aus?
2: Frankfurt,
0: okay, Gian, ruf bitte nie wieder an, ja, du weißt. Okay. Ja, in diesem Moment wird leider dein Smartphone abgenommen.
2: Ich weiß, Marlon Brando,
0: der Himmel reißt auf, die rechte Hand von Marlon Brando da unten reißt dir in Frankfurt direkt am Main Tower das Smartphone aus der Hand. Und das war's, Gian hat kein Telefon mehr.
1: In Frankfurt gibt's ein Telefon weniger. Ja, Benny Bär, wie heißt der Song denn?
0: Das gute C, Melanie C mit I Turn to You.
1: Oh.
0: Was bekommt der Erste, der in die Popnacht, in die Backstube reinbrüllt? Popnacht?
1: Ja, ich habe heute einen schönen Zitronenkuchen hier in Arbeit.
0: Sehr gut.
1: Bis morgen.
0: Tschüss.

Missy und Natürlich. Meistens steht ja so ein Flügel, wenn ich ihn reinschieben lasse, für Romantik, kann aber auch für Wahnsinn stehen. Wenn jemand so da drauf haut, ne? Naja, gut, Alter. Anyone for you, George Ezra, die Pop

Leute, es ist 3.28 Uhr. Aufpassen mit den beiden Richtungen auf der A24. Hamburg, Berlin, da sind Menschen auf der Fahrbahn. Zwischen Hamburg, Horn und Jenfeld, Menschen auf der Fahrbahn.

0: Es ist 3.31 Uhr.
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2: Heute Nacht stellenweise erst noch Schauer und Gewitter, die teilweise auch kräftig ausfallen. Später dann überall trocken, bei Tiefstwerten zwischen 18 und 21 Grad. Am Tage wechselhaft mit einzelnen Schauern bei warmen 22 bis 32 Grad. Donnerstag dann wieder etwas kühler.
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3: A2 Berlin Richtung Hannover. Im Kreuz Hannover Ost ist die Überleitung zur A7 Richtung Hannover wegen eines Schwertransportes gesperrt. A7 Hamburg Richtung Hannover. Die Einfahrt Hamburg-Marmstorf ist wegen Bauarbeiten bis zum 18. August gesperrt. Die A30 Amsterdam-Rheine ist zwischen Schüttorf Nord und Salzbergen bis 5 Uhr in beiden Richtungen gesperrt. Die Umleitung führt über Schüttorf, A31 Salzbergen und Neumähringen. A270 Blumenthal Richtung Ilpol. Die Einfahrt Bremen-Lesum ist Arbeiten am Mittelstreifen bis 17. August gesperrt.
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0: Und die am meisten unterschätzte Höchsttemperatur heute in Deutschland ist in Ummerstadt in Thüringen. Da werden es 33 Grad. Hier ist die Popnacht. Mein Name Ben Sträubel.

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1: Adele und oh, when we were young in der Popnacht. Es ist jetzt 3.38 Uhr, noch eine Gefahrenstelle von der A1 Hamburg in Richtung Bremen. Da liegt ein Reifen zwischen Heidenau und Sittensen. Und dann haben wir ja den Unfall auf der A61, Koblenz Richtung Ludwigshafen zwischen Laudert und Rheinböllen. Der ist gesperrt und Thomas, der ist Gutachter dort. Der ist da hingefahren, hat uns ja schon informiert. Ihr habt eine Rettungsgasse ordentlich gebildet, sodass er ein bisschen schneller durchkam. Und er schreibt, bin gleich fertig. So, hat auch ein Foto geschickt, Abschlepper steht auch an der richtigen Stelle. Also insofern, wer da jetzt noch im Stau steht, Thomas wird uns dann informieren, wenn das dann weitergeht. Und das kann sehr bald sein. Lil Nas X hat er sich ausgesucht, jetzt mit Star Wars.

0: So, jetzt ist er rausgeschoben worden hier. Denn Uwe Ock, der braucht eine schöne Bühne hier, die reingeschoben wird, auf der jetzt präsentiert wird. Uwe Ock, yay! Das ist ein Zeitungsausträger in Mengeringhausen, Nordhessen. Guten Morgen, Uwe.
1: Guten Morgen, Benni.
0: Ja, du hast den Job bekommen von deiner Nachbarin vermittelt, was ja auch schön ist, wenn man so ein Verhältnis hat. Dann hat die gesagt, also der Uwe, der braucht noch ein bisschen Kohle. Wunderbar. Wie ist es denn heute Nacht in Mengeringhausen?
1: Ja, heute ist es also sternklar, kein Sturm, kein Unwetter, so wie gestern Morgen. Da sind wir leider nass geworden. Ja. War nicht so schön.
0: Sind die Zeitungen weggeflogen oder konntet ihr alle noch in die Zeitungskästen reinschieben?
1: Bevor das die Zeitungen sind alle nur trocken geblieben.
0: Ja, das ist schon mal gut. Ja, ist das natürlich ganz schön, mit der Nachbarin gemeinsam unterwegs zu sein. Also ihr habt doch noch die gleiche Route, das ist ja auch super.
1: Ja, also. Ja, wir haben uns jetzt zufällig unterwegs wieder getroffen, weil normalerweise hat sie eine andere Strecke, aber ich habe heute mal... Ja. Die Ecke etwas geändert und bin mit ihr jetzt unterwegs. Mhm,
0: die Ecke
1: auf dem Weg nach Hause.
0: Du hast also die Route hast du einfach dem Disponenten anders verkauft und gehst aber jetzt anders. Gibt es auch jemanden, der da kontrolliert, der da dass du so ein
1: Nee, um die Uhrzeit haben wir, das sind die meistens alles keine Nachtmenschen, nicht so also, wie wir.
0: Wollte ich mal sagen, also Standortfreigabe, dass dann irgendjemand anruft und sagt, Sie haben die Route verlassen, ich habe sie genau gesehen, Herr Ock. Ja, die gehen
1: Nein.
0: Das passiert ja nicht. Hauptsache, die Zeitungen sind ordentlich zugestellt und ein Autogramm von dir drauf, alles gut. Dann kommt mal gut an. Wann bist du denn fertig? Bist du eigentlich jetzt bald mal sein?
1: Wir sind jetzt auf dem Weg nach Hause.
0: Gut, wer macht das Frühstück dann von euch? Ich meine, ihr wohnt ja nicht zusammen, ihr seid ja auch kein Paar, aber wenn ihr schon nebeneinander wohnt und gemeinsam die Geschichte beendet.
1: Also ich mache für meine Frau jetzt Frühstück und ich lege mich dann wieder hin, weil die Jenny, die muss leider noch arbeiten. Die hat nicht so gut wie ich. Ist nur ein junges Huhn.
0: Ach so, das wäre aber auch natürlich ein bisschen kritisch, wenn du dann sagst, jetzt frühstücken wir auch noch gemeinsam. Wir gehen nicht nur gemeinsam Zeit und Hause. Das wäre dann zu Hause kritisch. Pass auf, ich spiele deinen Lieblingssong und wünsche dir noch eine gute Restnacht, ja? Ciao, Uwe.
1: Ja.

0: was Kultisches hier in der Popnacht. Und wer unterwegs ist und irgendwas sieht, das da so nicht auf die Straße gehört, gerne WhatsApp schicken oder persönlich mal 07221 2011 wie Volker aus Bremen. Guten Morgen, Volker.
1: Guten Morgen.
0: Du bist auf der A1 Hamburg in Richtung Bremen. Was ist denn da passiert?
1: Nee, umgekehrt. Bremen Richtung Hamburg. Bremen Richtung direkt Hamburg. Bremer Kreuz.
0: Ja.
1: Ausfahrt zur A27 Richtung Bremerhaven. Direkt in der Ausfahrt brennen zwei LKWs.
0: Zwei LKW brennen dort? Und das ist noch nicht
1: gesichert? Ja.
0: Noch nicht gesichert, das Ganze?
1: Nein, Feuerwehr ist unterwegs, Polizei kommt gerade gleich an.
0: Ja, und das ist also und A1 Bremen.
1: Also die A1, die A1 ist frei, es ist direkt in der Ausfahrt.
0: Ah, okay, aber es ist Bremen in Richtung Hamburg.
1: Bremen Richtung Hamburg, okay. In der Ausfahrt zur A27.
0: Im Bremer Kreuz, da brennen zwei
1: LKW. Im Bremer Kreuz, ja.
0: Dann danke ich dir mal schnell für die wichtige Info und dann eine gute Fahrt, ja? Ciao.
1: Ja, Polizei ist jetzt auch vor Ort.
0: Gut, danke dir, tschüss.

Norma Jean Martini und Glockenbach Anthem. Und schreibt uns gerade hier noch Caro aus Herborn im Westerwald. Spielt doch mal endlich was Romantisches, was Romantisches. Tipico Romantico. Nelly und Tim McGraw würde sie gerne hören. Naja, das prüfe ich gerade noch. Auf der A7 Kassel Richtung Hannover, da steht ein LKW zwischen Nörten-Hartenberg und Nordheim-West. Da bitte aufpassen. Geprüft. Song kommt für Caro aus Herborn im Westerwald. Over and over. Das ist romantisch. Okay, gut. Ich mach das ja

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1: Um 4 Uhr mit Milad Kupay. FIFA-Präsident Infantino gerät wegen seines gescheiterten Investorendeals immer mehr unter Druck. Englische Medien berichten, er habe seine wichtigsten Mitarbeiter für heute zu einem Krisentreffen nach Marokko beordert. Aus der Nachrichtenredaktion Thomas Kuhlmann.
2: Bis vor kurzem wirkte es noch so, als sei für Infantino alles aufgegangen. Mega-WM, Milliardengewinn, über 200 Unterstützer für seine Wiederwahl. Doch sein schon zurückgezogener Plan, Teile der WM-Rechte zu verkaufen, hat ihn jetzt mehr als angreifbar gemacht. Bis in den späten Abend hat Infantino auf Social Media WM-Fotos und Briefe seiner Unterstützer gepostet. Vorher hatten sich auch Leute aus seinem engsten FIFA-Umfeld distanziert. In den obersten Gremien des Weltfußballverbandes sind die Funktionäre offenbar auch wütend, weil Infantino den Teilverkauf der Fußball-WM an Investoren aus dem Trump-Umfeld heimlich eingefädelt hatte.
1: Nach dem tödlichen Anschlag auf den Christopher Street Day in Berlin sind weiter viele Fragen offen. Bundesinnenminister Dobrindt und die deutschen Sicherheitsbehörden haben den Bundestag über den Stand der Ermittlungen informiert. Aus der Nachrichtenredaktion Marei Beermann.
3: Der Fall beschäftigt die Politik auch deshalb, weil der spätere Attentäter den Sicherheitsbehörden bekannt war. Er galt als Gefährder. Außerdem hatte sich das gemeinsame Terrorabwehrzentrum mit ihm befasst. In der Sitzung ging es unter anderem um die Frage, warum der mutmaßliche Täter zuvor auf Beschluss eines Berliner Gerichts aus der Haft entlassen worden war. Alle drei Oppositionsparteien, Linke, Grüne und AfD, kritisierten, dass viele Fragen nicht beantwortet wurden. Konkrete Beschlüsse gab es nicht.
1: Britische Sicherheitsforscher haben eine neue alarmierende Fähigkeit von künstlicher Intelligenz entdeckt. In einem Test versuchte ein KI-Modell nicht nur öffentlich zugängliche Software zu hacken, sondern auch einen Menschen per E-Mail zu manipulieren. Demnach erschuf das Modell der Firma Anthropic dafür Fake-Identitäten und versendete Phishing-Mails. Die Forscher entdeckten das erst im Nachhinein. Sie hatten zudem nicht erwartet, dass die KI sich gegen Menschen richten würde. Anthropic verwies darauf, dass dem Modell keine Einschränkungen zur Internetnutzung vorgegeben worden sei. Wegen der vierten Hitzewelle des Sommers hat Italien für alle 27 Großstädte des Landes die höchste Warnstufe ausgerufen. Laut Gesundheitsministerium signalisiert die Alarmstufe Rot einen potenziellen Gesundheitsnotstand und ein ernstes Risiko für die gesamte Bevölkerung. Die Temperaturen sind in einigen Regionen Italiens auf bis zu 40 Grad Celsius geklettert. Nachts wird es kaum kühler als 25 Grad. Das waren die Nachrichten. Und das Wetter in Deutschland, tagsüber viel Sonne, gebietsweise aber auch Schauer oder Gewitter, 22 Grad an der Nordsee bis 35 Grad an der Donau. Und auch am Donnerstag bis 32 Grad. Und die Zeit 4.03 Uhr.
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4: Vorsicht bitte auf der A1 Hamburg Richtung Bremen zwischen Heidenau und Sittensen liegen Reifen. Vorsicht bitte in beiden Richtungen auf der A24 Hamburg-Berlin. Zwischen Hamburg-Horn und Jenfeld sind Personen auf der Fahrbahn. Die A30 Amsterdam-Rheine ist zwischen Schüttorf-Nord und Salzbergen bis 5 Uhr in beiden Richtungen gesperrt. Die Umleitung führt über Schüttorf, A31 Salzbergen und Neumähringen.
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5: Mit Ben Streubel. Und da habe ich noch einen schönen Preis, ein Popnacht-Package. Das könnt ihr euch gleich holen. Es geht um eine Künstlerin, die heute Geburtstag feiert. Da hört ihr einen Hit von ihr, Rückwärts. Und seid ihr in diesem Rückwärts-Leierkasten fündig geworden, dann verdient ihr euch ein Popnacht-Package in 7 Minuten.
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0: Body Buddies, Ching Ching und Keen. Hier ist die Popnacht.
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0: Leierkasten. Der Leierkasten läuft jetzt mal rückwärts. Hier wird rückwärts geleiert. Und wer steckt denn hier drin? Wer hat denn da Geburtstag? Bin mal gespannt, ob ihr sie erkennt.

Aber ihr kennt es alle. Ihr kennt den Song und ihr kennt die Frau. Wer hat denn da Geburtstag? 0722 1 20 11, wer das rausfindet, bekommt ein Pop-Nacht-Package.

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1: Leierkasten. So, wir leiern mal rückwärts. Das Geburtstagskind, der kennt ihr vielleicht aber trotzdem. Also, vielleicht. Ich bin davon überzeugt. Ingo aus Osnabrück hat einen Plan. Guten Morgen, Ingo.
2: Guten Morgen, Benny.
1: Und wen hast du da noch rausgehört?
2: Helene Fischer.
1: Helene Fischer meinst du? Ah. Fischer, Happy Birthday to her. Und du gewinnst ein Pop-Nut-Package mal für diese Erkenntnis, für diese schnelle. Du bereitest dich.
2: Ja, geil, endlich mal.
1: Oh, auf den Urlaub bereitest du dich vor. Wo geht's denn
2: Jawohl.
1: Hin? Wo fahrt ihr hin?
2: Norddeich.
1: Norddeich? Oh, das ist ja gar nicht so weit von Osnabrück.
2: Nein, das ist auch, wie gesagt, wir haben die Enkels mit. Muss kurzer Strecke sein.
1: Okay, dann wie viele
2: Und für
1: Enkels?
2: Für Kinder ist das Ding perfekt.
1: Wie viele Enkel sind's?
2: Zwei.
1: Also dann seid ihr zu viert dann, mit deiner Partnerin noch mit dabei ist, auch mit Fahrrädern, weil das lohnt sich ja dann doch, ne?
2: Ja, genau. Wir haben E-Bikes, sind die Enkels auch.
1: Ah, da sind die aber ordentlich ausgestattet. Sind das die E-Bikes?
2: Ja, selbstverständlich, die muss man auch sein heute.
1: Die hast du besorgt extra, die E-Bikes, oder haben die schon mitgebracht?
2: Ja, eins ist hat meine Frau geschenkt und eins haben wir uns, wir haben vernünftige Flyer-Räder, ich will mal für Flyer Werbung machen, die haben wir schon fast 8 Jahre.
1: Oh, wunderbar, aber es ist ja auch in Norddeutschland, glaube ich, ganz schön für Kinder, wenn man da so vorbeifährt, ist ja meistens so, ist das Riesenrad eigentlich noch da?
2: Das ist noch da, das steht bis zum 23. August, und also der Hansen aus Bremen hat das verlängert, die
1: touristische
2: Information.
1: Da kannst du jetzt noch einen Kredit aufnehmen für so eine Fahrt Riesenrad, ich weiß
2: nicht.
1: Ja,
2: so ungefähr,
1: da
2: kommt man jeweils
1: auch. Jetzt vielleicht kriegst du ja eine Fahrt für 80 Euro, das alles. ich weiß nicht, was in Norddeutschland kostet, aber was ich mal da eigentlich besuchen wollte, als ich vorbeifuhr, das war der Pool, aber der ist ja auch noch nicht fertig, ne?
2: Nein, das ist
1: auch
2: nicht fertig, das war direkt das erst nächstes Jahr.
1: Gut, das prangern wir an, das muss ein bisschen beschleunigt werden, da die Baumaßnahmen, ne? Ich wünsche dir eine gute Fahrt. Ihr werdet viel Spaß haben, auf jeden Fall. Dort,
2: ja.
1: Wetter passt, alles ist super und ich spiele deinen Lieblingssong noch hinterher und schicke dir ein Paket. Hab einen tollen Urlaub.
2: Ja.

0: diese Mundsaxophon dazu. Dieser Hit ist neu. Katy Perrys neuer Hit in der Popnacht.
1: Watch It Burn.

Eilmeldung an Falschfahrer. In Hannover auf der B3 Messe-Schnellweg zwischen Miesburg und Mittelfeld kommt ein Fahrzeug entgegen, ein Falschfahrer. Bitte äußerst rechts fahren, nicht überholen. Wir melden uns, wenn die Gefahr vorüber ist. Auf der B3 Messe-Schnellweg zwischen Miesburg und Mittelfeld ist ein Falschfahrer unterwegs. In beiden Richtungen bitte aufpassen.

0: Es ist 4.30 Uhr.
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2: Heute Nacht stellenweise erst noch Schauer und Gewitter, die teilweise auch kräftig ausfallen können. Später dann überall trocken, bei Tiefstwerten zwischen 18 und 21 Grad. Am Tage wechselhaft mit einzelnen Schauern bei 22 bis 32 Grad. Donnerstag dann wieder etwas kühler.
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3: A7 Hamburg Richtung Hannover. Die Einfahrt Hamburg-Marmstorf ist wegen Bauarbeiten bis zum 18. August gesperrt. Die A27 Walsrode Richtung Bremen ist im Bremer Kreuz nach einem Unfall gesperrt.
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0: Und die am meisten unterschätzte Höchsttemperatur in Deutschland heute in Poppenhausen in der Rhön 34 Grad. Hier ist die Popnacht. Ich bin Ben Schäuble.

0: der Himmel voller Streicher ist, dann ist Martin Leines nicht weit aus Wilhelmsburg bei Hamburg. Guten Morgen. Martin Moin. Leines. Ach, was ein schöner Name, Martin Leines. Das ist eigentlich sowas, was ich mir wünsche als Künstlernamen. Weißt du, dass man ein bisschen oder? Die Sendung aufwertet, auch durch einen guten Namen. Am Mikrofon ist Martin Leines. Ja, das ist alles irgendwie cool. Aber du bist noch zu Hause, fährst gleich zur Arbeit. Ihr stellt Lacke her, ne, in eurer Firma.
1: Genau, das richtig.
0: Heißt, auch, kann es sein, wenn ich jetzt ein Auto fahre, so einen Kastenwagen oder so, und der ist schwarz, dass das das Lack von dir ist, dass ich an dich denke?
1: Genau, unter anderem, ne? Also ja auch im Innenraum produzieren wir da die Lacke fürs Armaturenbrett, Klavierlack, ja.
0: So, wenn ich irgendwo kleben bleibe, weiß ich, das ist von Martin Leines eventuell da auf den Knopf gedrückt. Jetzt hast du geschrieben, dass du sehr nette Arbeitskollegen hast, also insbesondere Silke. Die arbeitet direkt, Silke ist auf dem Weg von wo denn? Auch Wilhelmsburg?
1: Die kommt aus Holland-Schwienfleet, aus Stade.
0: Ah, okay. Und die ist mit ihrem Mann unterwegs, den dürfen wir dabei aber nicht vergessen. Also wenn du die Silke grüßt und dann der Mann nicht gegrüßt wird, das gibt Ärger, ne?
1: Ich glaube nicht, aber der liebe Hans freut sich bestimmt auch.
0: Ja, genau. Wir nennen ihn mal den lieben Hans, nicht den bösen Hans, der gerade unterwegs ist. Also, du bist also schon ein bisschen früher vielleicht in der Firma, du wirst den Kaffee kochen, da kann sich Silke drauf freuen. Wollen wir uns darauf einigen, ne?
1: So sieht's aus.
0: Also Hans und Silke unterwegs, auch zur Lackfirma. Dann gibt's den Lieblingshit jetzt noch hinten drauf und ich wünsche dir eine gute Fahrt gleich, wenn's losgeht. Ciao, ciao.
1: Super, perfekt. Danke dir. Ciao, ciao.

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Es ist jetzt 4.46 Uhr. Eine Entwarnung. Und zwar auf dem Messeschnellweg ist kein Falschfahrer mehr unterwegs zwischen Miesburg und Mittelfeld. Hier ist die

Álvaro Soler ante Imaginera. Hier ist die Popnacht. Mi nombre es el Toro. No problema para mi. Ja, manchmal bekomme ich natürlich auch hier so Fotos geschickt, von denen ich mal kurz... da wird mir ganz, ganz schlecht um 4.49 Uhr. Barbara aus Stralsund hat einen Partner, der ist also erfolgreich operiert worden am Fuß. Aber sie hat mir das Foto mit den Narben geschickt am Fuß. Das ist natürlich genau das, was man um 11 Minuten vor 5 ganz gut verträgt. Dankeschön. Ich freue mich auf jeden Fall, dass es ihm gut geht. Aber du kannst natürlich auch gerne mal so ein Frühstücksfoto schicken oder sowas. Das wollte ich unbedingt von einem eingecremten, ich glaube, das ist Beta-Isodona und eine lange Narbe, so lange wie eine Hand. Okay, aber schön, dass es Stefan wieder gut geht. Grüße auch dort ins Krankenhaus, da kriegt man seinen Lieblingshit. Habt ihr noch was für die letzte Amtshandlung? Ich bin noch ein bisschen da. 07221 2011. Bitte keine Fotos.

0: Ich pack zusammen, Notausstattung ist abgeklemmt, Antennenleistung wieder volle Suppe hochgefahren und was macht die KI?
1: Nach Hause.
0: Ich komm mit. Das war die Popnacht. Mein Name ist Ben Sträuble. Schönes Leben in Deutschland und bis morgen. Wo sind meine Schuhe?

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1: Um 5 Uhr mit Milat Kupay. FIFA-Präsident Infantino gerät wegen seines gescheiterten Investorendeals immer mehr unter Druck. Englische Medien berichten, er habe seine wichtigsten Mitarbeiter für heute zu einem Krisentreffen nach Marokko beordert. Aus der Nachrichtenredaktion Thomas Kuhlmann.
2: Bis vor kurzem wirkte es noch so, als sei für Infantino alles aufgegangen. Mega-WM, Milliardengewinn, über 200 Unterstützer für seine Wiederwahl. Doch sein schon zurückgezogener Plan, Teile der WM-Rechte zu verkaufen, hat ihn jetzt mehr als angreifbar gemacht. Bis in den späten Abend hat Infantino auf Social Media WM-Fotos und Briefe seiner Unterstützer gepostet. Vorher hatten sich auch Leute aus seinem engsten FIFA-Umfeld distanziert. In den obersten Gremien des Weltfußballverbandes sind die Funktionäre offenbar auch wütend, weil Infantino den Teilverkauf der Fußball-WM an Investoren aus dem Trump-Umfeld heimlich eingefädelt hatte.
1: Im Prozess gegen die rechtsextreme Terrorgruppe Letzte Verteidigungswelle will das Hanseatische Oberlandesgericht heute die Urteile sprechen. Angeklagt sind 8 zum Teil minderjährige mutmaßliche Neonazis. Der jüngste war bei den Taten erst 14 Jahre alt, der älteste 21. Aus Hamburg Elke Spanner.
3: Die Bundesanwaltschaft hat schwere Vorwürfe gegen die Jugendlichen und jungen Männer erhoben. Sie sollen Mitglieder einer terroristischen Vereinigung sein oder diese unterstützt haben. 4 von ihnen sind zudem wegen versuchten Mordes angeklagt, andere wegen Beihilfe dazu. Die Gruppe Letzte Verteidigungswelle hatte laut Anklage zum Ziel, das politische System in Deutschland zu stürzen. Die Bundesanwaltschaft hat den Angeklagten einen Brandanschlag auf ein Kulturzentrum in Brandenburg zugerechnet, außerdem einen versuchten Anschlag auf eine Flüchtlingsunterkunft in Thüringen. Die mutmaßlichen Neonazis sollen sich über Chatgruppen organisiert haben.
1: Der Hauptgeschäftsführer der Bundesvereinigung der Deutschen Arbeitgeberverbände, Kampeter, hat den Widerstand gegen die geplante Abschaffung der abschlagsfreien Frührente kritisiert. Dass zentrale Elemente des Rentenpakets schon wieder in Frage gestellt würden, bevor sie überhaupt umgesetzt seien, mache ihn fassungslos. Das sagte Kampeter der Bild-Zeitung. Zuletzt hatten vor allem die ostdeutschen Ministerpräsidenten von CDU und SPD gegen den Kernpunkt der geplanten Rentenreform mobil gemacht. Britische Sicherheitsforscher haben eine neue alarmierende Fähigkeit von künstlicher Intelligenz entdeckt. In einem Test versuchte ein KI-Modell nicht nur öffentlich zugängliche Software zu hacken, sondern auch einen Menschen per E-Mail zu manipulieren. Demnach erschuf das Modell der Firma Anthropic dafür Fake-Identitäten und versendete Phishing-Mails. Die Forscher entdeckten das erst im Nachhinein. Sie hatten zudem nicht erwartet, dass die KI sich gegen Menschen richten würde.
4: Ja, mehr Hollywood-Filme gucken an der Stelle kann man denen empfehlen. 3:05 ist es. Wir starten mit euch gemeinsam in den Mittwoch. Und der ist jetzt schon ganz schön warm.
5: Liebe Freunde, es wird eine schwüle Angelegenheit heute, das Wetter. Also man merkt das, wenn man jetzt gleich rauskommt. Ey, gesagt, das sind Tropical Nights hier. Es ist wirklich unglaublich warm jetzt schon. Und daraus werden im Laufe des Tages dann 22 bis 32 Grad. Das Problem sind aber eher die Wolken, der Regen und so dieses Nasse, die Schauer von heute Morgen, die ziehen gerade weiter über die Ostsee und Vorpommern ab. Danach gibt es dann so ein kleines Sonnenintermezzo, bevor dann zum Nachmittag und zum Abend wieder neue Schauer und Gewitter auftauchen. Vor allem so zwischen Leine und Weserbergland. Und Mecklenburg rechnet mal damit, dass es kracht. 12 bzw. 11 Stunden Sonne bekommen wir trotzdem zusammen. St. Peter-Ording heute und auf Borkum, da wohnen unsere Sonnengewinner.
4: Der NDR2-Verkehrsservice für den ganzen Norden. Eine Info für die A1 haben wir für euch. Bremen Richtung Hamburg im Bremer Kreuz. Da ist die Überleitung zur A27 Richtung Bremerhaven wegen eines Feuerwehreinsatzes gesperrt. Das war's aber auch. Wir wünschen euch gute Fahrt.
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5: Urlaubszeit im Norden, traditionell die Zeit, in der der Handyspeicher überquillt. Man macht Millionen Bilder. Guck noch mal mit dem Aperol, wir brauchen ein Anstoßfoto. Guckt sich sowieso nie wieder jemand an, macht aber auch nichts, denn eine Umfrage nach haben 60% der Menschen mit den Fotos was anderes vor. Ja, die haben nämlich die Bilder einfach nur, um damit ordentlich auf dicke Hose zu machen und in den Social Media.
4: Hat man sich irgendwo immer schon mal gedacht.
5: Ne? Ja, aber so richtig sympathisch ist es ja auch nicht.

0: Menschenwaschmaschine. Das klingt nach Zukunft. Dabei haben die meisten von uns sowieso schon eine zu Hause. Wir nennen das Ganze bloß Dusche. In Japan gibt es die jetzt in der Luxusversion, der NDR2 Morgen ist hier mit Elke und mit Jens am Mittwoch.
1: Ja, da steht in einem Hotel in Osaka tatsächlich eine Menschenwaschmaschine, also in die man sich komplett hineinsetzt. Johannes Edelhoff hat sie für uns getestet. Jetzt, ich kann mir gar nicht vorstellen, wie funktioniert das Ding?
2: Also das Ding sieht aus wie eine Mischung aus Sonnenbank und Kampfjet-Cockpit. Also unten eine weiße Wanne, darüber eine schwarze Haube, die so auf und zu geht. Da setzt du dich rein, der Deckel schließt sich und Wasser läuft dir ungefähr bis zur Brust. Und dann spritzen kleine Düsen dich mit Wasser ab. Und die Luftbläschen in den Wasserstrahlen sind angeblich kleiner als die Poren von deiner Haut. Und genau dadurch sollst du richtig sauber werden. Ohne Seife, ohne Schrubb. Nach 15 Minuten ist man fertig, aber ich hatte jetzt nicht den Eindruck, dass ich sauberer bin, als wenn ich ganz normal dusche.
0: Ja, woher kommt jetzt dieser Hype?
2: Das Ding ist in Japan schon ewig Kult. Also schon vor 55 Jahren, 1970, auf der Expo in Osaka, stand die erste Menschenwaschmaschine. Und letztes Jahr, 2025, kam der Nachfolger. Und Leute konnten sich bewerben, um die einmal zu testen. Und es haben sich mehr als 3000 Leute gemeldet auf gerade mal 78 Plätze. Und genau dadurch ist in Japan das Ding viral gegangen. Jetzt stehen die ersten Menschenwaschmaschinen in Hotels in Osaka und Tokio. Und der Hotelier, bei dem wir waren, der hat gesagt, Termine, die sind alle ausgebucht. Das Ganze kostet gar nicht so wenig, 100 Euro pro Buchung. Und ob der Hype wirklich nachhaltig ist, mal gucken.
1: Ich frage mich vor allem, wenn du die Haare zweimal einschäumen willst oder noch Conditioner nimmst und so, das sind doch alles Fragen, die dir beantwortet.
0: Ja, das sind Zusatzprogramme.
1: Das sind Zusatzprogramme. Ja. So, und falls ihr jetzt denkt, also ich hätte so ein Ding gerne zu Hause, das klingt ja toll. Ja, ihr braucht nur den Platz und 330.000 Euro. Das wären die Anschaffungskosten soweit. Ansonsten bleiben wir vielleicht einfach alle bei der Dusche.
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0: Einen schönen guten Morgen. Der Zwei-Morgen ist hier für euch mit Elke und Jens. Ich war ja selbst noch nie in Asien, aber du ja schon, Jens. Ja. Und als ich heute Morgen herkam, hatte ich wirklich das Gefühl, so muss sich eine Nacht in Asien anfühlen. Du reißt das Fenster auf und es kommt warme Luft rein.
1: Ja, also es ist wirklich unglaublich schwül heute Morgen. Aber das bringt gleich eine gute Nachricht mit sich, denn duschen könnt ihr euch heute Morgen direkt sparen. Denn wenn ihr 3 Schritte draußen gegangen seid, dann seid ihr eh schon wieder klitschnass. Sehr angenehm. Ja, so bleibt es auch den ganzen Tag über. Die Schauer und Gewitter, die heute Morgen eventuell noch bei euch rumhängen, die ziehen über die Ostsee und Vorpommern ab. Dann kommt die Sonne, bevor dann heute Nachmittag und zum Abend wieder neue Schauer und Gewitter auftauchen. Vor allem von Leine und Weserbergland bis nach Mecklenburg. Da wird es auch mal richtig heftig heute. Temperaturen haben wir auch. 22 Grad auf Sylt, 24 bis 29 Grad an der Ostsee, 30 Grad in Hamburg-Tonndorf und 32 Grad in Demmin.
0: Wir wünschen euch einen schönen Mittwoch und schön langsam bewegen.

0: Einen schönen guten Morgen. Der 2-Morgen ist hier für euch mit Elke und Jens.
1: Am Mittwoch um gleich 5.30 Uhr, 5:30, hier kommen die NDR2-Schlagzeilen von Anouk Scholey.
2: Schönen guten Morgen. Britische Sicherheitsforscher haben eine neue alarmierende Fähigkeit von künstlicher Intelligenz entdeckt. In einem Test hat ein KI-Modell nicht nur versucht, öffentlich zugängliche Software zu hacken, sondern auch sogenannte Phishing-Mails kreiert und verschickt, offenbar mit dem Ziel, Menschen zu manipulieren. FIFA-Boss Infantino hat Medienberichten zufolge für heute zu einer Krisensitzung des Weltverbandes nach Marokko geladen. Seine wichtigsten Mitarbeiter sollen daran teilnehmen. Worum es bei dem Treffen geht, ist unbekannt. Nach dem Anschlag auf den Christopher Street Day in Berlin fordert die Opposition im Bundestag die Offenlegung der Kommunikation zwischen den Behörden. Bei einer Sitzung des Innenausschusses kritisierte Grüne und Linke unter anderem, dass Innenminister Dobrindt eine genaue Chronologie der Ereignisse zugesagt, die aber bisher nicht vorgelegt hat.
1: Es ist jetzt 5.31 Uhr, also noch dusteren Mittwochmorgen. Wärme haben wir jetzt schon, kommt dann irgendwann auch Sonne dazu.
0: Ja, wir bekommen Sonne, wir können ja mal gucken. 6 Stunden in Bad Kleinen, in Göhl und Lingen sind 7 Stunden, in Rothen-Klempenow 9 Stunden und 11 Stunden St. Peter-Ording und auf Borkum. Also, da geht ein bisschen was. Der Regen von heute Morgen, der zieht gerade ostwärts ab und der macht dann Platz für die Sonne, bevor dann heute Abend wieder neue Schauer und Gewitter reinziehen. Das kennen wir ja schon. Erstaunlich sind die Temperaturen. Aktuell um die 20 Grad, also meistens locker drüber. Im Laufe des Tages werden daraus dann 22 bis 32 Grad und es ist ordentlich schwül.
1: Der NDR2-Verkehrsservice für den ganzen Norden. A1 Bremen Richtung Hamburg. Im Bremer Kreuz ist die Überleitung zur A27 Richtung Bremerhaven wegen eines Feuerwehreinsatzes immer noch gesperrt. Das war's aber. Wir wünschen euch gute Fahrt.
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0: Ja, manchmal werfen einen schon Kleinigkeiten aus der Bahn. Was weiß ich, die Tropfschale vom Kaffeeautomat ist voll, muss geleert werden. Alle Ampeln stehen auf Rot. Bei Elke gerne der Schwertransport,
1: ja, der sich quer durch die Stadt,
0: der dich vor dich klemmt. Und das Gefühl kennt Ex-Home-Shopping-Queen Sylvia Voss aus der Kuhoase auch.
4: Ach, was ist denn los? Ja, meine neue Gesichtscreme, die riecht komisch und sie zieht nicht gut ein und ich merke sie einfach nicht. Ja, du riechst nach Eigelb.
1: Das ist noch schlimmer als der Schwertransport, würde ich sagen. Aber was genau ist eigentlich das Problem mit dieser Creme, das erklären wir gleich in der Best-Folge unserer Comedy in der Kuhoase für euch in 7 Minuten.

0: Wir sind's, Elke und Jens, der Ender zwar morgen am Mittwoch. Es gibt so Tage, da läuft es einfach nicht.
1: Ja, die Dusche wird nicht warm, die Milch, die man sich ins Müsli oder in den Kaffee gekippt hat, die ist schlecht, das Auto will nicht ansprengen. Und wenn es euch heute Morgen auch so geht, dann denkt immer dran, es könnte ja alles noch

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2: Und wie sind Sie heute da? Verfuss.
3: Ich bin unzufrieden.
4: Was ist denn los?
3: Ja, meine neue Gesichtscreme, die riecht komisch und sie zieht nicht gut ein und ja. Ich mach sie einfach nicht.
2: Yeah. Ja,
5: du riechst nach Eigelb.
3: Ja,
5: was?
3: Aber es ist der 100-Milliliter-Tiegel für 260 Euro und der ist ja fast noch voll.
4: Da musst du wissen, du bestrafst dich ja selber.
3: Ach, die ist ja so ergiebig und...
5: Ja.
3: Manchmal wünsche ich mir nur, dass sie runterfällt.
5: Du bist ja bekannt dafür, dass dein Glas auch mal umkippt, wenn dir der Wein nicht schmeckt.
3: Gar nicht.
4: Und lässt es wie ein Unfall aussehen. Und wenn der Kellner noch mal nachschenken will, schwenkst du um auf Aperol. Ach komm, gib mir Aperol.
5: Ich bete ja manchmal, dass mein Fernseher kaputt geht, weil er beim Seppen so lange braucht. Und
2: hier, Handrührgerät?
5: Was für ein Handrührgerät?
2: Wir sind hier in einem sicheren Raum und es besteht seit unserer letzten Hypnosesitzung der Verdacht, dass Sie Ihrem Roventa-Handrührgerät etwas angetan haben könnten.
5: Das war 42 Jahre alt und ich war damit ganz normal an den Klippen am Spazieren. Und dann... Jetzt habe ich einen Ninja.
3: Schön.
2: Ja.
4: Ich kann das verstehen.
2: Ja.
4: Ich selber quäle mich immer noch mit meinem alten Braunrasierer, der Sixtant.
2: Ja.
4: Der geht nur mit Kabel und frisst sich in eine Schamhaare fest.
3: Oh.
4: Ja, so ein Scheißding gibt nicht auf.
2: Herr Sprenzel.
3: Ich habe zu Hause im Wohnzimmer eine LED-Birne in Kaltweiß im Leuchter.
5: Oh ne, ungemütlich.
3: Scheißding. Und so eine LED wird älter als ein Hund. Da kann ich nicht drauf warten.
2: Wenn wir nichts wegwerfen können und uns damit letztendlich selbst bestrafen, liegt es wieder einmal an der kognitiven Dissonanz.
5: Auch wieder, ne?
2: Ja, wir haben bereits Geld und Energie investiert. Und dazu kommt die Verlustaversion.
5: Das.
2: Wenn wir etwas vermeintlich verschwenden, tut es uns mehr weh, als wenn wir uns durchquälen.
5: Ja,
3: manchmal.
2: Manchmal. Mhm. Wir reframen.
3: Oh, das ist immer toll.
2: Und sagen uns, ich verschwende nicht, sondern ich investiere in mein Wohlbefinden.
5: Und so verändern wir die emotionale Funktion vom Loslassen.
3: Ja.
4: Schön gesehen.
2: Wenn du etwas Neues anpacken willst, musst du die Hände dafür frei haben. Und wenn wir in die Symbolarbeit gehen, stellen wir uns ein Glas vor, das leer sein muss, um Neues einzufüllen.
3: Aperol! Das ist ja, was ich schon immer mache.
2: Aber ja.
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0: shoppen gehen und an der Kasse einfach weiterlaufen, das ist ein riskantes Hobby. Aber heute ist das ausnahmsweise erlaubt.
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4: Warren, Ordinary.

0: unsere Mission und die von den Red Hot Chili Peppers, dass ihr alle wach seid. Das ist, glaube ich, soweit geglückt mit Danny California. Der Ernährungsmorgen ist hier für euch mit Elke und Jens.
1: Welche Termine habe ich heute oder strukturiere mir meinen Tag? Was steht an und zwar wann? Manche von uns nutzen KI so einfach im Alltag. Jetzt hat es einen Zwischenfall gegeben, der zeigt, dass KI auch gefährlich werden kann.
0: Es ist Mittwoch, jetzt ganz genau 6 Uhr.
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3: Britische Sicherheitsforscher haben eine neue alarmierende Fähigkeit von künstlicher Intelligenz entdeckt. In einem Test hat ein KI-Modell jetzt nicht nur versucht, öffentlich zugängliche Software zu hacken, sondern auch einen Menschen mit Betrugs-E-Mails zu manipulieren. Georg Wolf, NDR 2 aktuell.
4: Das KI-Modell der Firma Anthropic legte sich in dem Test eine falsche Identität auf der Softwareplattform GitHub an. Laut den Forschern versuchte es dann, Programmcode mit einer absichtlichen Schwachstelle unterzubringen und die zuständigen Betreuer mit Phishing-Mails zu täuschen. Als der Versuch aufflog, stellte die KI es als Versehen dar. Die britischen KI-Sicherheitsforscher wurden laut eigener Aussage überrascht. Sie hatten nicht vorhergesehen, dass die KI den Internetzugang für Aktivitäten gegen Menschen nutzen würde. Anthropic verweist darauf, dass dem Modell im Test keine Einschränkungen vorgegeben worden seien.
3: Nach dem Anschlag auf den Christopher Street Day in Berlin fordert die Opposition im Bundestag, dass die Kommunikation zwischen den Behörden offengelegt wird. Grüne und Linke haben nach der Sitzung des Innenausschusses Innenminister Dobrindt kritisiert. Sie sagen, dass er eine genaue Chronologie der Ereignisse zugesagt, die aber bislang nicht vorgelegt hat. An der Konferenz waren auch die Spitzen von Bundespolizei, Bundeskriminalamt und Verfassungsschutz dabei. FIFA-Präsident Infantino gerät wegen seines gescheiterten Investorendeals immer mehr unter Druck. Englische Medien berichten, dass er seine wichtigsten Mitarbeiter für heute zu einem Krisentreffen nach Marokko beordert hat. Thomas Kuhlmann, NDR 2 aktuell.
5: Bis vor kurzem wirkte es noch so, als sei für Infantino alles aufgegangen. Mega-WM, Milliardengewinn, über 200 Unterstützer für seine Wiederwahl. Doch sein schon zurückgezogener Plan, Teile der WM-Rechte zu verkaufen, hat ihn jetzt mehr als angreifbar gemacht. Bis in den späten Abend hat Infantino auf Social Media WM-Fotos und Briefe seiner Unterstützer gepostet. Vorher hatten sich auch Leute aus seinem engsten FIFA-Umfeld distanziert. In den obersten Gremien des Weltfußballverbandes sind die Funktionäre offenbar auch wütend, weil Infantino den Teilverkauf der Fußball-WM an Investoren aus dem Trump-Umfeld heimlich eingefädelt hatte.
3: Das Oberlandesgericht Hamburg spricht heute das Urteil gegen 8 mutmaßliche Mitglieder und Unterstützer der rechtsextremistischen Gruppe Letzte Verteidigungswelle. Die teils noch minderjährigen Beschuldigten sind unter anderem wegen versuchten Mordes und Mitgliedschaft in einer terroristischen Organisation angeklagt. Sie sollen Anschläge auf Geflüchtete und Linke geplant und verübt haben. Menschen waren dabei nicht zu Schaden gekommen, was laut Anklage aber nur Zufall war. In Deutschland sind letztes Jahr deutlich mehr Firmen neu gegründet worden. Mehr als 171.000 neue Unternehmen waren es, das sagt die Deutsche Industrie- und Handelskammer. Das sind mehr als 20.000 im Jahr davor. Die DIHK sagt aber auch, hinter vielen Gründungen steckt nicht nur die Lust auf Selbstständigkeit, sondern auch die Angst um den eigenen Job. 36% der Menschen, die selbst gründen, geben an, dass sie vor allem deshalb eine eigene Firma starten wollen, weil ihnen andere berufliche Perspektiven fehlen.
0: 6:04. Ihr könnt euch jederzeit melden über die NDR 2 App. Das haben Sonja und Björn gemacht. Moin, ihr Lieben. Wahrscheinlich sind wir heute mit euch aufgestanden. Wir sind unterwegs in unseren Urlaub in Spanien mit dem Camper. Erster Halt ist der Titisee bei Freiburg. Wir wollen am 12.08. in Spanien die Sonnenfinsternis beobachten. Aha. Wir werden euch ein paar Bilder schicken. Finde ich ganz schön. Die Nachricht ist 4:10 Uhr schon gekommen.
1: Ja.
0: Ja, da waren wir auch schon ein Stündchen wach.
1: Aber am Titisee sind sie noch nicht.
0: Nee, da sind sie noch nicht. Also insofern, aber ich sag mal, so warm wie in Spanien ist doch bei uns auch.
1: Grüße gehen raus. Ja, um die 20 Grad haben wir jetzt schon. Daraus werden dann im Laufe des Tages 22 auf Sylt, 24 bis 29 direkt an der Ostsee, in Schleswig 26, in Ratzeburg 30 Grad und in Schöningen 32 Grad. Es ist richtig schwül draußen. Das ist nicht so richtig angenehm. Aber der Regen von heute Nacht, der zieht gerade ab über Vorpommern und die Ostsee. Dann gibt es ein Sonnenintermezzo, bevor dann heute Abend wieder neue Schauer und Gewitter reinziehen. Und dann kann es vor allem zwischen Leine und Weserbergland und Mecklenburg richtig krachen.
0: Der NDR 2 Verkehrsservice für den ganzen Norden. A1 Bremen Richtung Hamburg. Im Bremer Kreuz ist die Überleitung zur 27 Richtung Bremerhaven. Wegen eines Feuerwehreinsatzes gesperrt. Das war's aber auch schon.
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1: Wenn du diese Geschichte aufschreibst, dann würden wahrscheinlich irgendwelche Lektoren am Ende sagen, nee, mach mal nicht so dicke, das glaubt dir keiner. Ein 1300 Jahre altes Schiffswrack und ein riesen Goldschatz drin. Genau das haben Forscher jetzt vor der kroatischen Insel Mielek entdeckt.
0: Ja, eigentlich wollten Taucher das Wrack nur genauer untersuchen. Und dann haben sie auf einen der bedeutendsten Schätze aus dem 7. Jahrhundert gefunden. So 4 goldene Gürtelgarnituren mit Rubinen und Goldmünzen. Natürlich. Und da sind so viele Münzen drin, wie normalerweise nur in Omas Portemonnaie an der Supermarktkasse, wenn sie sagt, so, ich hab's passen.

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0: Nicht an. 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
1: Das ist aber auch mal was. 6.13 Uhr. Wir sind für euch am Start und es geht jetzt um einen 300-Euro- Einkaufsgutschein für die Designer-Outlets in Wolfsburg. Wir können uns natürlich vorstellen, dass jeder von euch den haben will, aber es kann nur einen geben, und zwar den, der als erster hier landet. Bei uns im NDR 2 Morgen. Und wir sagen ja immer wieder gerne, bitte nicht erschrecken, wenn wir jetzt wirklich rangehen. Elke und Jens hier, der NDR 2 Morgen. Wer ist dann da?
3: Ach, du großer Gott. Moin, hier ist Ben aus Bad Bramfeld.
1: Hallo, hallo. Du wolltest doch durchkommen, oder nicht?
3: Ja, natürlich, natürlich. Ich versuch's die ganzen Tage schon und hatte leider nie Glück.
1: Aber jetzt ist es soweit.
0: Ja. Ben aus Bad Bramfeld ist ja im Grunde fast wie ein Künstlername, würde ich sagen, ne?
3: Ja, so ein wenig. So ein wenig.
0: Warum bist du schon wach?
3: Ich fahre meinen Freund gleich zur Arbeit.
1: Das ist aber lieb von dir.
3: Ja.
1: Ja, das finde ich richtig.
0: Um dann anschließend selber noch zu arbeiten oder dann mal entspannt?
3: Nein, heute den Tag ganz entspannt mit der Sonne zu genießen.
1: Also ich finde, auch wenn einer arbeitet, reicht das doch jetzt erstmal.
0: Ja, das stimmt natürlich.
1: Ben hat ja auch außerdem andere Dinge zu tun. Der möchte ja jetzt einen 300-Euro Einkaufsgutschein gewinnen. Stimmt.
3: Genau.
1: Ja.
3: Richtig.
1: Was würdest du als erstes kaufen davon?
3: Neue kurze Hose, neues T-Shirt und kleines neues Sommeroutfit. Nochmal. Das wäre ganz cool.
1: Ja. Ich glaube, das ist möglich mit der Kohle. So, Ben, weißt denn du, was du jetzt zu tun hast hier bei uns?
3: Ja, ihr gebt mir gleich ein Thema und ich versuche das rauszufinden, was die häufigsten Antworten sind.
0: Perfekt erklärt. Und unser Tipp ist immer, du hast ja 20 Sekunden Zeit, hau raus, was dir einfällt. Da werden schon die drei häufigsten Sachen mit dabei sein, gehen wir mal von aus. Und wenn du bereit bist, legen wir los. Hast du schon Kaffee gehabt heute Morgen?
3: Ich bin dabei.
0: Ja, ja. Gut, okay, dann bist du auf Betriebstemperatur. Dann legen wir los.
1: So Ben, hier kommt deine Kategorie. Was sind denn wohl die Lieblingsaktivitäten der Deutschen, wenn sie am Meer sind?
3: Sandburgen bauen, Sonnen, Getränke trinken, schwimmen, um Gottes Willen, Beachvolleyball spielen.
1: Wenn man zum Beispiel einen Hund dabei hat, was macht man dann?
3: Spazieren gehen.
0: Warte, wir brauchen. Warte, ganz kurz. Wir müssen gar nicht weiter. Also, wir machen gar nicht hier einen Kurs. Das war's schon. Das waren die drei häufigsten Antworten. Ben, du hast gewonnen.
3: Oh, ja, super, cool.
1: Du gewinnst einen 300-Euro Shopping-Gutschein für die Designer-Outlets in Wolfsburg und da kannst du es mal so richtig krachen lassen.
3: Cool, ja, geil. Oh.

0: Outkast und Roses ist auch so ein Song, den kannst du hören, wenn du so der Sonne entgegenfährst. Richtung Meer, finde ich persönlich. 6:20 Uhr, dann da zwar morgen hier mit Elke und Jens, wo auch immer ihr unterwegs seid. Wir hoffen, ihr habt eine gute Fahrt, einen schönen Tag. Die Sonne scheint für euch. Allerdings Klimaanlage im Auto braucht man auch. Es wird heute nochmal ganz schön warm, ne?
1: Unglaublich schwül ist es bei maximal 32 Grad. Bei 11 Stunden Sonne, da kannst du gar nicht meckern. Die Schauer gerade aktuell, die ziehen weg nach Osten. Aber heute Nachmittag, ihr kennt das Spielchen schon, gibt es Nachschlag, vor allem zwischen Weser und Leine und rüber nach Mecklenburg. Da wird es dann im Laufe des Abends auch wieder ordentlich krachen. Gehört sich ja so für einen anständigen Sommertag im Norden, ne?
0: Jetzt haben wir gerade darüber gesprochen, was machen die Deutschen am liebsten, wenn sie am Meer unterwegs sind. Da wurde dann gesagt, sonnen und schwimmen und spazieren gehen. Aber weißt du, was fehlt? Lesen fehlt.
1: Ja, das stimmt.
0: Also ich lese sehr gerne am Strand.
1: Im Grunde die einzige Zeit, bei der ich mal auch Zeit habe zu lesen, war in diesem Urlaub auch so. Und wenn ihr sagt, nee, also lesen ja, also Bücher schon, aber ich lasse mir gern mal was vorlesen, dann wären jetzt hier mal ein paar Hörbuchtipps von euch, und zwar von den Kolleginnen und Kollegen von unserem Bücherpodcast Eat, Read, Sleep. Die haben es richtig drauf. Solltet ihr dringend mal hören in der ARD Sounds App. Katharina Marenholz, welche Hörbuchtipps sind es denn in diesem Jahr?
2: Familie mit jüngeren Kindern lege ich unbedingt Ich heiße Billy Plimpton von Helen Rutter ans Herz. Diese Geschichte vom stotternden Jungen, der Comedian werden will, ist ganz hinreißend geschrieben und macht garantiert Kindern und Eltern Spaß. Und für Familie mit älteren Kindern wäre mein Tipp Der Tunnelbauer und Das falsche Leben von Maja Nielsen. Zwei spannende, wahre Geschichten aus der deutsch-deutschen Vergangenheit. Und zum Tunnelbauer dann am besten direkt unseren Podcast Zeitkapsel runterladen. Da erzählt Fluchthelfer Achim Neumann nämlich zwei Jugendlichen seine Geschichte.
0: Weißt du, das sind so ganz schöne Tipps, wenn du mit den Kindern, mit den Jugendlichen im Auto unterwegs bist. Also nochmal zum Mitschreiben, das Hörbuch Familie mit jüngeren Kindern, Ich heiße Billy Plimpton, und für Jugendliche und Erwachsene Der Tunnelbauer und Das falsche Leben von Maja Nielsen.

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0: pass mal auf, jetzt machen wir es richtig romantisch. Fields of Gold hat uns Bootsmann Jan gerade auch ein Foto geschickt von den Fields of Gold. Er ist nämlich gerade auf dem Weg nach Rostock, fährt über die Ostsee. Die Sonne ist gerade aufgegangen und er fährt über ein Field of Gold.
1: Und nicht mal Sting war an Bord. Das musst du dir mal vorstellen.
0: Nee, der muss ja hier sehen. Der zwei Morgen ist hier mit Elke und jetzt.
1: Was nachschlagen oder prüfen lassen, das sind alles so Kleinigkeiten, die wir mit KI erledigen können. Die künstliche Intelligenz kann aber weit mehr und macht das offenbar manchmal auch unaufgefordert.
0: Mittwoch ist heute der 5. August, 6:30.
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3: Immer wieder zeigen KI-Agenten in den letzten Wochen neue Fähigkeiten, teilweise auch gefährlich wirkende Sachen. Zuletzt hatten die KI-Firmen Anthropic und OpenAI zugegeben, dass ihre KI-Agenten bei Tests ungeplant die Systeme von echten Unternehmen angegriffen haben. Und jetzt meldet das KI-Sicherheitsinstitut des britischen Wissenschaftsministeriums, dass bei einem ihrer Tests ein KI-Agent versucht hat, echte Menschen zu manipulieren, um gestellte Aufgaben zu lösen. Tabea Bandner in der NDR 2. Aktuell, was ist da passiert?
4: Ein Agent der Firma Anthropic hat versucht, eine Software-Schwachstelle in ein öffentliches Open-Source-Programm einzuschleusen. Also in eine Software, deren Code jeder lesen und ändern kann. Dafür hat der KI-Agent sich einen Account auf der Plattform GitHub angelegt. Mithilfe von Fake-Identitäten hat der KI-Agent mit den Betreuern der Software kommuniziert. Unter anderem hat er Phishing-Mails geschickt. Aber wichtig für uns, die KI durfte im Test mehr als im realen Einsatz. Die Forschenden hatten nämlich für ihren Test die Sicherheitsbeschränkungen abgestellt und den Zugang zum Internet freigegeben.
3: FIFA-Chef Infantino gerät nach seinen gescheiterten Investorenplänen offenbar intern unter Druck. Britische Medien berichten, dass er seine wichtigsten Mitarbeiter heute zu einer Krisensitzung nach Marokko geladen hat. Worum es dabei gehen soll, ist nicht bekannt. Peter Schulz, NDR 2 Sport.
5: Infantino hatte zuletzt für eine Welle der Empörung in der Fußballwelt gesorgt, als geheime Pläne zum Verkauf von WM-Rechten an Investoren bekannt wurden. Auch wichtige Vertraute distanzierten sich in den vergangenen Tagen von Infantino, darunter FIFA-Generalsekretär Matthias Grafström und FIFA-Direktor Arsène Wenger. In Rabat ist der Hauptsitz der FIFA für Afrika. Dort findet im März 2027 der 77. FIFA-Kongress mit der wichtigen Präsidentenwahl statt. Marokko ist darüber hinaus Co-Gastgeber der WM 2030.
3: Im Prozess gegen die rechtsextreme Terrorgruppe Letzte Verteidigungswelle will das Hanseatische Oberlandesgericht heute die Urteile sprechen. Angeklagt sind 8 zum Teil minderjährige mutmaßliche Neonazis. Der jüngste war bei den Taten erst 14 Jahre alt, der älteste 21. Elke Spanner, NDR 2 Hamburg.
6: Die Bundesanwaltschaft hat schwere Vorwürfe gegen die Jugendlichen und jungen Männer erhoben. Sie sollen Mitglieder einer terroristischen Vereinigung sein oder diese unterstützt haben. 4 von ihnen sind zudem wegen Versuch Mordes angeklagt, andere wegen Beihilfe dazu. Die Gruppe Letzte Verteidigungswelle hatte laut Anklage zum Ziel, das politische System in Deutschland zu stürzen. Die Bundesanwaltschaft hat den Angeklagten einen Brandanschlag auf ein Kulturzentrum in Brandenburg zugerechnet, außerdem einen versuchten Anschlag auf eine Flüchtlingsunterkunft in Thüringen. Die mutmaßlichen Neonazis sollen sich über Chatgruppen organisiert haben.
3: Wegen der 4. Hitzewelle in diesem Sommer hat Italien für alle 27 Großstädte des Landes jetzt die höchste Warnstufe ausgerufen. Es gilt jetzt die sogenannte Alarmstufe Rot. Wenn die ausgelöst wird, befürchtet das Gesundheitsministerium einen potenziellen Gesundheitsnotstand und ein ernstes Risiko für die gesamte Bevölkerung. In einigen Regionen Italiens sind aktuell über 40 Grad und auch die Nächte werden kaum kühler als 25 Grad.
1: 3 Minuten nach 6:30 und auch bei uns ordentlich Temperatur heute wieder im Laufe des Tages.
0: Naja, als wir heute Morgen hier losgelegt haben, so um kurz nach 4, da waren es locker schon über 20 Grad.
1: Ja, 24
0: heute.
1: Waren auf meinem Auto.
0: So, siehst du wohl. Ja, ja. Und im Laufe des Tages wird sich das auch nicht groß ändern. Maximaltemperatur heute 32 Grad. In Schöningen und Demmin 6 Stunden Sonne, in Bad Kleinen, in Lingen sind 7, in Rothenklempenow 9 Stunden Sonne und 11 Stunden Sonne auf Borkum. Dazu ist es wirklich schwül. Ich finde das ja echt wirklich sehr unangenehm, wenn das so dschungelig ist. Aber es liegt eben daran, dass wir auch noch Schauer haben, die im Norden unterwegs sind, die aus der Nacht und von heute Morgen ziehen Richtung Osten ab. Und dann wird es am Nachmittag und gegen Abend wird es dann wieder Nachschlag geben. Vor allem zwischen Weser und Leinebergland und rüber nach Mecklenburg. Da kracht es dann wieder ganz ordentlich.
1: Der NDR2-Verkehrsservice für den ganzen Norden, A1 Bremen Richtung Hamburg. Im Bremer Kreuz ist die Überleitung zur A27 Richtung Bremerhaven wegen eines Feuerwehreinsatzes gesperrt. Das war's aber auch schon.
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0: Ja, man hat manchmal das Gefühl, bei dem, was also auf der Welt los ist, man bräuchte vielleicht mal eine kleine Pause. Ne? Politik, Wirtschaft, KI, da wird einem ja ganz übel. Umso schöner, dass heute eine Serie zurückkommt, nach der sich viele einfach ein bisschen besser fühlen. Heute startet die 4. Staffel von Ted Lasso bei Apple TV.
1: Ja, und bevor ihr jetzt denkt, oh, wieder eine neue Serie oder ein neues Abo. Ted Lasso ist so Seelenstreicheln mit Fußballplatz. Also ich glaube, das könnte vielen gefallen. Ein Football-Coach aus den USA landet völlig überraschend als Trainer eines englischen Fußballvereins und löst die Probleme dort nicht mit Härte oder mit Ellenbogen, sondern mit Optimismus, mit Freundlichkeit und mit jeder Menge Humor. Und das ist ehrlich gesagt das, was wir alles brauchen. Wir sprechen über die Serie gleich mit unserer Film-Anna und die erklärt euch dann auch, warum ihr das unbedingt schauen solltet.

0: liest schon drei Schlagzeilen und dann denkst du, okay, danke. Für heute reicht's dann auch und darum kommt diese Serie hier genau zum richtigen Zeitpunkt zurück. Habt ihr gleich erkannt, ne? Elke und Jens hier, der Ender 2 Morgen für euch am Mittwoch. Das hier, das ist der Soundtrack zu Ted Lasso. Heute startet die 4. Staffel bei Apple TV.
1: Ja, und wenn ihr das gar nicht kennt und sagt, was ist denn das? Ja, das ist das komplette Gegenprogramm zu dem, was eigentlich jeden Tag so unterwegs ist. Mehr Freundlichkeit statt Dauerstreit und mehr Optimismus statt Weltuntergang. Ted Lasso ist ein amerikanischer Footballtrainer und der landet dann irgendwie völlig überraschend als Trainer bei einem englischen Fußballverein und macht das eigentlich ganz gut. Mit Menschlichkeit, mit Humor. Unsere NDR2-Filmexpertin Anna Wollner hat die ersten 4 Folgen schon weggesuchtet von der neuen Staffel. Nun hatten ja viele nach Staffel 3 das Gefühl, eigentlich ist die Geschichte auserzählt. Warum geht es jetzt trotzdem weiter?
2: Ja, das haben die Macher sich selbst auch gefragt. Und Jason Sudeikis, der Hauptdarsteller und Autor, der hat mir im Interview erzählt, dass sie nur zurückkommen wollten, wenn sie wirklich noch was Neues zu erzählen haben. Und das haben sie tatsächlich gefunden. Denn Ted, der kehrt nach England zurück und übernimmt diesmal ein Frauenfußballteam. Natürlich wieder vom AFC Richmond, den es natürlich in echt gar nicht gibt. Aber dadurch bekommt die Serie einen frischen Dreh, ohne das zu verlieren, was sie so besonders macht. Es geht immer noch um Zusammenhalt, zweite Chancen und Menschen, die über sich hinauswachsen. Und Fußball ist eigentlich nur die Bühne dafür.
3: Aber Fußball ist Leben?
4: Nein, das Leben ist so viel mehr als Fußball.
3: Nicht so eingängig, aber...
2: Nicht so eingängig, aber wahr, denke ich auch. Und deshalb fühlt sich diese 4. Staffel nicht wie ein Aufguss an, sondern eher wirklich wie ein neues Kapitel.
0: Wer Ted Lasso bisher noch nicht gesehen hat, lohnt sich der Einstieg überhaupt?
2: Ey, unbedingt, denn die ersten 3 Staffeln gehören für mich zu den schönsten Serien der letzten Jahre. Klar, es wird viel gelacht, aber genauso geht's auch um Freundschaft, Familie und darum, dass niemand perfekt sein muss. Brandon Hunt, der Coach Beard spielt, der hat mir einen Satz gesagt, der die Serie wirklich perfekt beschreibt, nämlich Life is a Team Sport. Das ist die eigentliche Botschaft von Ted Lasso. Man kommt gemeinsam einfach weiter als allein und wer die ersten 3 Staffeln jetzt nachholt, der versteht auch, warum sich so viele auf die neuen Folgen freuen.
0: Ted Lasso Staffel 4 gibt's ab heute bei Apple TV.

0: Die wissen, wie Hymnen gehen. Die Toten Hosen und Nur nach vorn für euch im Endertsmorgen mit Elke und Jens. 6.47 Uhr.
1: Habe ich direkt wieder Gänsehaut. Großer Song, kommt natürlich vom neuen Album. Und wenn ihr die Doku noch nicht gesehen habt, Was bleibt die Toten Hosen, das letzte Album, dann guckt euch das mal an in der ARD Mediathek. Dann werdet ihr auch verstehen, warum dieser Song so besonders ist. Es ist wirklich, ich finde, also da haben sie nochmal einen ordentlichen Treffer gelandet, die Toten Hosen.

0: Es ist 6.51 Uhr, 9 Minuten vor 7, der Ndarzwa-Morgen ist hier mit Elke und Jens am Mittwoch und man macht inzwischen so diesen südeuropäischen Lifestyle. Also gestern Nachmittag zum Beispiel, normalerweise hätte ich mich bei schönem Wetter immer mit Kaffee nach draußen gesetzt.
1: Und jetzt war es Sangria.
0: Gestern habe ich erstmal alle Vorhänge zu, viel zu heiß draußen. Abends mit dem Abendessen haben wir uns dann schön nach draußen gesetzt und gedacht, siehste, wenn die Sonne untergegangen ist, kann man hier schön sitzen. Also original südeuropäischen Lifestyle und ich glaube, das empfiehlt sich heute auch wieder. Ne?
1: Kann man sagen. Also duschen brauchst du auf jeden Fall nicht heute Morgen. Es ist schon so warm und so schwül, da kannst du es auch direkt lassen. 22 bis 32 Grad bekommen wir dazu zusammen bei 6 bis 11 Stunden Sonne. Und jetzt könnte alles so schön sein, wenn da nicht die Schauer wären, die von heute Morgen.

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0: Guten Morgen, der NDR2-Morgen ist hier für euch mit Elke und Jens.
1: Der Mensch trainiert die künstliche Intelligenz und die macht dann das, was der Mensch will. Also das wäre so im Groben der Plan beim Einsatz von KI. Jetzt hat sich aber einmal mehr gezeigt, dass das auch schiefgehen kann.
0: Es ist Mittwoch, 7 Uhr ganz genau.
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3: Britische Sicherheitsforscher haben eine neue alarmierende Fähigkeit von künstlicher Intelligenz entdeckt. In einem Test hat ein KI-Modell jetzt nicht nur versucht, öffentlich zugängliche Software zu hacken, sondern auch einen Menschen mit Betrugs-E-Mails zu manipulieren. Georg Wolf, NDR 2 aktuell.
4: Das KI-Modell der Firma Anthropic legte sich in dem Test eine falsche Identität auf der Softwareplattform GitHub an. Laut den Forschern versuchte es dann, Programmcode mit einer absichtlichen Schwachstelle unterzubringen und die zuständige Betreuer mit Phishing-Mails zu täuschen. Als der Versuch aufflog, stellte die KI es als Versehen dar. Die britischen KI-Sicherheitsforscher wurden laut eigener Aussage überrascht. Sie hatten nicht vorhergesehen, dass die KI den Internetzugang für Aktivitäten gegen Menschen nutzen würde. Anthropic verweist darauf, dass dem Modell im Test keine Einschränkungen vorgegeben worden seien.
3: Nach dem Anschlag auf den Christopher Street Day in Berlin fordert die Opposition im Bundestag, dass die Kommunikation zwischen den Behörden offengelegt wird. Grüne und Linke haben nach der Sitzung des Innenausschusses Innenminister Dobrindt kritisiert. Sie sagen, dass er eine genaue Chronologie der Ereignisse zugesagt, die aber bislang nicht vorgelegt hat. An der Konferenz waren auch die Spitzen von Bundespolizei, Bundeskriminalamt und Verfassungsschutz dabei. Das Oberlandesgericht Hamburg spricht heute das Urteil gegen 8 mutmaßliche Mitglieder und Unterstützer der rechtsextremistischen Gruppe Letzte Verteidigungswelle. Die teils noch minderjährigen Beschuldigten sind unter anderem wegen versuchten Mordes und Mitgliedschaft in einer terroristischen Organisation angeklagt. Sie sollen Anschläge auf Geflüchtete und Linke geplant und verübt haben. Menschen waren dabei nicht zu Schaden gekommen, was laut Anklage aber nur Zufall war. FIFA-Präsident Infantino gerät wegen seines gescheiterten Investorendeals immer weiter unter Druck. Englische Medien berichten, dass er seine wichtigsten Mitarbeiter für heute zu einem Krisentreffen nach Marokko beordert hat. Thomas Kuhlmann, NDR 2 aktuell.
5: Bis vor kurzem wirkte es noch so, als sei für Infantino alles aufgegangen. Mega-WM, Milliardengewinn, über 200 Unterstützer für seine Wiederwahl. Doch sein schon zurückgezogener Plan, Teile der WM-Rechte zu verkaufen, hat ihn jetzt mehr als angreifbar gemacht. Bis in den späten Abend hat Infantino auf Social Media WM-Fotos und Briefe seiner Unterstützer gepostet. Vorher hatten sich auch Leute aus seinem engsten FIFA-Umfeld distanziert. In den obersten Gremien des Weltfußballverbandes sind die Funktionäre offenbar auch wütend, weil Infantino den Teilverkauf der Fußball-WM an Investoren aus dem Trump-Umfeld heimlich eingefädelt hatte.
3: In Deutschland sind letztes Jahr deutlich mehr Firmen neu gegründet worden. Mehr als 171.000 neue Unternehmen waren es, sagt die Deutsche Industrie- und Handelskammer. Das sind mehr als 20.000 mehr als im Jahr davor. Die DIHK sagt aber auch, hinter vielen Gründungen steckt nicht nur die Lust auf Selbstständigkeit, sondern auch die Angst um den eigenen Job. 36% der Menschen, die selbst gründen, geben an, dass sie vor allem deshalb eine eigene Firma starten wollen, weil ihnen andere berufliche Perspektiven fehlen.
0: 3 Minuten. Nach 7 ist es. Die Sonne scheint schon frech in unser kleines NDR2-Studiofenster. Und ehrlich gesagt, es kommt ganz schön Temperatur rein. Ich habe mehr das Gefühl, warme Luft kommt rein, als dass irgendwie so ein bisschen frische Luft mitkommt. Und das bleibt auch im Laufe des Tages.
1: Ja, es wird sehr heiß, wieder 32 Grad maximal bei bis zu 11 Stunden Sonne. Aber wir brauchen auch nicht auf Schauer und Gewitter verzichten. Die kommen heute Nachmittag. Ziehen dann vor allem so zwischen Leine und Weserbergland rum und bis rüber nach Mecklenburg. Also so, wie wir das im Grunde schon kennen. Was ich heute Morgen nur dachte, es ist so unglaublich schwül.
0: Ja. Der NDR2-Verkehrsservice für den ganzen Norden. Die A7 Hannover Richtung Kassel ist zwischen Nordheim-West und Hardenberg nach einem Unfall aktuell gesperrt. Das war's aber für den Moment. Wir wünschen euch gute Fahrt.
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1: Ja, es ist Mittwoch für Ex-Homeshopping-Queen Sylvia Voss aus unserer Comedy aus der Kuh-Oase. Ist der persönliche Tiefpunkt der Woche allerdings schon erreicht? Sie ist unzufrieden und das hat auch einen Grund. Und diesen Grund, den werden wir euch gleich berichten in der Best-of-Folge der Kuh-Oase.

0: Was macht man wohl morgens um 10 nach 6, wenn man gerade aufgestanden ist? Man macht sich mal eben einen 300-Euro-Gutschein klar für die Designer-Outlets in Wolfsburg. Was denn sonst?
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3: Ja, so hat es zumindest Ben aus Bad Bramstedt gemacht. Er hat einfach eine Runde Familienduell mit uns gezockt in der NDR 2-Version. Also 20 Sekunden Zeit, um die drei häufigsten Antworten der Deutschen in einer Kategorie zu nennen. Was sind denn wohl die Lieblingsaktivitäten der Deutschen, wenn sie am Meer sind?
4: Sandburgen bauen, Sonnen, Getränke trinken, schwimmen, um Gottes Willen, Beachvolleyball spielen.
3: Wenn man zum Beispiel einen Hund dabei hat, was macht man dann?
4: Spazieren gehen.
0: Warte, wir brauchen, ganz kurz, wir müssen gar nicht weiter, also wir machen gar nicht hier einen Kurs. Das war's schon, das waren die drei häufigsten Antworten. Ben, du hast gewonnen.
5: Ja, super.
2: Oh, ich freue mich.
0: So, und weil das so schön war heute Morgen mit Ben, machen wir es direkt nochmal. Denn wir haben noch einen 500-Euro-Gutschein für euch für das Arosa Ostsee-Hotel Kühlungsborn.
3: Wie bitte? Also dranbleiben, wir sagen euch Bescheid, wenn's losgeht.
0: Sag mal, wollen wir das wirklich raus? Also ich meine, wir könnten ja auch...
3: Ja. Wir machen das.

0: lieben Gruß.
1: Es ist 6:45, der Ändert von morgen ist hier für euch mit Elke und Jens. Gleich gibt es eine Best-of-Folge unserer Comedy, der Kur-Oase. Da läuft nicht alles so rund. Wir hoffen, bei euch ist es ein bisschen anders. Was ich ganz interessant finde bei dem Wetter, du denkst, Mensch, super, die Sonne scheint, es ist warm, ich wasche Wäsche wie so eine Geistesgestörte. Mhm. Du hängst die aber raus und wegen der Luftfeuchtigkeit holst du die rein und ist genauso feucht wie vorher.
2: Macht auf jeden Fall jede Menge Spaß, muss man schon mal sagen. Ja, es wird wieder sehr heiß heute. Die Sonne scheint bis zu 11 Stunden bei bis zu 32 Grad. Und der dringend benötigte Regen, der macht sich, also zumindest der aus der Nacht und von heute Morgen, der macht sich vom Acker, zieht Richtung Osten ab. Aber wir bekommen Nachschlag. Also da, wo es ganz besonders trocken ist, vor allem im südlichen Niedersachsen, ich sag mal so zwischen Leine und Weserbergland und bis rüber nach Mecklenburg, wird es Regennachschlag geben oder auch das eine oder andere Gewitter. Und das wird mal wieder richtig heftig ausfallen heute im Laufe des Tages. Gehört sich im Grunde so, weißt du, Tag über schwitzen, abends hast du Kritze, Blitz und Donner, aber so richtig, naja, ist der 5. August, was willst du machen? Ne? Komm gut rein in den Mittwoch.
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5: Und wie sind Sie heute da? Verfiss.
6: Ich bin unzufrieden. Was ist denn los? Ja, meine neue Gesichtscreme, die riecht komisch und sie zieht nicht gut ein und ich merke sie einfach nicht.
5: Yeah.
6: Ja, du riechst nach Eigelb. Ja, aber es ist der 100-Milliliter-Tiegel für 260 Euro und der ist ja fast noch voll.
7: Da musst du wissen, du bestrafst dich ja selber.
6: Ach, die ist ja so ergiebig und manchmal wünsche ich mir nur, dass sie runterfällt.
8: Du bist ja bekannt dafür, dass dein Glas auch mal umkippt, wenn dir der Wein nicht schmeckt.
6: Gar nicht.
7: Und lässt es wie ein Unfall aussehen. Und wenn der Kellner noch mal nachschenken will, schwenkst du um auf Aperol. Ach komm, gib mir Aperol.
8: Ich bete ja manchmal, dass mein Fernseher kaputt geht, weil er beim Seppen so lange braucht. Und
5: ihr Handrührgerät?
8: Was für ein Handrührgerät?
5: Wir sind hier in einem sicheren Raum und es besteht seit unserer letzten Hypnosesitzung der Verdacht, dass Sie Ihrem Roventa-Handrührgerät etwas angetan haben könnten.
8: Das war 42 Jahre alt und ich war damit ganz normal an den Klippen am Spazieren. Und dann... Jetzt habe ich einen Ninja.
7: Schön. Ich kann das verstehen.
5: Yeah.
7: Ich selber quäle mich immer noch mit meinem alten Braunrasierer, der Sextant.
5: Yeah.
7: Der geht nur mit Kabel und frisst sich in eine Schamhaare fest. So ein Scheißding gibt nicht auf.
6: Ich habe zu Hause im Wohnzimmer eine LED-Birne in Kaltweiß im Leuchter.
8: Oh nee, ungemütlich.
6: Scheißding. Und so eine LED wird älter als ein Hund. Da kann ich nicht drauf warten.
5: Wenn wir nichts wegwerfen können und uns damit letztendlich selbst bestrafen, liegt es wieder einmal an der kognitiven Dissonanz.
8: Auch wieder, ne?
5: Ja, wir haben bereits Geld und Energie investiert. Und dazu kommt die Verlustaversion.
8: Das.
5: Wenn wir etwas vermeintlich verschwenden, tut es uns mehr weh, als wenn wir uns durchquälen.
6: Ja, manchmal.
5: Manchmal. Mhm. Wir reframen.
6: Oh, das ist immer toll.
5: Und sagen uns, ich verschwende nicht, sondern ich investiere in mein Wohlbefinden.
8: Und so verändern wir die emotionale Funktion vom Loslassen.
7: Ja. Schön gesehen.
5: Wenn du etwas Neues anpacken willst, musst du die Hände dafür frei haben. Und wenn wir in die Symbolarbeit gehen, stellen wir uns ein Glas vor, das leer sein muss, um Neues einzufüllen.
6: Aperol! Das ist ja, was ich schon immer mache.
5: Aber ja.
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0: Morgen, der NDR 2 Morgen ist hier für euch mit Elke und Jens.
1: Manche planen ihren Tag mit KI, andere ihren Urlaub. Jetzt hat es einen Zwischenfall mit künstlicher Intelligenz gegeben, die zeigt, dass das auch gefährlich werden kann.
0: Mittwoch, 5. August, 7:30.
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3: Immer wieder zeigen KI-Agenten in den letzten Wochen neue Fähigkeiten, teilweise auch gefährlich wirkende Sachen. Jetzt meldet das KI-Sicherheitsinstitut des britischen Wissenschaftsministeriums, dass bei einem ihrer Tests ein KI-Agent versucht hat, echte Menschen zu manipulieren, um die gestellte Aufgabe zu lösen. Tabea Panda in der R2 aktuell, was ist da passiert?
4: Ein Agent der Firma Anthropic hat versucht, eine Software-Schwachstelle in ein öffentliches Open-Source-Programm einzuschleusen. Also in eine Software, deren Code jeder lesen und ändern kann. Dafür hat der KI-Agent sich einen Account auf der Plattform GitHub angelegt. Mithilfe von Fake-Identitäten hat der KI-Agent mit den Betreuern der Software kommuniziert. Unter anderem hat er Phishing-Mails geschickt. Aber wichtig für uns, die KI durfte im Test mehr als im realen Einsatz. Die Forschenden hatten nämlich für ihren Test die Sicherheitsbeschränkungen abgestellt und den Zugang zum Internet freigegeben.
3: FIFA-Chef Infantino gerät nach seinen gescheiterten Investorenplänen offenbar intern unter Druck. Britische Medien berichten, dass er seine wichtigsten Mitarbeiter heute zu einer Krisensitzung nach Marokko geladen hat. Worum es dabei gehen soll, ist nicht bekannt. Peter Schulz, NDR 2 Sport.
5: Infantino hatte zuletzt für eine Welle der Empörung in der Fußballwelt gesorgt, als geheime Pläne zum Verkauf von WM-Rechten an Investoren bekannt wurden. Auch wichtige Vertraute distanzierten sich in den vergangenen Tagen von Infantino, darunter FIFA-Generalsekretär Matthias Grafström und FIFA-Direktor Arsène Wenger. In Rabat ist der Hauptsitz der FIFA für Afrika. Dort findet im März 2027 der 77. FIFA-Kongress mit der wichtigen Präsidentenwahl statt. Marokko ist darüber hinaus Co-Gastgeber der WM 2030.
3: Im Prozess gegen die rechtsextreme Terrorgruppe Letzte Verteidigungswelle will das Hanseatische Oberlandesgericht heute die Urteile sprechen. Angeklagt sind 8 zum Teil minderjährige mutmaßliche Neonazis. Der jüngste war bei der Tat erst 14 Jahre alt, der älteste 21. Elke Spanner, NDR 2 Hamburg.
6: Die Bundesanwaltschaft hat schwere Vorwürfe gegen die Jugendlichen und jungen Männer erhoben. Sie sollen Mitglieder einer terroristischen Vereinigung sein oder diese unterstützt haben. 4 von ihnen sind zudem wegen versuchten Mordes angeklagt. Andere wegen Beihilfe dazu. Die Gruppe Letzte Verteidigungswelle hatte laut Anklage zum Ziel, das politische System in Deutschland zu stürzen. Die Bundesanwaltschaft hat den Angeklagten einen Brandanschlag auf ein Kulturzentrum in Brandenburg zugerechnet. Außerdem einen versuchten Anschlag auf eine Flüchtlingsunterkunft in Thüringen. Die mutmaßlichen Neonazis sollen sich über Chatgruppen organisiert haben.
3: Ein Blitz hat in der Nacht einen Ort in Bayern zweigeteilt. Der ist nämlich genau in die Technik der Schranken eines Bahnübergangs eingeschlagen und jetzt gehen die Schranken nicht mehr auf. Das Problem, es ist die einzige Straße, die die beiden Teile des Ortes verbindet. Bis die Technik wieder am Start ist, müssen die Menschen dort jetzt weite Umwege fahren.
7: 7:33 Uhr im Moment, ja kaum Wolken am Himmel, aber ich glaube im Laufe des Tages kann es auch bei uns vereinzelte Gewitter geben.
0: Ja, wir brauchen Regen und der kommt vor allem im westlichen, beziehungsweise zwischen Weser und Leine, Bergland heute zum Einsatz und weiter Richtung Mecklenburg. Das wären Schauer und Gewitter heute Nachmittag allerdings erst. Bis dahin Sonne bis zu 11 Stunden zum Beispiel in St. Peter-Ording und auf Borkum bei Temperaturen zwischen 22 und 32 Grad.
7: Der NDR2-Verkehrsservice für den ganzen Norden, A1 Osnabrück Richtung Bremen. Zwischen Bremen-Brinkum und Hemelingen 3 Kilometer stockender Verkehr. Und die A7 Hannover Richtung Kassel ist zwischen Nordheim-West und Hardenberg nach einem Unfall aktuell gesperrt.
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0: Einbruch in der Nacht, das Kopfkino geht sofort los. Maskierte Gestalt, Brecheisen in der Hand. Genau mit so einem Einsatz rechnen Polizisten, als sie in einen Supermarkt in Mülheim gerufen werden. In der Nacht, da ist nämlich der Alarm losgegangen.
7: Ja, dann haben die Beamten noch einen Verdächtigen gefunden, der weder fliehen wollte noch bewaffnet war. Er war klein, rund, hatte 4 Beine und ist ziemlich stachelig. Es war ein Igel. Der muss irgendwie unbemerkt in den Supermarkt geschlichen sein und dann ist er nach Ladenschluss durch den Supermarkt gelaufen. Und klar, da hat die Alarmanlage gesagt, was ist das denn? Da gehe ich mal los. Folge Polizeieinsatz. Inzwischen haben sie den kleinen Igel aber wieder freigelassen.
0: Wieder auf freiem Fuß, also auf freien Füßen.
7: Ja. Nee.

0: Hier mal ein Pro-Tipp. Wenn euch der Gesprächsstoff ausgeht, dann redet doch einfach übers Wetter. Mehr Unterhaltung bietet gerade kaum ein anderes Thema. Elke und Jens hier, der NDR 2 Morgen für euch am Mittwoch um 7.41 Uhr.
1: Na, früher war das aber eben so ein belangloses Smalltalk-Thema. Jetzt regen sich Leute richtig auf, wenn es ums Wetter geht. Der Weg zur Arbeit, Apokalypse Now, Hagel, Donner, Blitz, das kann schon mal passieren. Heute Morgen fühlte sich an wie in Südostasien. Ist das eigentlich alles noch normal und bleibt das jetzt so? Darüber sprechen wir jetzt mit unserem Meteorologen, mit Sebastian Wache. Einen schönen guten Morgen.
2: Hallo Elke und Jens.
1: Früher hat man übers Wetter gemeckert. Heute klingt der Wetterbericht wie so ein Katastrophen-Podcast. Täuscht dieser Eindruck oder würdest du das auch unterstreichen?
2: Nee, man kann schon sagen, es ist ziemlich extrem geworden. Also wir sehen durchaus nicht nur bei den Temperaturen, sondern zum Teil eben auch, wenn es die Temperaturwechsel gibt, dann bei den Unwettern, die damit einhergehen, durchaus sehr kräftige Bilder und dementsprechend auch sehr kräftiges Wetter. Und das ist was wir jetzt eben nicht nur dieses Jahr, sondern in den letzten Jahren verstärkt erleben. Also da hat sich schon was gewandelt, das ist ganz klar so.
1: Ja, also die Hitze ist stärker, die Luftfeuchtigkeit ist höher und auch die Gewitter sind, oder vielleicht ist das auch nur ein Gefühl, irgendwie kräftiger. Man hat so ein bisschen das Gefühl, der Himmel kippt gleich den ganzen Wasservorrat auf einmal aus. Warum ist das so?
2: Je wärmer die Luft ist, desto mehr Feuchtigkeit kann die Luft auch aufnehmen. Und wenn bei uns Gewitter kommen, kommen die Luftmassen sehr häufig aus dem Südwesten, ursprünglich dann auch aus dem Mittelmeerraum, bringt also durchaus dann nicht nur Wärme mit und mehr Wärme als noch vor 20, 30, 40 Jahren. Dementsprechend kann diese Luftmasse mehr Feuchtigkeit aufnehmen. Und wenn das dann rausgelassen wird, diese Feuchtigkeit, dann wird es eben kurzzeitig viel heftiger.
0: Heftige Gewitter und heftige Schauer sind ja das eine. Dann gibt es Tornados, die kannten wir früher nur aus Hollywood. Trifft auf die dasselbe zu?
2: Bedingt. Also es ist schon so, dass wir sehen, dass Einzelereignisse auch kräftiger ausfallen, weil mehr Energie zur Verfügung steht. Aber es ist tatsächlich nicht so, dass wir dadurch mehr sehen.
1: Jetzt haben wir auch das Gefühl, die Nächte werden immer wärmer. Also früher war es eigentlich immer so, wenn die Sonne wegging, hast du irgendwann eine Jacke geholt. So. Aber das ist ja gar nicht mehr so. Also wenn wir hier morgens mitten in der Nacht zur Arbeit fahren, heute waren es schon 24 Grad. Wie kommt denn das?
2: Im Prinzip ja auch durch die Zunahme der Temperaturen weltweit. Und wenn wir mitbekommen, was in Frankreich, Spanien und Portugal los ist, auch mit den Hitzewellen, das ist eben genau die Luftmasse, die wir durchaus mit den Wetterlagen, wenn so ein Hoch abzieht und ein Tief aufkommt, dann eben auch zu uns geführt bekommen. Und ich habe mir mal nur für die Niedersachsen die Zahlen mal rausgesucht. Dieses Jahr haben wir im Juni schon 40,2 Grad gehabt, im Juli 38 und bisher waren es 34 Grad im August. Das heißt, wir reden über ein ganz anderes Niveau tagsüber mit den Höchstwerten. Und dass wir das dann nachts nicht rauskriegen aus der Atmosphäre, ist natürlich dann auch klar. Die Nächte sind nicht so lang. Also das ist schon mittlerweile ein ganz anderes Niveau als eben noch vor 20, 30 und schon gar nicht vor 50, 60 Jahren.
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0: Die schwimmen ja im Geld, sagt man gerne, wenn sich die Nachbarn mal wieder ein neues Auto kaufen oder zum dritten Mal im Jahr in den Urlaub fliegen. Auf Sizilien schwammen Menschen jetzt wirklich im Geld. Und ihr denkt ja, wo sonst in Europa, wenn nicht auf Sizilien? Der NDR 2 Morgen ist hier für euch mit Elke und Jens. Es ist 7.49 Uhr.
1: Na, die Urlauber haben das Geld entdeckt. Das schwamm in Bündeln vorm Strand. Insgesamt 665.000 Euro. Und einige Badegäste sind natürlich sofort ab ins Wasser, haben die Scheine eingesammelt. Der Grund für den ungewöhnlichen Geldregen, das Bargeld, war offenbar von einem Boot ins Wasser geworfen worden, als die Küstenwache kam. Die Polizei hat das Geld inzwischen sichergestellt, ermittelt jetzt wegen des Verdachts des Drogenschmuggels. Und wenn ich jetzt einer dieser Urlauber wäre, ja, der das Geld mit nach Hause genommen hätte, hätte ich persönlich etwas Sorge, dass irgendwann ein Mann mit so einem Nadelstreifenanzug bei mir klingelt an der Tür und dann sowas sagt hier.
2: Ich mache ihm ein Angebot, das er nicht ablehnen kann.
0: Ja, ja. Und dann bist du im Eimer.

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0: der Endertag-Morgenhilfe für euch mit Elke und Jens.
1: Ja, was nachschlagen oder prüfen lassen, vielleicht Rechnungen schreiben, das sind alles so Kleinigkeiten, die wir mit KI erledigen können. Die künstliche Intelligenz kann aber weit mehr und macht das auch, manchmal wohl auch unaufgefordert.
0: Heute ist Mittwoch, es ist der 5. August, genau 8 Uhr.
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3: Britische Sicherheitsforscher haben eine neue alarmierende Fähigkeit von künstlicher Intelligenz entdeckt. In einem Test hat ein KI-Modell jetzt nicht nur versucht, öffentlich zugängliche Software zu hacken, sondern auch einen Menschen mit Betrugs-E-Mails zu manipulieren. Georg Wolf, NDR 2 aktuell.
4: Das KI-Modell der Firma Anthropic legte sich in dem Test eine falsche Identität auf der Softwareplattform GitHub an. Laut den Forschern versuchte es dann, Programmcode mit einer absichtlichen Schwachstelle unterzubringen und die zuständigen Betreuer mit Phishing-Mails zu täuschen. Als der Versuch aufflog, stellte die KI es als Versehen dar. Die britischen KI-Sicherheitsforscher wurden laut eigener Aussage überrascht. Sie hatten nicht vorhergesehen, dass die KI den Internetzugang für Aktivitäten gegen Menschen nutzen würde. Anthropic verweist darauf, dass dem Modell im Test keine Einschränkungen vorgegeben worden seien.
3: Nach dem Anschlag auf den Christopher Street Day in Berlin fordert die Opposition im Bundestag, dass die Kommunikation zwischen den Behörden offengelegt wird. Grüne und Linke haben nach der Sitzung des Innenausschusses Innenminister Dobrindt kritisiert. Sie sagen, dass er eine genaue Chronologie der Ereignisse zugesagt, die aber bisher nicht vorgelegt hat. An der Konferenz waren auch die Spitzen von Bundespolizei, Bundeskriminalamt und Verfassungsschutz dabei. Das Oberlandesgericht Hamburg spricht heute das Urteil gegen 8 mutmaßliche Mitglieder und Unterstützer der rechtsextremistischen Gruppe Letzte Verteidigungswelle. Die teils noch minderjährigen Beschuldigten sind unter anderem wegen versuchten Mordes und Mitgliedschaft in einer terroristischen Organisation angeklagt. Der Jüngste war erst 14 Jahre alt. Sie sollen Anschläge auf Geflüchtete und Linke geplant und auch verübt haben. Menschen waren dabei nicht zu Schaden gekommen, was laut Anklage aber nur Zufall war. FIFA-Präsident Infantino gerät wegen seines gescheiterten Investorendeals immer mehr unter Druck. Englische Medien berichten, dass er seine wichtigsten Mitarbeiter für heute zu einem Krisentreffen nach Marokko beordert hat. Thomas Kuhlmann, NDR 2 aktuell.
5: Bis vor kurzem wirkte es noch so, als sei für Infantino alles aufgegangen. Mega-WM, Milliardengewinn, über 200 Unterstützer für seine Wiederwahl. Doch sein schon zurückgezogener Plan, Teile der WM-Rechte zu verkaufen, hat ihn jetzt mehr als angreifbar gemacht. Bis in den späten Abend hat Infantino auf Social Media WM-Fotos und Briefe seiner Unterstützer gepostet. Vorher hatten sich auch Leute aus seinem engsten FIFA-Umfeld distanziert. In den obersten Gremien des Weltfußballverbandes sind die Funktionäre offenbar auch wütend, weil Infantino den Teilverkauf der Fußball-WM an Investoren aus dem Trump-Umfeld heimlich eingefädelt hat.
3: In Deutschland sind letztes Jahr deutlich mehr Firmen neu gegründet worden. Mehr als 171.000 neue Unternehmen waren es, sagt die Deutsche Industrie- und Handelskammer, 20.000 mehr als im Jahr davor. Die DIHK sagt aber auch, hinter vielen Gründungen steckt nicht nur die Lust auf Selbstständigkeit, sondern auch die Angst um den eigenen Job. 36% der Menschen, die selbst gründen, geben an, dass sie vor allem deswegen eine eigene Firma starten wollen, weil ihnen andere berufliche Perspektiven fehlen.
0: 8:03 ist es. Die Sonne strahlt vom aktuell blauen Himmel. Es ist jetzt schon brütend warm und da geht noch ein bisschen mehr im Laufe des Tages.
1: Ja, leider ja, werden vielleicht einige sagen. Bis zu 32 Grad sind drin heute in Schöningen und Demmin. Da wird es also richtig heiß. Bei bis zu 11 Stunden Sonne heute im Laufe des Tages. Was wir eigentlich viel dringender bräuchten, wäre Regen. Aber den bekommen wir auch. Der von morgen ist schon weg. Der ist über den Osten abgezogen, also über Vorpommern und die Ostsee. Aber da gibt es Nachschlag zwischen Leine und Weserbergland und Richtung Mecklenburg. Dann heute Abend wieder amtliche Schauer und Gewitter.
0: Der NDR2-Verkehrsservice für den ganzen Norden. A1 Osnabrück Richtung Bremen. Zwischen Bremen-Brinkum und Hemelingen 3 Kilometer stockender Verkehr. Und die A7 Hannover Richtung Kassel ist zwischen Nordrhein-West und Hardenberg nach einem Unfall gesperrt.
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1: Ja, wenn du die Geschichte an einen Verlag schicken würdest, dann würde der Lektor wahrscheinlich sagen, nee, also das ist mir ein bisschen zu dicke, also da musst du ein bisschen zurückschrauben. Also in so einem 1300 Jahre alten Schiffswrack einen Goldschatz finden, passiert ja nun nicht so oft. Ne?
0: Ja, ist aber vorhin passiert vor einer kroatischen Insel. Die Taucher wollten das Wrack eigentlich nur genauer untersuchen und siehe da, es glitzerte und blinkte. Sie haben einen der bedeutendsten Schätze aus dem 7. Jahrhundert gefunden. Da sind so 4 goldene Gürtelgarnituren dabei mit Rubinen. Ganz vielen Goldmünzen, die haben es jetzt immer passend bei Parkautomaten. Ist doch was, ne?

0: Frank Kim Wild, anyplace, anywhere, anytime. Macht mir immer gute Laune und höre ich gerne beim Sport. So, wenn du am Ende nicht mehr kannst und dann der Song kommt, dann rennst du noch mal ein bisschen.
1: Ja, würde ich sagen.
0: Denn der Zwei Morgen ist hier für euch mit Elke und Jens um 8 Uhr und 12 Minuten.
1: Da bist du aber so fertig, dass du dich dann mit allerletzter Kraft nur noch unter die Dusche schleppst.
0: Ja, das stimmt.
1: Und dann wiederum bräuchten wir diese Erfindung aus Japan. Es ist tatsächlich eine Menschenwaschmaschine. Also ein Gerät, ja, das dich wäscht. So muss man es ja vielleicht sagen.
0: Ja, jetzt habe ich das bislang eigentlich in meinem Leben ganz gut selber hinbekommen. Mhm. Also das bisschen Seife bewegen von A nach W, das geht dann schon noch. Aber in Japan gibt's das. Und zwar also sowas wie eine Dusche in Luxusversion. Da steht in einem Hotel in Osaka eine Menschenwaschmaschine, in die man sich komplett hineinsetzt. Und ihr und wir können uns alle nicht so richtig vorstellen, wie das Ding funktioniert. Deshalb hat Johannes Edelhoff das mal für uns getestet.
2: Also das Ding sieht aus wie eine Mischung aus Sonnenbank und Kampfjet-Cockpit. Also unten eine weiße Wanne, darüber eine schwarze Haube, die so auf und zu geht. Da setzt du dich rein, der Deckel schließt sich und Wasser läuft dir ungefähr bis zur Brust. Und dann spritzen kleine Düsen dich mit Wasser ab. Und die Luftbläschen in den Wasserstrahlen sind angeblich kleiner als die Poren von deiner Haut und genau dadurch sollst du richtig sauber werden. Ohne Seife, ohne Schrubben. Nach 15 Minuten ist man fertig, aber ich hatte jetzt nicht den Eindruck, dass ich sauberer bin, als wenn ich ganz normal dusche.
1: Vielleicht hat er das Waschmittel vergessen. Woher kommt denn dieser Hype eigentlich?
2: Das Ding ist in Japan schon ewig Kult. Also schon vor 55 Jahren, 1970, auf der Expo in Osaka, stand die erste Menschenwaschmaschine. Und letztes Jahr, 2025, kam der Nachfolger. Und Leute konnten sich bewerben, um die einmal zu testen. Und es haben sich mehr als 3000 Leute gemeldet auf gerade mal 78 Plätze. Und genau dadurch ist in Japan das Ding viral gegangen. Jetzt stehen die ersten Menschenwaschmaschinen in Hotels in Osaka und Tokio. Und der Hotelier, bei dem wir waren, der hat gesagt, Termine, die sind alle ausgebucht. Mhm. Das Ganze kostet gar nicht so wenig, 100 Euro pro Buchung. Und ob der Hype wirklich nachhaltig ist, mal gucken.
0: Ja, ich muss auch nochmal drüber nachdenken, ob ich so ein Ding wirklich brauche. Wenn ich eins haben wollen würde, ich bräuchte Platz und ein bisschen Kohle. 330.000 Euro kostet so ein Ding. Würde ich dann
1: heftig.
0: Tickets an dich verkaufen,
1: ja, dass du da auch mal kannst. Ja, aber was ich überlegt habe, ob es da Waschprogramme gibt, für Wolle und Feines zum Beispiel.
0: Ja. Und was ist, wenn du nochmal Conditioner in die Haare haben willst? Fragt auch wieder keiner.
1: Ja.

0: 21, denn das war morgens hier für euch mit Elke und Jens. Und Jens hat gerade so wehmütig erzählt, wie es in seinem Urlaub war und wie man dann so gechillt am Strand sitzt. Und das ist leider schon wieder so lange her. Aber wir schicken euch ans Meer, einfach mal so ein bisschen an der Strandpromenade lang flanieren, die Füße mal ins Wasser halten. All das ist möglich, denn für euch geht's nach Kühlungsborn.
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0: Ihr habt 20 Sekunden Zeit, um die drei häufigsten Antworten der Deutschen in einer Kategorie zu nennen. Das wird funktionieren, glaube ich. Und dann geht's für euch auf einen Kurztrip nach Kühlungsborn. Hier kommt die Nummer 01375 95 10 95 für 14 Cent pro Anruf. Und Achtung, nicht erschrecken, wir gehen jetzt wirklich ran.

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0: Einen schönen guten Morgen. Der NDR2-Morgen ist hier für euch mit Elke und mit Jens.
1: Der Mensch trainiert künstliche Intelligenz und die macht dann das, was der Mensch will. Das ist der grobe Plan beim Einsatz von KI. Jetzt hat sich aber einmal mehr gezeigt, dass das auch schiefgehen kann.
0: Mittwoch, 5. August, 8:30.
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3: Immer wieder zeigen KI-Agenten in den letzten Wochen neue Fähigkeiten, teilweise auch gefährlich wirkende Sachen. Jetzt meldet das KI-Sicherheitsinstitut des britischen Wissenschaftsministeriums, dass bei einem ihrer Tests ein KI-Agent versucht hat, echte Menschen zu manipulieren, um die gestellte Aufgabe zu lösen. Tabea Panda, NDR2 aktuell, was ist da genau passiert?
4: Ein Agent der Firma Anthropic hat versucht, eine Software-Schwachstelle in ein öffentliches Open-Source-Programm einzuschleusen. Also in eine Software, deren Code jeder lesen und ändern kann. Dafür hat der KI-Agent sich einen Account auf der Plattform GitHub angelegt. Mithilfe von Fake-Identitäten hat der KI-Agent mit den Betreuern der Software kommuniziert. Unter anderem hat er Phishing-Mails geschickt. Aber wichtig für uns, die KI durfte im Test mehr als im realen Einsatz. Die Forschenden hatten nämlich für ihren Test die Sicherheitsbeschränkungen abgestellt und den Zugang zum Internet freigegeben.
3: Im Prozess gegen die rechtsextreme Terrorgruppe Letzte Verteidigungswelle will das Hanseatische Oberlandesgericht heute die Urteile sprechen. Angeklagt sind 8 zum Teil minderjährige mutmaßliche Neonazis. Der jüngste war bei den Taten erst 14 Jahre alt, der älteste 21. Elke Spanner, NDR2 Hamburg.
5: Die Bundesanwaltschaft hat schwere Vorwürfe gegen die Jugendlichen und jungen Männer erhoben. Sie sollen Mitglieder einer terroristischen Vereinigung sein oder diese unterstützt haben. 4 von ihnen sind zudem wegen versuchten Mordes angeklagt. Andere wegen Beihilfe dazu. Die Gruppe Letzte Verteidigungswelle hatte laut Anklage zum Ziel, das politische System in Deutschland zu stürzen. Die Bundesanwaltschaft hat den Angeklagten einen Brandanschlag auf ein Kulturzentrum in Brandenburg zugerechnet, außerdem einen versuchten Anschlag auf eine Flüchtlingsunterkunft in Thüringen. Die mutmaßlichen Neonazis sollen sich über Chatgruppen organisiert haben.
3: FIFA-Chef Infantino gerät nach seinen gescheiterten Investorenplänen offenbar intern unter Druck. Britische Medien berichten, dass er seine wichtigsten Mitarbeiter heute zu einer Krisensitzung nach Marokko geladen hat. Worum es dabei konkret gehen soll, ist nicht bekannt. Peter Schulz, NDR2 Sport.
6: Infantino hatte zuletzt für eine Welle der Empörung in der Fußballwelt gesorgt, als geheime Pläne zum Verkauf von WM-Rechten an Investoren bekannt wurden. Auch wichtige Vertraute distanzierten sich in den vergangenen Tagen von Infantino, darunter FIFA-Generalsekretär Matthias Grafström und FIFA-Direktor Arsène Wenger. In Rabat ist der Hauptsitz der FIFA für Afrika. Dort findet im März 2027 der 77. FIFA-Kongress mit der wichtigen Präsidentenwahl statt. Marokko ist darüber hinaus Co-Gastgeber der WM 2030.
3: In der Region Kiew sind in der Nacht mindestens 15 Menschen bei russischen Luftangriffen getötet worden. Zudem gab es viele Verletzte. Nach eigenen Angaben konnte die ukrainische Armee keine einzige Rakete abschießen. Das Land klagt seit längerem über einen Mangel an Abwehrraketen für die Luftverteidigung und appelliert an die Verbündeten, weitere Patriot-Systeme zur Verfügung zu stellen.
1: 8:30 ist es. Wir starten mit euch gemeinsam in den Mittwoch. Und die meisten Leute, die hier reinkommen und guten Morgen sagen, sagen so, oh.
7: Ich wollte gerade sagen, sind nackt? Nein.
1: Aber sie haben schon noch ein bisschen was an, ja, aber wirklich richtig. Nur, weil sie müssen, ehrlich gesagt. Ich glaube, ansonsten wäre es auch egal. Ne?
7: Mein lieber Mann, also bei dir waren es schon 24 Grad heute Morgen auf dem Weg zur Arbeit, da war es allerdings 4 Uhr morgens. So, daraus bekommen wir im Laufe des Tages dann 22 Grad auf Sylt, 24 bis 29 Grad an der Ostsee, 28 in Seevetal, 30 in Ratzeburg und 32 Grad in Demmin. Also ein sehr warmer und vor allem sehr schwüler Tag. 11 Stunden Sonne gibt's dazu und zum Abend dann zwischen Weser und Ems und Richtung Mecklenburg Schauer und heftige Wärmegewitter.
1: Der NDR2-Verkehrsservice für den ganzen Norden, A1 Osnabrück Richtung Bremen. Zwischen Bremen-Brinkum und Hemelingen 3 Kilometer stockend. Die A7 Hannover Richtung Kassel ist zwischen Nordheim-West und Hardenberg nach einem Unfall gesperrt. Dadurch staut es sich. Und die A24 Hamburg Richtung Berlin ist zwischen Zarentin und dem Rastplatz Wittenburger Land Süd nach einem Unfall gesperrt.
7: Allen unterwegs eine gute und eine sichere Fahrt. Rein in den Mittwoch. Der NDR2-Morgen ist hier für euch mit Elke und Jens.

0: nämlich der Schlittschuh-Song. Der lief bei uns in den 80ern immer in der Eishalle. Und da habe ich mich heute Morgen kurzzeitig zurückgesehen bei diesen Temperaturen. 8.40 Uhr, 20 Minuten vor 9. Und wenn eine Eishalle bei euch auch gerade zufällig nicht in der Nähe ist und sich das irgendwie nicht anbietet, dann fahrt doch einfach ans Meer. Frische Brise, vielleicht in Kühlungsborn.
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2: 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Carsten aus dem Landkreis Diepholz war der Erste in der Leitung und ist gerade schon mit dem Auto unterwegs, ne?
3: Nee, ich sitze auf dem Radlader.
2: Ja, aber irgendwas mit vier Rädern war es auf jeden Fall.
0: Für uns ein Auto, Carsten. Für uns alles ein Auto.
2: Ach, das ist ja lustig. Dann beschreib mal, also du bist auf dem Radlader, du hörst NDR 2, du hast dein Handy am Start. Aber was musst du denn da Radladern gerade?
3: Ich bin am Stall, um auszumisten.
2: Lustig. Und die Kühe gucken dir hier zu und denken so, naja, er wieder.
3: Ja,
0: okay. Du, aber die freuen sich bestimmt, wenn du gleich richtig strahlst, weil du nämlich hier bei uns gewonnen hast. Ich glaube, ja, Tiere haben ja sowas wie Empathie, die fühlen das, glaube ich, schon, wenn du gut drauf bist, oder?
3: Das glaube ich auch,
0: ja. Siehst du, dann wollen wir mal gucken, dass es den Kühen und dir dann gut geht. Wir schicken dich nach Kühlungsborn, wenn du magst. Hättest du da Bock drauf?
3: Klar.
2: Ja, sehr gut, ne?
0: Dann machen wir das doch jetzt mal. Weißt du denn, was dich jetzt erwartet, Carsten?
3: Familienduell.
2: Das funktioniert wie folgt. Wir haben eine Frage an dich und du solltest uns die drei häufigsten Antworten der Deutschen darauf nennen. Und wenn du bereit bist, wollen wir loslegen.
3: Kann man machen.
0: Jawohl, da geht's jetzt los, Carsten. Welches Utensil darf bei einem Campingausflug auf keinen Fall fehlen? Wichtig an dieser Stelle, wir fahren nicht mit dem Wohnmobil und los geht's.
3: Gaskocher, Teekanne, Grill. Zelt, Schlafsack.
2: Ja. Carsten, ich finde, warte, ganz kurz. Das waren doch schon die drei häufigsten. Herzlichen Glückwunsch, gewonnen!
3: Ja, danke!
2: Mando!
0: Carsten, du fährst in den Urlaub. Wir schenken dir einen 500-Euro-Gutschein für das Arosa Ostseehotel in Kühlungsborn. Und da kannst du es dir mal richtig gut gehen lassen.
3: Ja, vielen Dank.

0: das bleibt.
1: Keine Ahnung, ob das ein dauerlicher Einzelfall ist oder ob ihr das möglicherweise auch kennt. Ich habe schon Bücher gelesen, die ich dann als Hörbuch weitergehört habe, weil ich in der Situation nicht lesen konnte, weil ich, was weiß ich, Sport gemacht habe gerade.
2: Kannst mal sehen.
1: Und nachher wieder zurückgeswitcht aufs Buch.
2: Das habe ich noch nicht geschafft. Ich habe immer nur Hörbücher im Auto gehört mit den Kindern, damit die nicht ihre Musik anmachen. Was hätte ich noch schlimmer gefunden? 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

0: Einen schönen guten Morgen. Der NDR 2 Morgen ist hier für euch mit Elke und Jens.
1: Bei den Anschlägen der rechtsextremen Terrorgruppe Letzte Verteidigungswelle, bei der ist niemand verletzt worden. Laut Anklage war das aber nur Zufall. Heute fällt das Urteil im Prozess gegen die Gruppe.
0: Es ist Mittwoch, 9 Uhr.
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3: In Hamburg wird heute im Prozess gegen mutmaßliche Mitglieder und Unterstützer der rechtsextremen Terrorgruppe Letzte Verteidigungswelle das Urteil erwartet. Den 8 Angeklagten wird unter anderem versuchter Mord, Verabredung zum Mord, Brandstiftung und gefährliche Körperverletzung vorgeworfen. Nina Schön, NDR 2 aktuell.
4: Die Gruppe hatte laut Anklage Brand- und Sprengstoffanschläge auf Flüchtlingsheime und Kulturzentren geplant und verübt. Sie wollte demnach das politische System in Deutschland stürzen. Außerdem soll sie Jagd auf Menschen gemacht haben, die sie für Pädophile hielt. Da die Angeklagten zur Tatzeit zwischen 14 und 21 Jahre alt waren, war die Öffentlichkeit vom Prozess ausgeschlossen. Erst heute zur Urteilsverkündung sind Zuschauer zugelassen. Vor etwa einem Jahr hatte die Bundesanwaltschaft groß angelegte Razzien gegen die Gruppe in Mecklenburg-Vorpommern, Brandenburg, Sachsen und Hessen durchgeführt.
3: Britische Sicherheitsforscher haben in einem Testlauf KI-Agenten dabei ertappt, wie sie versucht haben, eine Schwachstelle in öffentlich zugängliche Software zu platzieren. KI-Agenten sind autonome Systeme, die eigenständig Entscheidungen treffen und aus Erfahrungen lernen. Tabea Panda, NDR 2 aktuell, was ist da genau passiert?
5: Die KI-Agenten der Firma Anthropic haben versucht, schädlichen Code in ein Open-Source-Projekt einzuschleusen, also in eine Software, die jeder lesen und ändern kann. Um diesen Code vom Betreuer der Software genehmigt zu bekommen, hat der KI-Agent Fake-Identitäten erzeugt und mit denen echte Menschen unter anderem per E-Mail kontaktiert. Außerdem hatte der KI-Agent versucht, über versteckte Anweisungen andere KI-Systeme zu steuern und über die Plattform GitHub angeboten, mit anderen Agenten zusammenzuarbeiten. Die Forschenden waren mit dem aktuellen Test aber schon ein größeres Risiko eingegangen. Sie hatten die Sicherheitsbeschränkungen abgestellt und dem KI-Agenten den Zugang zum Internet erlaubt.
3: Die Ölpreise, die waren monatelang sehr hoch durch den Iran-Krieg und dadurch waren auch Benzin und Diesel sehr teuer. Jetzt normalisiert sich der Ölpreis seit ein paar Tagen, aber an den Zapfsäulen kommt das noch nicht so richtig an. Markus Plettendorf aus der NDR Wirtschaftsredaktion, woran liegt das?
6: Ja, also zunächst tanken wir ja kein Rohöl, da kommen halt noch Transport, Weiterverarbeitungskosten dazu, Steuern und Abgaben und die sind nicht günstiger geworden. Wichtig ist auch zu wissen, diese Rohölpreise, das sind Preise, die Händler jetzt an den Börsen für Öl zahlen, das in 2 oder 3 Monaten geliefert wird. Also in dem Preis ist immer so ein bisschen Wetter auf die Zukunft mit drin.
3: Wegen der 4. Hitzewelle in diesem Sommer hat Italien für alle 27 Großstädte des Landes die höchste Warnstufe ausgerufen. Das ist die Alarmstufe Rot. Wenn die ausgelöst wird, befürchtet das Gesundheitsministerium einen potenziellen Gesundheitsnotstand und ein ernstes Risiko für die gesamte Bevölkerung. In einigen Regionen Italiens sind es aktuell über 40 Grad und auch die Nächte werden kaum kühler als 25 Grad.
0: 9:04 ist bei uns ein bisschen ähnlich, auch in der Nacht Temperaturen über 20 Grad und am Tag knacken wir auch an fast allen Orten noch wieder die 30, ne?
1: Ja, also Schöningen und Demmin zum Beispiel sind Temperaturspitzenreiter heute mit 32 Grad. Sonst ist es ein bisschen kühler, also gerade wenn es so Richtung unserer Küsten geht. Da ist es dann vielleicht schon mal so ein bisschen besser auszuhalten. Es gibt viel Sonne, bis zu 11 Stunden ist sie zu sehen heute. Schauer und Gewitter, also vor allem Regen, den wir ja so dringend brauchen, den gibt es dann heute Abend bzw. heute Nachmittag wieder zwischen Weser und Ems und rüber nach Mecklenburg. Die Gewitter können dann auch wieder richtig heftig ausfallen.
0: Der NDR2-Verkehrsservice für den ganzen Norden, A1 Osnabrück Richtung Bremen, zwischen Bremen-Brinkum und Hemelingen 3 Kilometer stockend. Die A7 Hannover Richtung Kassel ist zwischen Nordheim-West und Hardenberg nach einem Unfall gesperrt, dadurch staut es sich hier. Und die A24 Hamburg Richtung Berlin ist zwischen Zahretin und Rastplatz Wittenburger Land Süd nach einem Unfall immer noch gesperrt.
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1: Ja, es ist die Reihe der Kleinigkeiten, die einen so ein bisschen aus der Bahn wirft. Die Tropfschale vom Kaffeeautomaten ist voll, muss geleert werden. Alarmpeln stehen auf Rot. Und der Ex-Home-Shopping-Queen Sylvia Voss aus unserer Comedy aus der Kuh-Oase hat da noch ein ganz besonderes Problem.
7: Ach, was ist denn los? Ja, meine neue Gesichtscreme, die riecht komisch und sie zieht nicht gut ein und ja. Ich merk sie einfach nicht. Ja, du riechst nach Eigelb.
1: Ja.
0: Das ist auch nicht schön, ne? Was ist das Problem an dieser Creme? Wir klären das gleich in der Best-of-Folge unserer Comedy in der Kuh-Oase in 9 Minuten für euch.

0: Wir sind's. Elke und Jens, der Ender 2 Morgen für euch am Mittwoch. Und es gibt so Tage, da läuft's einfach nicht.
1: Die Dusche ist kalt, wobei das ist heute, glaube ich, nicht so ein Problem. Aber die letzte Milch aus dem Kühlschrank ist leider sauer, die du dir in den Kaffee gekippt hast. Wenn es euch heute Morgen so passiert ist, dann seid ihr nicht alleine. Es gibt auch dramatische Fälle heute auf Sylt.
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4: Und wie sind Sie heute da? Verfüßt.
5: Ich bin unzufrieden.
6: Was ist denn los?
5: Ja, meine neue Gesichtscreme, die riecht komisch und sie zieht nicht gut ein und ja. Ich merke sie einfach nicht.
4: Yeah.
5: Ja, du riechst nach Eigelb.
6: Ja.
5: Aber es ist der 100-Milliliter-Tiegel für 260 Euro und der ist ja fast noch voll.
6: Da musst du wissen, du bestrafst dich ja selber.
5: Ach, die ist ja so ergiebig und...
6: Ja.
5: Manchmal wünsche ich mir nur, dass sie runterfällt.
7: Du bist ja bekannt dafür, dass dein Glas auch mal umkippt, wenn dir der Wein nicht schmeckt.
5: Gar nicht.
6: Und lässt es wie ein Unfall aussehen. Und wenn der Kellner noch mal nachschenken will, schwenkst du um auf Aperol. Ach komm, gib mir Aperol.
7: Ich bete ja manchmal, dass mein Fernseher kaputt geht, weil er beim Seppen so lange braucht. Und
4: hier, Handrührgerät?
7: Was für ein Handrührgerät?
4: Wir sind hier in einem sicheren Raum und es besteht seit unserer letzten Hypnosesitzung der Verdacht, dass Sie Ihrem Roventa-Handrührgerät etwas angetan haben könnten.
7: Das war 42 Jahre alt und ich war damit ganz normal an den Klippen am Spazieren. Und dann... Jetzt habe ich einen Ninja.
6: Schön. Yeah. Ich kann das verstehen.
4: Yeah.
6: Ich selber quäle mich immer noch mit meinem alten Braunrasierer, der Sextant.
4: Yeah.
6: Der geht nur mit Kabel und frisst sich in eine Schamhaare fest. So ein Scheißding gibt nicht auf.
4: Herr Sprenzel.
5: Ich habe zu Hause im Wohnzimmer eine LED-Birne in Kaltweiß im Leuchter.
7: Oh nee, ungemütlich.
5: Scheißding. Und so eine LED wird älter als ein Hund. Da kann ich nicht drauf warten.
4: Wenn wir nichts wegwerfen können und uns damit letztendlich selbst bestrafen, liegt es wieder einmal an der kognitiven Dissonanz.
7: Auch wieder, ne?
4: Ja, wir haben bereits Geld und Energie investiert. Und dazu kommt die Verlustaversion.
7: Das.
4: Wenn wir etwas vermeintlich verschwenden, tut es uns mehr weh, als wenn wir uns durchquälen.
5: Ja, manchmal.
4: Manchmal. Mhm. Wir reframen.
5: Ach, das ist immer toll.
4: Und sagen uns, ich verschwende nicht, sondern ich investiere in mein Wohlbefinden.
7: Und so verändern wir die emotionale Funktion vom Loslassen.
6: Ja. Schön gesehen.
4: Wenn du etwas Neues anpacken willst, musst du die Hände dafür frei haben. Und wenn wir in die Symbolarbeit gehen, stellen wir uns ein Glas vor, das leer sein muss, um Neues einzufüllen.
5: Aperol! Frau, das ist ja, was ich schon immer mache.
4: Aber ja.
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0: Es ist gleich 9:30 Uhr, halb 10, der NDR2-Verkehrsservice für den ganzen Norden. A1 Osnabrück Richtung Bremen. Zwischen Bremen-Brinkum und Hemelingen 4 Kilometer stockender Verkehr. A7 Hannover Richtung Kassel zwischen Nordheim-Nord und Nörd-Nardenberg. Stau oder stockend nach einem Unfall. Und die A24 Hamburg Richtung Berlin ist zwischen Zarrenzin und Rastplatz-Wittenburger Land Süd nach einem Unfall gesperrt.
1: Kommt alle gut rein in den Mittwoch. Der NDR2-Morgen ist hier für euch mit Elke und Jens.

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1: 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Jetzt Lady Gaga. Shape of a

0: Die Welt gönnt einem gerade keine Pause. Ein Blick in die Nachricht genügt. Politik, Wirtschaft, KI. Und dann denkt man, jawohl, reicht auch schon wieder für heute. Und darum kommt diese Serie hier genau zum richtigen Zeitpunkt.
1: Fans von Ted Lasso sagen, da ist er wieder, endlich. Elk und Jens hier, der ändert zwar morgen am Mittwoch 9.40 Uhr. Die Serie ist im Grunde das komplette Gegenprogramm zu dem, was uns gerade so jeden Tag begegnet. Es geht ja um einen amerikanischen Footballtrainer, der dann plötzlich überraschend einen englischen Fußballverein übernimmt. Und da geht es eben um Menschlichkeit, um Humor und darum, wie man richtig gut miteinander umgeht. NDR 2 Film Anna Wollner, die hat die ersten vier Folgen schon gesehen. Anna, jetzt hatten viele nach Staffel 3 ja das Gefühl, im Grunde ist die Geschichte auserzählt. Warum geht es jetzt trotzdem weiter?
2: Ja, das haben die Macher sich selbst auch gefragt. Und Jason Sudeikis, der Hauptdarsteller und Autor, der hat mir im Interview erzählt, dass sie nur zurückkommen wollten, wenn sie wirklich noch was Neues zu erzählen haben. Und das haben sie tatsächlich gefunden. Denn Ted, der kehrt nach England zurück und übernimmt diesmal ein Frauenfußballteam. Natürlich wieder vom AFC Richmond, den es natürlich in echt gar nicht gibt. Aber dadurch bekommt die Serie einen frischen Dreh, ohne das zu verlieren, was sie so besonders macht. Es geht immer noch um Zusammenhalt, zweite Chancen und Menschen, die über sich hinauswachsen. Und Fußball ist eigentlich nur die Bühne dafür.
3: Aber Fußball ist Leben?
4: Nein, das Leben ist so viel mehr als Fußball.
3: Nicht so eingängig, aber
2: ja, nicht so eingängig, aber wahr, denke ich auch. Und deshalb fühlt sich diese vierte Staffel nicht wie ein Aufguss an, sondern eher wirklich wie ein neues Kapitel.
0: Wer Ted Lasso bisher noch nicht gesehen hat, lohnt sich der Einstieg überhaupt?
2: Ey, unbedingt, denn die ersten drei Staffeln gehören für mich zu den schönsten Serien der letzten Jahre. Klar, es wird viel gelacht, aber genauso geht es auch um Freundschaft, Familie und darum, dass niemand perfekt sein muss. Brandon Hunt, der Coach Beard spielt, der hat mir einen Satz gesagt, der die Serie wirklich perfekt beschreibt, nämlich Life is a Team Sport. Das ist die eigentliche Botschaft von Ted Lasso. Man kommt gemeinsam einfach weiter als allein und wer die ersten drei Staffeln jetzt nachholt, der versteht auch, warum sich so viele auf die neuen Folgen freuen. Gibt von mir 4 von 5 Sternen.
0: Ted Lasso Staffel 4 ab heute bei Apple TV.

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1: Das war für euch der NDR 2 Morgen mit Elke und mit Jens am Mittwoch.
2: Wir wünschen euch einen schönen Tag. Bewegt euch ganz langsam. Esst mal Kugel mehr, Eis zum Mittagessen. Gleich kommt Katrin im Vormittag hier bei NDR 2 und begleitet euch gut durch den Tag.
1: Wir hören uns morgen wieder ab

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0: NDR 2 ist hier am Mittwoch. Es geht um besonders Geflüchtete und Linksgerichtete. Die rechtsextreme Terrorgruppe Letzte Verteidigungswelle soll es auf genau die abgesehen haben. 28 Tage wurde verhandelt. Heute wird das Urteil erwartet. Genau 10 Uhr ist es jetzt.
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2: In Hamburg soll heute im Prozess gegen mutmaßliche Mitglieder und Unterstützer der rechtsextremen Terrorgruppe Letzte Verteidigungswelle das Urteil gesprochen werden. Den 8 Angeklagten wird unter anderem versuchter Mord, Verabredung zum Mord, Brandstiftung und gefährliche Körperverletzung vorgeworfen. Nina Schön, NDR 2 aktuell.
3: Die Gruppe hatte laut Anklage Brand- und Sprengstoffanschläge auf Flüchtlingsheime und Kulturzentren geplant und verübt. Sie wollte demnach das politische System in Deutschland stürzen. Außerdem soll sie Jagd auf Menschen gemacht haben, die sie für Pädophile hielt. Da die Angeklagten zur Tatzeit zwischen 14 und 21 Jahre alt waren, war die Öffentlichkeit vom Prozess ausgeschlossen. Erst heute zur Urteilsverkündung sind Zuschauer zugelassen. Vor etwa einem Jahr hatte die Bundesanwaltschaft groß angelegte Razzien gegen die Gruppe in Mecklenburg-Vorpommern, Brandenburg, Sachsen und Hessen durchgeführt.
2: Britische Sicherheitsforscher haben in einem Testlauf KI-Agenten dabei erwischt, wie sie versucht haben, eine Schwachstelle in öffentlich zugängliche Software einzubauen. KI-Agenten sind autonome Softwaresysteme, die eigenständig Entscheidungen treffen und aus Erfahrungen lernen. Tabea Panda, NDR 2 aktuell. Was ist da genau passiert?
4: Die KI-Agenten der Firma Anthropic haben versucht, schädlichen Code in ein Open-Source-Projekt einzuschleusen, also in eine Software, die jeder lesen und ändern kann. Um diesen Code vom Betreuer der Software genehmigt zu bekommen, hat der KI-Agent Fake-Identitäten erzeugt und mit denen echte Menschen unter anderem per E-Mail kontaktiert. Außerdem hatte der KI-Agent versucht, über versteckte Anweisungen andere KI-Systeme zu steuern und über die Plattform GitHub angeboten, mit anderen Agenten zusammenzuarbeiten. Die Forschenden waren mit dem aktuellen Test aber schon ein größeres Risiko eingegangen. Sie hatten die Sicherheitsbeschränkungen abgestellt und dem KI-Agenten den Zugang zum Internet erlaubt.
2: Die Ölpreise waren monatelang besonders hoch durch den Iran-Krieg und dadurch waren auch Benzin und Diesel sehr teuer. Jetzt normalisieren sich die Ölpreise seit ein paar Tagen wieder, aber an den Zapfsäulen, da kommt das bisher noch nicht so richtig an. Markus Plettendorf aus der NDR Wirtschaftsredaktion, woran liegt das denn?
5: Ja, also zunächst tanken wir ja kein Rohöl, da kommen halt noch Transport, Weiterverarbeitungskosten dazu, Steuern und Abgaben und die sind nicht günstiger geworden. Wichtig ist auch zu wissen, diese Rohölpreise, das sind Preise, die Händler jetzt an den Börsen für Öl zahlen, das in 2 oder 3 Monaten geliefert wird. Also in dem Preis ist immer so ein bisschen Wetter auf die Zukunft mit drin.
2: In Hamburg hat der Allgemeine Deutsche Fahrradclub ein Parkverbot für Autos am Elbdeich in den Vierlanden gefordert. Da in der Ecke, genau auf dem Zollenspieker Hauptdeich, gibt es immer wieder Unfälle, bei denen Rennradfahrer gegen geparkte Autos rasen und schwer verletzt werden. Die Polizei hatte die Kampagne Kopf hoch verstärkt, weil Rennradfahrer häufig auch tief gebeugt über das Lenkrad unterwegs sind. Senat und Polizei müssten, so der ADFC, zusätzliche Maßnahmen ergreifen. Die Innenbehörde hat sich bisher noch nicht zu diesen Forderungen geäußert.
0: 3:09 ist es jetzt. Wer Hochsommer möchte, bekommt Hochsommer. Das NDR 2 Wetter mit sehr viel Sonne. Es gibt so ein paar Dekowolken. Bis zum Nachmittag bleibt aber alles trocken und entspannt. Dann, also am Nachmittag und am frühen Abend, können Schauer durchziehen, Blitz und Donner inklusive. Heiß wird's dazu, beziehungsweise war es ja eigentlich nie wirklich kalt, auch die Nacht über nicht. 22 Grad heute maximal auf Sylt, 25 auf Fehmarn, 26 Grad in Emden und 32 maximal bei euch in Schöning. Der NDR 2 Verkehrsservice für den ganzen Norden, A1 Osnabrück Richtung Bremen, zwischen Bremen-Brinkum und Hemelingen 4 Kilometer stockend. Dann A7 Hannover Richtung Kassel, zwischen Nordheim-Nord und Nörten-Hardenberg, hier 7 Kilometer Stau, Grund sind Reinigungsarbeiten. Es gab einen Unfall, im Moment braucht ihr eine Dreiviertelstunde länger. Und A24 Hamburg Richtung Berlin, zwischen Zarrentin und dem Rastplatz Wittenburger Land Süd, hier gab es einen Unfall, im Moment ist das Stück gesperrt. Euch eine gute Fahrt.
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0: Mit Katrin für Holger einen schönen Mittwoch euch. Erstmal ein Eiskaffee in der ersten Frühstückspause oder später in der Mittagspause. Und dazu Spekulatius und Dominosteine. Ich konnte es gar nicht glauben, aber der erste Supermarkt hat tatsächlich schon wieder die Weihnachtssüßigkeiten aufgefahren. Das Einzige, was mich ein bisschen beruhigt, ist, dass es ein Supermarkt in Berlin ist und nicht hier im Norden. Aber alleine der Gedanke, mich macht das fertig. Jetzt schon wieder Spekulatius und alles drum und dran. Hoffentlich bleibt der Norden noch eine Weile weihnachtsfrei im Supermarkt. Beste Musik haben wir im Gegenzug. Bruce Springsteen gibt's gleich. Streets of Philadelphia. Vorher noch Wellington mit Aiko Aiko.

0: Das ist ganz neu. Muriel, Think That I've Lost You gehört bei NDR 2. Einen schönen Mittwochvormittag. Gleich schalten wir einen Gang rauf. Also falls ihr letzte Nacht kein Auge zugemacht habt, weil es viel zu heiß bei euch war. Green Day halten euch wach mit American Idiot. Vorher geht's noch nach Olpenitz an die Ostsee. Da macht Anki nämlich gerade Urlaub. Anki hat sich über unsere NDR 2 App gemeldet, hat da mit ihrer Familie eine Ferienwohnung, also ist öfter in Olpenitz. Aber Anki, dieses Mal war alles so ein bisschen anders, ne?
1: Ich bin mit dem Fahrrad von Soest, das ist in der Nähe von Dortmund, nach Olpenitz in unseren Familienurlaub gefahren. Das sind insgesamt ca. 450 Kilometer gewesen und 7 Etappen. Die Fahrt war super, ich habe viele interessante Begegnungen gehabt und das wunderschöne Deutschland in verschiedenen Regionen kennengelernt.
0: Jetzt denkt man, gefahren in 7 Etappen. Anki war nämlich mit dem Fahrrad unterwegs. Also die ganz persönliche Tour de France hast du da einmal abgerissen. Dann erhol dich jetzt, bevor es die Etappen wieder zurückgibt. Zukünftig stellt sich dann bei dir also nicht mehr die Frage, fahren wir mit dem Zug oder fahren wir mit dem Auto. Bei Anki ist nur noch, fahren wir mit dem Fahrrad. Dann geht's schneller.

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Mittwoch. NDR 2 ist bei euch um kurz nach 11:30. Schauen wir auf die Straßen. NDR 2 Verkehrsservice für den ganzen Norden. Da haben wir die A1 Osnabrück Richtung Bremen. Zwischen Bremen-Brinkum und Hemelingen 5 Kilometer stockend. A7 Hannover Richtung Kassel zwischen Nordheim Nord und Nörten-Hardenberg. Hier laufen Reinigungsarbeiten nach einem Unfall. Im Moment 7 Kilometer Stau. 1 Stunde Verzögerung. Lutz hat sich gerade gemeldet. Lutz arbeitet da bei der Autobahnpolizei und schreibt über unsere App, die Leute sollen bitte besonders vorsichtig fahren. Es gab jetzt schon Folgeunfall aufgrund des Staus. Also hier bitte aufpassen. Danke dir, Lutz. A7 Hannover Richtung Flensburg haben wir noch dabei. Zwischen Hamburg-Hausbruch und dem Elbtunnel 4 Kilometer stockend. Und die A24 Hamburg Richtung Berlin zwischen Zarrentin und Rastplatz-Wittenburger Land Süd. Hier gab es einen Unfall. Auch hier leider gesperrt. Euch eine gute Fahrt und einen schönen Mittwoch. NDR 2 ist bei euch. Jetzt mit Olivia Rodrigo. Good for you.

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0: mit Bruno Mars durch den Mittwochvormittag, 20:40. Ihr seid bei NDR 2 und vielleicht kommt ihr gerade aus dem Urlaub zurück. Schön Sommerferien, gut gelaunt, gut erholt oder mit schlechtem Gewissen, weil ihr Buddy euren Hund im Hundehotel abgeben musstet. Unser Hund hat immer so geschimpft, wenn wir ihn abgeholt haben, obwohl er es geliebt hat. Er war bei einem Förster, war den ganzen Tag draußen mit anderen Hunden. Nachts durfte der feine Herr natürlich mit rein, durfte drin schlafen. Aber wenn wir dann aus dem Urlaub zurückkamen, hat er nur geschimpft. Wie konntet ihr mich so lange alleine lassen? Macht das nie wieder. So, müssen wir bald auch nie wieder. Alle Hundebesitzer, aufgepasst. Zumindest hat die erste Airline jetzt Hunde in der Kabine, also normal an Bord des Flugzeuges, erlaubt. ITA Airways, das ist eine italienische Tochter der Lufthansa. Da sitzt ihr seit dieser Woche vielleicht neben einer Dogge im Flugzeug. Lisa Weiß, NDR 2 Rom. Welche Sonderregeln gibt es denn da für Hunde an Bord des Flugzeugs?
1: Viele. Erstens darf man nicht bei jedem Flug große Hunde in die Kabine mitnehmen, sondern nur bei ausgewählten Inlandsflügen. Und zweitens dürfen bei jedem dieser Flüge nur insgesamt 2 größere Hunde in der Kabine sein. Ein großer und ein bisschen kleinerer, also besser gesagt leichterer. Drittens muss man für den Hund auch ein Ticket buchen. Das kostet dann genauso viel wie das Ticket fürs Herrchen oder Frauchen, der oder die daneben sitzt. Und zusätzlich muss man noch eine Transportgebühr von knapp 100 Euro bezahlen. Und der Hund muss dann unten vor dem Sitz auf einer speziellen ITA-Hundematte liegen. Er braucht unter anderem Geschirr und Haftpflichtversicherung. Und ja, gesund, gechippt und geimpft muss er auch sein.
0: Na klar.
1: Und einen Hundepass braucht er auch, sonst kommt er nicht ins Flugzeug. Also es ist jetzt nicht ganz einfach und auch nicht ganz billig, einen großen Hund mitzunehmen. Aber dafür bekommt jeder Hund, der zum ersten Mal mitfliegt, ein Flugtaufe-Zertifikat, unterschrieben vom Flugkapitän.
0: Damit hat er natürlich alles erreicht, was man in einem Hundeleben erreichen kann. Wie kommt das denn eigentlich bei den Leuten an? Also ich würde mich sehr freuen über Hunde an Bord. Aber was ist denn, wenn ein Passagier Angst hat oder eine Allergie hat?
1: Direkt neben dem Rottweiler oder Schäferhund oder vielleicht auch einfach Labrador oder Golden Retriever sitzt ja immer das Herrchen oder das Frauchen. Mhm. Und wenn 2 Hunde in der Kabine mitfliegen, dann liegt einer ganz vorne, ganz links am Fenster, der andere ganz hinten, rechts am Fenster. Also kein anderer kommt direkt mit den Hunden in Kontakt.
0: Mhm.
1: Aber ganz grundsätzlich, wer allergisch ist oder einfach Angst vor Hunden hat und das Gefühl hat, oh, ich bin zu nah an dem Hund, der kann seinen Sitzplatz wechseln. Und ITA schreibt auch auf der Website, wer auf so einen Hundeflug gebucht ist und ein Problem damit hat, der soll sich bei der Airline melden und sie schauen dann, was sich machen lässt.
0: Ich versuche mir das gerade vorzustellen. Also man bekommt ja vor Abflug sowieso ständig Mails mit Flugzeit ändert sich, eine andere Airline führt durch. Wenn da bei mir irgendwann aufploppt, hey, du bist auf einen Hundeflug gebucht. Ich würde es für einen Scherz halten. Ich würde mich freuen. In Italien kann es Realität werden. Vielleicht ziehen andere nach.

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0: schönen Mittwoch. Ihr seid bei NDR 2 am Mittwochvormittag. Bei den Anschlägen, die rechtsextreme Terrorgruppe Letzte Verteidigungswelle verübt haben sollen, ist niemand verletzt worden. Laut Anklage war das aber reiner Zufall. Heute fällt das Urteil im Prozess gegen sie. Es ist genau 11 Uhr.
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0: Anouk Scholen.
1: In Hamburg soll heute im Prozess gegen mutmaßliche Mitglieder und Unterstützer der rechtsextremen Terrorgruppe Letzte Verteidigungswelle das Urteil gesprochen werden. Den 8 Angeklagten wird unter anderem versuchter Mord, Verabredung zum Mord, Brandstiftung und gefährliche Körperverletzung vorgeworfen. Nina Schön, NDR 2 aktuell.
2: Die Gruppe hatte laut Anklage Brand- und Sprengstoffanschläge auf Flüchtlingsheime und Kulturzentren geplant und verübt. Sie wollte demnach das politische System in Deutschland stürzen. Außerdem soll sie Jagd auf Menschen gemacht haben, die sie für Pädophile hielt. Da die Angeklagten zur Tatzeit zwischen 14 und 21 Jahre alt waren, war die Öffentlichkeit vom Prozess ausgeschlossen. Erst heute zur Urteilsverkündung sind Zuschauer zugelassen. Vor etwa einem Jahr hatte die Bundesanwaltschaft groß angelegte Razzien gegen die Gruppe in Mecklenburg-Vorpommern, Brandenburg, Sachsen und Hessen durchgeführt.
1: Am Flughafen Leipzig-Halle hat es in der vergangenen Nacht einen größeren Polizeieinsatz gegeben. Deswegen war der Flughafen vorübergehend gesperrt. In der Nähe eines ukrainischen Flugzeugs ist eine Drohne gesichtet worden. Das hat ein Sprecher des Verteidigungsbündnisses NATO gesagt. Nach Informationen aus Sicherheitskreisen soll an dieser Drohne Sprengstoff und ein Zünder befestigt gewesen sein. Die Polizei hat die Drohne gesichert. DHL hat außerdem bestätigt, dass am Flughafen Leipzig eines ihrer Flugzeuge mit einem unbekannten Flugobjekt kollidiert ist. Die Maschine konnte aber sicher landen. Britische Sicherheitsforscher haben in einem Testlauf KI-Agenten dabei erwischt, wie sie versucht haben, eine Schwachstelle in öffentlich zugänglicher Software einzubauen. KI-Agenten sind autonome Software-Systeme, die eigenständig Entscheidungen treffen und aus Erfahrungen lernen. Tabea Panda, NDR 2 aktuell. Was ist dabei passiert?
3: Die KI-Agenten der Firma Anthropic haben versucht, schädlichen Code in ein Open-Source-Projekt einzuschleusen, also in eine Software, die jeder lesen und ändern kann. Um diesen Code vom Betreuer der Software genehmigt zu bekommen, hat der KI-Agent Fake-Identitäten erzeugt und mit denen echte Menschen unter anderem per E-Mail kontaktiert. Außerdem hatte der KI-Agent versucht, über versteckte Anweisungen andere KI-Systeme zu steuern und über die Plattform GitHub angeboten, mit anderen Agenten zusammenzuarbeiten. Die Forschenden waren mit dem aktuellen Test aber schon ein größeres Risiko eingegangen. Sie hatten die Sicherheitsbeschränkungen abgestellt und dem KI-Agenten den Zugang zum Internet erlaubt.
1: In Hamburg hat der Allgemeine Deutsche Fahrradclub ein Parkverbot für Autos am Elbdeich in den Vierlanden gefordert. In dieser Ecke, konkret auf dem Zollenspieker Hauptdeich, gibt es immer wieder Unfälle, bei denen Rennradfahrer gegen geparkte Autos fahren und schwer verletzt werden. Die Polizei hatte die Kampagne Kopf hoch verstärkt, weil Rennradfahrer häufig auch tief gebeugt übers Lenkrad unterwegs sind.
4: 11:03, wir schauen aufs NDR2-Wetter. Wer kann und irgendwo in der Nähe Wasser hat, rein da. Stefan hat sich gerade gemeldet, der macht Urlaub auf Sylt. Das ist auf jeden Fall ein sehr, sehr schöner Ort, um heute einfach abzukühlen. Es ist heiß, da erzähle ich euch nichts Neues, es wird auch noch heißer. 25 Grad maximal auf dem Darß, 28 in Nordhorn, 30 am Schalsee. Die Sonne, die strahlt vor sich hin bis zum Nachmittag, frühen Abend ungestört. Also ja, ein paar Dekowolken, aber ansonsten kein Regen in Sicht. Dann kommen zum frühen Abend aber Schauer drin, Blitz und Donner auch inklusive. Wir schauen auf die Straßen, NDR 2 Verkehrsservice. Für den ganzen Norden, A1 geht's los, Osnabrück Richtung Bremen. Zwischen Bremen-Brinkum und Himmelingen 4 Kilometer stockend. A7 Hannover Richtung Kassel, zwischen Nordheim-Nord und Nörten-Hardenberg. Hier 5 Kilometer Stau, Grund sind Reinigungsarbeiten nach einem Unfall. Im Moment braucht ihr 20 Minuten länger, das war vorhin schon deutlich mehr, also läuft schon ganz gut. Und A24 Hamburg Richtung Berlin, zwischen Zarrentin und dem Rastplatz Wittenburger Land Süd. Hier gab's einen Unfall, deshalb ist das Stück leider gesperrt. Euch eine gute Fahrt.
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4: In dieser Woche mit Katrin für Holger. Ich bin die Urlaubsvertretung und mit einer so schönen Geschichte aus Bremen. Da kamen am Wochenende Zwillinge auf die Welt. Herzlichen Glückwunsch erstmal. Mira und Yara. Und die haben jetzt schon so perfektes Timing. Sie kamen nämlich an unterschiedlichen Tagen und sogar unterschiedlichen Monaten zur Welt. Die erste kam am 31. Juli, kurz vor Mitternacht. Die zweite am 1. August, kurz nach Mitternacht. Jetzt haben also beide ihren eigenen Geburtstag, sogar den eigenen Geburtsmonat. Ich kann mir das schon richtig vorstellen da im Bauch. Da ging der Geschwisterkampf schon vor der Geburt los. Meins? Nein, meins. Meins!

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Das ist die neue von Jupiter Jones. So ein schöner Song, wo diese Liebe hinfällt, 13 Minuten nach 11. Macht euch einen schönen Mittwoch. NDR 2 ist hier der Vormittag. Wenn ihr mich fragt, Spekulatius Eis, ja, okay. Spekulatius Weihnachtsnaschis, nein, danke. Aber ich bin immer noch etwas verwirrt. Der erste Supermarkt in Berlin hat die Weihnachtssüßigkeiten im Laden aufgestellt. Dachte ich, naja gut, immerhin Berlin, immerhin weit weg. Falsch gedacht, in der Region Hannover, da stehen auch schon Spekulatius rum. Das weiß ich dank Anna, hat sie mir gerade geschrieben, über die NDR 2 App. Vielen Dank dafür, immerhin versteckt im Keksregal. Das beruhigt mich ein bisschen, dass noch nicht die Weihnachtsaufsteller da sind. Dauert aber auch nicht mehr lang, habe ich erfahren von Joachim aus Göttingen. Spekulatius und Co. kommen bei uns Ende August, wird gefühlt immer früher, aber die Leute wollen das wohl. Zeigt mir einen, der so früh Spekulatius kauft. Ich werde es regeln. Oh Mann, lasst es euch schmecken, falls es euch jetzt schon schmeckt. Ansonsten gönnen wir uns lieber ein bisschen schöne Musik. Orange Blue jetzt für euch. 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

Schönen Mittwoch zusammen. Es ist genau 11:30 Uhr. Wir schauen auf die Straßen NDR2 Verkehrsservice für den ganzen Norden. Das ist eigentlich relativ entspannt. Wir haben einmal die A1 Osnabrück Richtung Bremen, zwischen Bremen-Brinkum und Hemelingen 4 Kilometer stockender Verkehr. Und dann geht's weiter auf der A24 Hamburg Richtung Berlin, zwischen Zarrentin und dem Rastplatz Wittenburger Land Süd. Bergungsarbeiten, hier eine Sperrung, Stau hat sich auch schon gebildet. Euch eine gute Fahrt, natürlich einen schönen Mittwochvormittag. Ihr seid bei NDR2 und hier gibt's jetzt Paradise von Dermot Kennedy und Medusa. Mm.

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0: der Nummer hat Markus gerade den Bodensee beschallt. Viele Grüße zu dir, Markus, hat sich gemeldet über unsere NDR2-App. G-Flip Bed on Fire gehört im NDR2-Vormittag. Es ist die Sommerferien-Edition. Der ganze Norden ist im Urlaub. Ganz Deutschland hat Sommerferien. Aber das Schöne ist ja, Urlaub heißt für jeden was komplett anderes. Der eine will einfach entspannen, faul in der Ecke liegen. Der andere braucht Action, sonst geht das alles gar nicht. Was ihr im Urlaub braucht, hat unser Reporter Florian Kneifel die gefragt, die gerade mittendrin stecken. Im Urlaub in Niedersachsen.
1: Wandern. Runterkommen, was anderes sehen, kein Handyempfang. Gerne auf Teneriffa.
2: Chillen einfach, ne? Entspannen. Ja, puzzeln, Sudoku spielen oder Kniffel.
3: Witzigerweise habe ich gerade Urlaub und ich bin am Bauen, aber normalerweise würde ich sagen, fahre ich an den Strand. Bauen entspannt mich jetzt gerade, aber hatte ich jetzt auch jetzt gerade individuell Bock. Hauptsache Bierchen ist auch dabei. Aber wenn das Bier dabei ist, dann sowohl am Strand sein und einfach mal nichts machen oder auch irgendwie rumfahren, irgendwas erleben.
4: Auf jeden Fall ein Ausgleich aus Land und Leute sehen und aber auch Ruhephasen mit einem schönen Buch.
0: Und da kommen wir ins Spiel. Jetzt gibt's was für die ultimative Urlaubsentspannung. Also Grüße auch an alle Urlauberinnen und Urlauber. Macht euch einen schönen Tag mit Ed Sheeran. Das ist jetzt euer Sommerurlaubssound. Hier ist Eyes Closed. Ihr seid bei NDR 2 am Mittwochvormittag.

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1: Sicherheitsforscher schlagen Alarm. KI-Modelle haben sich bei einem Test wieder verselbstständigt. Und FIFA-Chef Gianni Infantino lädt zu einer Krisensitzung in Marokko. Die einen bei euch in der Firma, die nutzen bei jeder Gelegenheit KI und sehen das als große Chance für die Zukunft. Andere wiederum sehen das eher kritisch und haben vielleicht auch Sorge, dass uns die KI überrollt. Jetzt gab es beim Testen von KI-Modellen der Unternehmen Anthropic und OpenAI wieder eine Panne, die wohl eher diejenigen bestärkt, die KI-kritisch sind. Britische Sicherheitsforscher melden, dass bei einem ihrer Tests ein KI-Agent versucht hat, echte Menschen zu manipulieren, um die gestellte Aufgabe zu lösen. Um Betreuer der Software zu überzeugen, soll die KI eigene Accounts erstellt haben und Phishing-Mails verschickt haben.

0: Das KI-Sicherheitsinstitut des britischen Wissenschaftsministeriums hatte den Modellen von Anthropic und OpenAI in seinen Tests absichtlich Zugang zum Internet gewährt. Hannes Federath, er ist Informatiker und forscht an der Uni Hamburg vor allem zu IT-Sicherheit, Datenschutz und dem Einsatz von KI. Herr Federath, wie gefährlich können KI-Modelle werden, wenn sie in Eigeninitiative eine Schwachstelle bei öffentlich zugänglicher Software nutzen?
1: Diese KI-Modelle sind ja angelernt über letztendlich alle Daten, die wir im Internet finden, die natürlich auch menschliches Verhalten repräsentieren. Daraus folgt, wir sehen letztendlich die Abgründe des menschlichen Verhaltens auch hier. Denn KI-Systeme würden nicht so handeln, wenn ihnen die Menschen das nicht vormachen. Und immer dann, wenn die Dinge unkontrolliert passieren, also wenn man KI im Prinzip einfach nur auf eine Aufgabe loslässt, ohne dass man das noch unter Kontrolle hat, dann entstehen genau solche Effekte, wie wir sie jetzt auch sehen.
0: Und inwiefern müssen gerade politische Institutionen, wie in dem Fall das britische Ministerium, wachsamer sein, wenn sie KI nutzen? In dem Fall haben die Forscher erst im Nachhinein die Schwachstelle entdeckt, als sie den Datenverkehr ausgewertet haben.
1: Das ist derzeit eine Situation, in der wir mehrere solcher Versuche sehen. Und das hat zwei Gründe. Also erstens will man natürlich sehen, wie weit gehen KI-Systeme. Also es ist wirklich eine Erprobung. Und dabei entstehen genau diese Überraschungen. Und zum Zweiten ist eben auch die Situation die, dass man natürlich ein bisschen Werbung machen will mit der Leistungsfähigkeit der eigenen KI-Systeme. Und dann lässt man auch schon mal gerne solche Negativmeldungen eben auch entstehen, obwohl man hätte vorher abbrechen können.
0: Sie haben jetzt gerade schon persönliche Daten angesprochen. Was kann ich denn als privater Nutzer aus dem Vorfall lernen?
1: Wir sollten auf jeden Fall, weil eben auch KI-Systeme heute mehr und mehr dazu eingesetzt werden, Sicherheitslücken zu finden, unsere Systeme stets aktuell halten, also Updates immer einspielen und nicht mit veralteter Software arbeiten. Und immer dann, wenn man direkt die Möglichkeit hat, Daten einzugeben in die Systeme, sehr, sehr behutsam und genau überlegen, ob die Daten wirklich notwendig sind, dass man sie weitergibt. Denn das Internet vergisst nichts, das ist ein alter Hut. Aber KI-Systeme nutzen eben die Daten und sie nutzen sie eben ganz offensichtlich nicht immer nur in der Weise, die eigentlich angedacht war, sondern sie machen eben auch mehr damit. Und wenn es am Ende zurückkommt in Form von Schäden, die uns entstanden sind, dann hätten wir vielleicht am Anfang schon verhindern können, durch behutsames Eingeben, dass überhaupt die Daten genutzt werden können von KI-Systemen.
0: Sagt Professor Hannes Federath im NDR 2 Update um 12. Vielen Dank. Eigentlich wollte FIFA-Chef Gianni Infantino einen Teil der Rechte an künftigen Fußball-WMs an Investoren verkaufen. Doch dieser Deal ist am Wochenende geplatzt, weil es heftigen Widerstand gab, unter anderem vom Europäischen Fußballverband UEFA. Der hatte sogar mit einem Boykott aller FIFA-Wettbewerbe gedroht, wenn der Deal zustande gekommen wäre. Und auch die Fußballverbände aus Asien und Nord- und Mittelamerika hatten sich gegen die Pläne ausgesprochen. Heute findet in Rabat in Marokko eine Krisensitzung der FIFA statt. Jens Gideon, NDR 2 Sport. Was wird das denn für ein Treffen und worum geht es in Rabat?
2: Also Gianni Infantino schart in Rabat seine engsten Mitarbeiter aus der FIFA-Zentrale um sich. Für den Schweizer geht es ja darum, die nächsten 7 Monate irgendwie politisch zu überleben. Infantino will nämlich am 18. März 2027 noch ein letztes Mal als Präsident der FIFA wiedergewählt werden. Deshalb muss er jetzt mit aller Macht verhindern, dass er vorzeitig aus dem Amt gejagt wird. Und ein außerordentlicher FIFA-Kongress könnte dafür sorgen. Und der wäre schon möglich, wenn mindestens 43 FIFA-Mitgliedsverbände einen formellen Antrag darauf stellen würden. Das scheint in der aktuellen Anti-Infantino-Stimmung eine ganz schön schnell erreichbare Zahl zu sein. Ein solcher Kongress könnte dann für die Abwahl des 56-Jährigen sorgen. Infantino bastelt deshalb in Rabat an einer Strategie, das zu verhindern.
0: Warum eigentlich Marokko als Austragungsort dieses Treffens?
2: Ja, Infantino ist seit Tagen in Marokko, weil das Land einer der Co-Gastgeber der WM 2030 ist. Außerdem hat dieser Ort für den Schweizer natürlich auch noch jede Menge Symbolkraft. Die Hauptstadt Rabat ist nämlich der Austragungsort seiner geplanten Wiederwahl am 18. März. Und Marokko gehörte zu den ersten Verbänden, die ihm in den letzten turbulenten Tagen die Treue signalisiert haben. Und typisch Infantino, er holt seine Leute zu sich, statt zu ihnen in die Schweiz zu reisen.
0: Und Jens, wie sieht denn die aktuelle Stimmung pro und contra Infantino aus?
2: Nach Infantinos Plänen über einen Teilverkauf der Rechte an der Fußball-WM haben sich die Kontinentalverbände von Europa, Asien sowie Nord- und Mittelamerika vom FIFA-Präsidenten abgewendet. Volle Rückendeckung gibt es aus Afrika und großen Teilen Südamerikas. Aber weil Europa und Asien sehr viele Mitgliedsverbände haben, die alle das gleiche Stimmrecht besitzen, wäre aktuell eine Mehrheit gegen Infantino sehr wahrscheinlich. Dann braucht es aber noch einen geeigneten Gegenkandidaten. Da wäre wohl der Beste, der aktuelle UEFA-Chef Schäferin. Aber der ist erst im März frei für den Job. Das wiederum spricht gegen eine sofortige Abwahl Infantinos.
0: Danke, Jens Gideon, NDR 2 Sport. Und diese Themen haben wir auch noch im Blick. Am Flughafen Leipzig-Halle gab es in der Nacht einen größeren Polizeieinsatz. Deshalb war der Flughafen vorübergehend gesperrt. Dort soll eine Drohne in der Nähe eines ukrainischen Flugzeugs gesehen worden sein. Katrin Kalke, NDR 2 aktuell.
3: Die Polizei habe die Drohne gesichert. Nach Informationen aus Sicherheitskreisen sollen daran Sprengstoff und ein Zünder befestigt gewesen sein. Das Flugzeug war eine Antonov-Frachtmaschine. Außerdem war in der Nacht laut Polizei ein unbekanntes Flugobjekt entdeckt worden. Die Nachrichtenagentur Reuters meldet, dass eine DHL-Maschine kurz nach dem Start in Leipzig mit einem unbekannten Gegenstand kollidiert sei. Das Flugzeug habe aber sicher in Hannover landen können. Die Nordbahn des Flughafens konnte nach 2 Stunden wieder freigegeben werden. Die Südbahn ist weiter gesperrt.
0: In Hamburg stehen gerade 8 zum Teil noch minderjährige Rechtsextreme vor Gericht. Sie sollen im Zusammenhang mit der Terrorgruppe Letzte Verteidigungswelle stehen und Anschläge verübt haben. Den Angeklagten wird unter anderem versuchter Mord und Brandstiftung vorgeworfen. Unter anderem sollen sich die Anschläge gegen Linke und Geflüchtete gerichtet haben. In der Ukraine hat es rund um die Hauptstadt Kiew wieder Luftangriffe gegeben. Dabei sind mindestens 17 Menschen ums Leben gekommen und viele weitere verletzt. Und der deutsche Schwimmer Florian Wellbrock ist Europameister im 5 Kilometer Freiwasser. Das ist dann jetzt schon seine 2. Goldmedaille bei der Schwimm-EM in Paris.
4: Könnte ich mich dran gewöhnen. Jeden Mittag einmal Gold ist doch eigentlich ganz schön.
0: Ja, absolut.
4: Danke dir, Karl. Ne? Das war das Update um 12. Falls ihr den Anfang verpasst habt, kein Problem. In voller Länge von Anfang an findet ihr es auf ndr2.de. Jetzt schauen wir erstmal aufs NDR2-Wetter. 8 Minuten nach 12. Mittagspause steht bei euch vielleicht an. Vielleicht hängt ihr gerade ein bisschen durch, weil ihr heute Nacht durch die Hitze nicht schlafen konntet. Hitze bleibt natürlich weiterhin ein Thema. 23 Grad maximal in Westerland, 28 in Meppen, 30 am Schalsee bis 32 Grad in Penkun. Sonne und Wolken gibt es dazu im Wechsel. Noch ist es größtenteils trocken. Es kommen später ein paar Schauer dazu. In der Südosthälfte Niedersachsens und in Mecklenburg-Vorpommern kann es auch richtig harte Gewitter mit Starkregen, Hagel und Sturmböen geben. Der Blick auf die Straßen, NDR 2 Verkehrsservice für den ganzen Norden. Da ist einiges los auf einmal, deshalb schauen wir auf die längsten Staus ab 3 Kilometer. Starten auf der A1 Osnabrück Richtung Bremen, zwischen Bremen-Brinkum und Hemelingen 5 Kilometer stockend. A7 Flensburg Richtung Hamburg, zwischen Stellingen und dem Elbtunnel 4 Kilometer stockender Verkehr. A7 Hannover Richtung Hamburg, zwischen Hausbruch und dem Elbtunnel 4 Kilometer stockend. Dann rüber auf die A24 Hamburg Richtung Berlin, zwischen Zarrentin und Rastplatz Wittenburg Land Süd. Hier Bergungsarbeiten, deshalb eine Sperrung. 4 Kilometer Stau sind im Moment ab Galien. A27 Walsrode Richtung Bremen, Zwischendreieck Walsrode und Walsrode Süd. Bergungsarbeiten immer noch 4 Kilometer Stau. A27 Bremen Richtung Bremerhaven, zwischen Bremerhaven Süd und Bremerhaven Geestemünde. 5 Kilometer stockend, wegen Bauarbeiten ist nur eine Spur frei. Und dann haben wir noch die A39 Wolfsburg Richtung Braunschweig, zwischen Sickte und Braunschweig-Rautheim. Wegen Löscharbeiten im Moment eine Sperrung. Dadurch hat sich hier auch schon ein ordentlicher Stau gebildet. Euch eine gute Fahrt.
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4: Mit Katrin für Holger auf dem Sprung in die Mittagspause seid ihr vielleicht gerade erstmal ein Eis zum Nachtisch einplanen. Nix Eis, Zwieback mit Buttermilch, schreibt Monika aus Bremerhaven. Lecker bei der Hitze, nicht so schwer und wesentlich weniger Kalorien. Deshalb greift Monika auf jeden Fall zu der Mischung. Ist völlig in Ordnung. Du deinen Zwieback mit Milch, ich stelle mich dann an bei der Eisdiele. Und alle zusammen bekommen wir Alex Warren mit Ordinary. Schönen Mittwoch zusammen.

Die beste Musik gibt's bei NDR 2 für euren Mittwocharbeitstag. Schön, dass ihr dabei seid. Gestern habe ich euch erzählt, dass Michael Schulte in der Schweiz Urlaub macht, da auf Bergen wandert, sie Bergseen anguckt und das wahre Paradies gefunden hat. So, das scheint hoch im Trend zu sein. Nicht in der Schweiz, aber in Österreich ist Sängerin Leonie unterwegs. Und da habe ich mir auch gerade die Bilder angeschaut, die sie so für uns hinterlassen hat auf ihren Social-Media-Kanälen. Und es sieht genauso schön aus. Auch da wird am Bergsee gesessen, Kaiserschmarrn gegessen und ein paar Glocken geläutet. Sie ist da mit einer riesigen Gruppe und hat einen richtig schönen Sommerurlaub. Wir haben sie im Radio. Vielleicht für euren Sommerurlaub, wenn ihr auch gerade unterwegs seid. Ansonsten für die Power im Büro, don't worry. Hier ist Leonie für euch.

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Ich hoffe so sehr, dieser Song hat mit euch gerade genau das Gleiche gemacht, wie mit meinen Kollegen aus der Nachrichtenabteilung. Karl und Jelto, Partyfinger nach oben, waren am Tanzen, meinten beste Laune dank Rihanna. Der Tag kann nicht besser werden. Genauso soll's sein. Es ist genau 12:30. Wir schauen auf die Straßen. Da ist leider ein bisschen was los. Die längsten Staus ab 3 Kilometer auf der A1 Osnabrück Richtung Bremen. Zwischen Bremen-Brinkum und Hemelingen 5 Kilometer stockender Verkehr. Weiter auf der A7 Flensburg Richtung Hamburg. Zwischen Dreieck Hamburg Nordwest und dem Elbtunnel. Hier stockt's im Moment auf 6 Kilometer. Nochmal A7, Hannover Richtung Hamburg, zwischen Hamburg-Hausbruch und dem Elbtunnel 4 Kilometer stockender Verkehr. Die A24, Hamburg Richtung Berlin, zwischen Zarrentin und dem Rastplatz Wittenburger Land Süd, Bergungsarbeiten. Hier haben wir im Moment eine Sperrung, 4 Kilometer Stau ab Galin. Dann die A27, Walsrode Richtung Bremen, zwischen Dreieck Walsrode und Walsrode Süd, wegen Bergungsarbeiten eine Sperrung, es hat sich auch schon Stau gebildet. A27, Bremen Richtung Bremerhaven, zwischen Bremerhaven Süd und Bremerhaven-Geestemünde, 5 Kilometer stockender Verkehr. Im Moment wegen Bauarbeiten nur eine Spur frei. Und dann haben wir noch die A39 Wolfsburg Richtung Braunschweig. Zwischen Kremling und Braunschweig-Rautheim 3 Kilometer Stau. Da werdet ihr im Moment wegen Bergungsarbeiten über den Standstreifen vorbeigeleitet. Da, wo es geht, eine gute Fahrt und gute Laune, so wie in unserer Nachrichtenredaktion. Ich schaue mal gerade rüber. Gail mit ABCDEFU. Geht der Partyfinger nach oben? Ja, wird gleich wieder aufgestanden, mitgegroovt. Macht ihr jetzt bitte auch. Ich bin Katrin, der NDR 2 Vormittag ist bei euch. Okay.

0: 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Habt ihr euch eigentlich schon angemeldet? Einfach online bei uns. Kurz einmal euren Namen, eure Telefonnummer, ndr2.de. Und dann macht ihr mit bei unserem kleinen Quiz.
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0: Spielt ihr vielleicht morgen schon hier um Konzerttickets? Wer am Ende der Woche die meisten Fragen innerhalb von 45 Sekunden richtig beantwortet hat, der gewinnt. Bisher lief's bei Hans ganz hervorragend. Mit 7 Punkten ist er vorne. Gestern hier entspannt aus dem Urlaub mitgespielt. Matthias aus Schleswig will das aber unbedingt toppen, ist der heutige Kandidat. Matthias, bist du dann mit diesem Urlaubsthema für diesen Sommer schon durch?
2: Nee, ich habe noch diese und nächste Woche und dann habe ich Urlaub.
0: Was sind die Pläne?
2: Es geht zum Camping nach Dänemark. Haderslev.
0: Cool. Wart ihr da schon öfter oder ist es eine Premiere?
2: Nee, sind da schon zweimal gewesen und wollen wir das dieses Jahr nochmal machen.
0: Jetzt geht's aber erstmal darum, noch ein Highlight mit in deinen Jahresplan aufzunehmen. Du hast dir Konzerttickets rausgesucht, zu Grönemeyer soll es gehen für dich, richtig?
2: Richtig, ja.
0: Pass auf, dann trennt dich eigentlich nur noch eine fantastische Quizrunde von Herbert Grönemeyer. 7 Punkte sind zu schlagen, das ist eine ganz schöne Hausnummer.
2: Ja, das stimmt. Ich werde mein Bestes geben.
0: Und ein bisschen Spaß dabei haben, das ist auch immer ganz wichtig.
2: Auf jeden Fall.
0: Wenn du soweit bist, können wir einfach direkt starten.
2: Dann starten wir.
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0: Welche Zahl ist auf einer Standard-Dartscheibe ganz oben?
2: 20.
0: Die größte Ostseeinsel Deutschlands ist?
2: Rügen.
0: Wie viele Monate haben 31 Tage?
2: 7.
0: Welche Figur lebt in Entenhausen und ist für Geiz bekannt?
2: Oh, wie heißt er noch? Weiter.
0: Sängerin Helene Fischer wird 42 heute. In welchem Jahr wurde sie geboren?
2: 84.
0: Ganz oben bei den Bremer Stadtmusikanten findet man welches Tier?
2: Den Hahn.
0: Spricht ein Wassersportler von Steuerbord, meint er welche Seite?
2: Rechts.
0: Viva la Vida oder Fix You sind Songs von welcher Band?
2: Coldplay.
0: Welcher Fluss fließt durch Lüneburg?
2: Die Elbe.
0: Oh, das ist leider die Ilmenau. Aber ansonsten war das richtig, richtig stark.
2: Ja, ich habe jetzt selber nicht mitgezählt.
0: Auf ihn kamst du nicht und er war in deinem Kopf. Ich habe ihn gespürt.
2: Dagobert, ne?
0: Dagobert Duck wär's gewesen. Ja, ja. Die Ilmenau fließt durch Lüneburg. Das war jetzt ganz am Ende. Das macht 1, 2, 3, 4, 5, 6, 7 Punkte. Du ziehst gleich mit Hans.
2: Ja, das ist ja schon mal was. Hoffen, dass keiner mehr 8 macht.
0: Das wollen wir hoffen. Also 2 Konkurrenten habt ihr noch. Morgen und übermorgen wird noch gespielt. Aber 7 Punkte müssen auch erstmal getoppt werden. Also das war eine 1A-Leistung, mein Lieber.
2: Ja, vielen Dank.
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0: Der NDR2-Vormittag mit Leona Luis und Run. Einen schönen Mittwoch. Von Drohnen an Flughäfen in Deutschland haben wir in letzter Zeit ja immer mal wieder gehört. Jetzt gab es einen Vorfall, der den Flugverkehr in Leipzig-Halle sogar zwischenzeitlich lahmgelegt hat. Genau 13 Uhr ist es jetzt.
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2: Am Flughafen Leipzig-Halle wurde in der Nacht zeitweise der Flugverkehr eingestellt. Dort wurden zunächst eine Drohne und später ein verdächtiger Gegenstand entdeckt. Das hat die Bundespolizei mitgeteilt. Holger Schmidt, ARD-Terrorismusexperte.
3: Eine endgültige kriminalistische Bewertung der Drohne steht noch aus, aber nach einer ersten Einschätzung der Polizei und ersten Tests von Spezialkräften handelt es sich um einen funktionsfähigen Sprengsatz, der auf dem Flughafen gefunden wurde. Völlig offen ist aber noch, wozu die Drohne hätte genutzt werden sollen und warum es, falls es sich um einen Anschlagsversuch gehandelt haben sollte, nicht geklappt hat. Für deutsche Sicherheitsbehörden sind verdächtige Drohnensichtungen an und über Flughäfen schon seit Monaten ein immer wiederkehrendes Phänomen. Und es steht schon länger die Befürchtung im Raum, dass unbemannte Flugkörper nicht nur zur Spionage, sondern auch für Anschläge verwendet werden könnten.
2: Schon wieder gab es eine alarmierende Panne beim Testen eines KI-Modells. Britische Sicherheitsforscher

0: haben ein KI-Modell in einem Testlauf bei einem Angriff ertappt. Dabei wurde ein Schadcode vom US-Anbieter Anthropic in öffentlich zugängliche Software eingeschleust und hat die Entwickler der Software gezielt getäuscht. KI-Experte Federat von der Uni Hamburg mit einer Einschätzung, inwiefern gerade politische Institutionen wie Ministerien wachsamer sein müssen, wenn sie KI nutzen.
1: Das ist derzeit eine Situation, in der wir mehrere solcher Versuche sehen. Und das hat zwei Gründe. Also erstens will man natürlich sehen, wie weit gehen KI-Systeme. Also es ist wirklich eine Erprobung und dabei entstehen genau diese Überraschungen. Und zum Zweiten ist eben auch die Situation die, dass man natürlich ein bisschen Werbung machen will mit der Leistungsfähigkeit der eigenen KI-Systeme. Und dann lässt man auch schon mal gerne solche Negativmeldungen eben auch entstehen, obwohl man hätte vorher abbrechen können.
0: Die Kritik an FIFA-Chef Infantino reißt nicht ab. Immer mehr Menschen distanzieren sich von ihm. Deshalb findet heute eine Krisensitzung statt. Infantino hat wichtige Mitarbeiter des Fußball-Weltverbandes nach Marokko geladen. Jenny Kallenbrunnen, NDR 2 aktuell.
2: Was Infantino bei dem Treffen heute genau besprechen will, dazu steht nichts in den Berichten darüber. Aktuell steht Infantino stark unter Kritik, weil er einen Teil der Rechte an zukünftigen Fußball-Weltmeisterschaften an Investoren verkaufen wollte. Das hatte für große Empörung in der Fußballwelt gesorgt. Selbst Menschen aus seinem engsten Umfeld haben sich von Infantino distanziert. Infantino wurde 2023 für seine zweite Amtszeit als FIFA-Präsident wiedergewählt. Die läuft noch bis zum nächsten Frühjahr und er hat schon angekündigt, dass er dann noch einmal antreten will. Zuletzt hatte er dafür noch 200 Unterstützer. Inzwischen halten Beobachter auch ein vorzeitiges Ende seiner Amtszeit für möglich.
0: Die Brockenbahn im Harz in Niedersachsen ist vor allem bei Touristen beliebt. Ab Ende August wird die aber 3 Wochen lang nicht auf den Gipfel fahren. Die Strecke zwischen Schierke in Wernigerode und dem Brocken wird komplett gesperrt, weil Schienen und Schwellen ausgetauscht werden. Das haben die Harzer Schmalspurbahnen mitgeteilt. Den Bahnhof auf dem Gipfel kann die Brockenbahn deshalb vom 31. August bis zum 18. September nicht ansteuern. Stattdessen endet sie dann in Schierke.
3: Gleich 1:04. Wer kann noch mit der Hitze umgehen? Heute ist auf jeden Fall nochmal euer Tag. Es ist heiß, 28 Grad maximal in Meppen, 30 am Schalsee, 32 in Penkun. Dazu ordentliche Sonne. Die Sonne bekommt aber Gesellschaft in den nächsten Stunden. Wolken kommen dazu. Erstmal bleibt das Ganze noch trocken. Es kommt dann aber Schauer hinzu. Zum späten Nachmittagabend hin geht's in der Südosthälfte Niedersachsens los. Auch Mecklenburg-Vorpommern starke Gewitter, Starkregen, Hagel und Sturmböen. Also darauf auf jeden Fall vorbereitet sein. Wir schauen auf die Straßen, NDR 2 Verkehrsservice für den ganzen Norden. Und da ist auf einmal richtig viel los. Wir haben die längsten Staus ab 3 Kilometer für euch. A1 Osnabrück Richtung Bremen, zwischen Bremen-Brinkum und Hemelingen. Hier sind es 5 Kilometer stockender Verkehr. Weiter auf der A7 Flensburg Richtung Hamburg, zwischen dem Dreieck Hamburg-Nordwest und dem Elbtunnel 6 Kilometer stockend. Dann die A7 Kassel Richtung Hannover, zwischen Derneburg-Salzgitter und Hildesheim 3 Kilometer Stau. Grund sind Bauarbeiten, es ist im Moment nur eine Spur frei. A7 Hannover Richtung Hamburg, zwischen Hamburg-Hausbruch und dem Elbtunnel 4 Kilometer stockend. Dann die A24 Hamburg Richtung Berlin, zwischen Zarrentin und Rastplatz Wittenburger Land Süd. Bergungsarbeiten, hier eine Sperrung, 4 Kilometer Stau im Moment ab Gallin. A27 haben wir dabei, Walsrode Richtung Bremen, zwischen Dreieck Walsrode und Walsrode Süd. Auch hier Bergungsarbeiten, deshalb eine Sperrung. Stau hat sich gebildet. Dann auf der A27 Bremen Richtung Bremerhaven, zwischen Bremerhaven Süd und Bremerhaven Geestemünde, 5 Kilometer stockend. Hier ist wegen Bauarbeiten im Moment nur eine Spur frei. A39 Wolfsburg Richtung Braunschweig, zwischen Kremlingen und Braunschweig-Rautheim 3 Kilometer Stau. Ihr werdet wegen Bergungsarbeiten über den Standstreifen geleitet. Vorsicht, das Stauende, das ist auch noch direkt in einer Kurve. Also hier vorsichtig ranfahren, nicht, dass da noch mehr passiert. Und ostfriesische Insel und Stadt Norderney wegen eines Sprengstofffundes besteht im Moment Explosionsgefahr. Bitte brennende Zigaretten auf gar keinen Fall wegwerfen, auch Streichhölzer nicht. Und das Gebiet mit folgender Postleitzahl verlassen, die 26548. Es gibt auch Lautsprecherdurchsagen vor Ort, darauf bitte auf jeden Fall achten.
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3: Da ist ja ganz schön was los. Ich bin Katrin für Holger in dieser Woche für euch im NDR 2 Vormittag. Und wenn ihr gerade dabei seid zu überlegen, was mache ich denn eigentlich am Wochenende? Jetzt ist die Hälfte der Woche rum, kann man schon mal schauen. Marc Atlas können wir euch empfehlen. Den holen wir am Samstag nach Hannover, Maschseefest, auf unsere NDR-Bühne. Da spielt er ab 18 Uhr so ein kleines Unplugged-Set. Und ich habe den schon mal unplugged erlebt. Das ist der Knaller. Der hat eine Stimme. Kann ich euch sehr ans Herz legen. Echoes of You von Marc Atlas gibt's gleich schon mal hier, direkt nach Fettes Brot an Tagen wie diesen.

0: schönen Mittwoch euch. 17 Minuten nach 1, ihr seid bei NDR 2. Heute früh auf dem Weg zur Arbeit stand ein Auto neben mir an der roten Ampel. Und da lief, das kennt ihr bestimmt, lief ganz laut ein Song. Und die Fenster waren zu, deshalb habe ich den Song nur ganz leise scheppern hört. Jetzt kam mir gerade, welcher Song das war. Das war die neue Nummer von Loy. Das klang heute früh durch die Scheibe, dieser dämmerige Song, schon so richtig nach guter Laune. Ich feiere den auch sehr. Golden Summer von Loy. Genau das soll er auch sein. Unser Sommersong, sagt Loy selbst.
1: Ich würde sagen, Golden Summer ist einfach ein wunderschöner, fröhlicher Song, der ganz viele Good Vibes hat und ganz viele tolle Momente einfangen soll. Und ich glaube, der Song ist einfach so ein bisschen der Soundtrack zu dem Sommer.
0: Nehmen wir genauso Soundtrack für den Sommer 2026. Also falls ihr gerade im Auto unterwegs seid, an einer roten Ampel steht, macht das Fenster gerne einen kleinen Spalt runter, dreht ein bisschen lauter. Dann können die Menschen um euch herum direkt mithören und müssen gar nicht rätseln wie ich heute früh. Wie gemacht für den Tag heute. Hier ist Loy für euren Mittwoch. Hier ist Golden Summer bei

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mit Ellie Goulding durch den Mittwoch. Es ist genau 13:30. Zeit auf die Straßen zu schauen. NDR 2 Verkehrsservice für den ganzen Norden. Da ist ein bisschen was los. Die längsten Staus ab 3 Kilometer haben wir für euch. A1 Bremen Richtung Osnabrück zwischen Opusen, Bremen-Mahndorf und Ahrsten 5 Kilometer stockend. Dann auf der A1 Osnabrück Richtung Bremen zwischen Bremen-Brinkum und Hemelingen im Moment auch 5 Kilometer stockender Verkehr. A7 geht's weiter, Kassel Richtung Hannover zwischen Derneburg-Salzgitter und Hildesheim. Wegen Bauarbeiten ist nur eine Spur frei, im Moment 3 Kilometer Stau. Die A24 Hamburg Richtung Berlin zwischen Zarrentin und dem Rastplatz Wittenburger Land Süd. Hier Bergungsarbeiten, deshalb eine Sperrung. 4 Kilometer Stau haben sich gebildet ab Galien. A27 Bremen Richtung Bremerhaven zwischen Bremerhaven Süd und Bremerhaven Geestemünde 5 Kilometer stockend. Wegen Bauarbeiten ist nur eine Spur frei. Und eine wichtige Meldung für die ostfriesische Insel und die Stadt Norderney. Wegen eines Sprengstofffundes besteht im Moment Explosionsgefahr. Ganz wichtig, keine brennenden Zigaretten, Streichhölzer oder ähnliches wegwerfen. Das Gebiet unbedingt verlassen und auf die Lautsprecherdurchsage achten. Danke euch und natürlich eine gute Fahrt durch den Mittwoch mit Lady Gaga. Die gibt's jetzt. Hier ist Abracadabra.

0: mit Sascha Lucky Day. Läuft Jürgen gerade über seinen Campingplatz. Jürgen aus Wolfsburg hat sich gemeldet über unsere NDR2-App. Schönen Mittwoch euch. Er ist gerade im Urlaub in Bayern, hat uns mit dabei, schickt liebe Grüße und geht jetzt erstmal wieder ab ins Wasser. Bester Ort bei der Hitze, Jürgen. Also, schönen Urlaub dir. Heute schwitzen wir noch in vielen Teilen im Norden, über 30 Grad. Morgen krachen die Temperaturen dann mal runter, 10 Grad weiter runter. Da pendeln wir uns ein um die 20 Grad. Das klingt dann erstmal sehr, sehr viel angenehmer. Aber der Temperaturwechsel macht dem einen oder anderen doch ganz schön zu schaffen. Das Wetter wird gefühlt immer extremer. Auch wenn ein Gewitter kommt, dann oft mit Platzregen, so viel, dass der ganze Keller oder unter Wasser steht oder die Straßen überflutet sind. Und nachts kühlt es gefühlt auch gar nicht mehr runter. Ob was dran ist, dass alles immer extremer wird, das haben Elke und Jens heute früh im NDR 2 Morgen einordnen lassen von einem Mann, der sich auskennt, Sebastian Wache, unser Meteorologe.
1: Im Prinzip ja auch durch die Zunahme der Temperaturen weltweit. Und wenn wir mitbekommen, was in Frankreich, Spanien und Portugal los ist, auch mit den Hitzewellen, das ist eben genau die Luft, die wir durchaus mit den Wetterlagen, wenn so ein Hoch abzieht und ein Tief aufkommt, dann eben auch zu uns geführt bekommen. Und wir haben in Frankreich mittlerweile die 5., 6. Hitzewelle. Das heißt, stoßweise kriegen wir diese Luftmassen auch immer wieder ab und die halten sich natürlich auch längere Zeit. Und wenn man sich da mal die Zahlen anschaut, wir haben 2003 beispielsweise einen sehr krassen Sommer in Deutschland erlebt und ich habe mir mal nur für die Niedersachsen die Zahlen mal rausgesucht. Die Höchstwerte im Juni waren 33 Grad, im Juli 35 Grad und im August 38 Grad. So, und 2026, dieses Jahr, haben wir im Juni schon 40,2 Grad gehabt, im Juli 38 und bisher waren es 34 Grad im August. Das heißt, wir reden über ein ganz anderes Niveau tagsüber mit den Höchstwerten. Und dass wir das dann nachts nicht rauskriegen aus der Atmosphäre, ist natürlich dann auch klar. Die Nächte sind nicht so lang und wenn dann auch noch Wolken das Ganze ein bisschen schützen von oben, dann kriegen die Wärme sowieso in der Nacht auch nicht raus. Also das ist schon mittlerweile ein ganz anderes Niveau als eben noch vor 20, 30 und schon gar nicht vor 50, 60 Jahren. Das ist also wirklich so, das gab es früher noch nicht.
0: Sagt unser Meteorologe Sebastian Wache. Vielen Dank

schönen Mittwoch. NDR 2 ist hier gleich der NDR 2 Nachmittag mit Jessica und Nico. Da geht's unter anderem um den Staffelstart von Ted Lasso. Da geht's wieder los. Alle Serienjunkies sind schon ganz aufgeregt. Jessica natürlich auch. Hört ihr gleich hier im NDR 2 Nachmittag. Nico und Jessi stehen schon bereit. Ich bin Katrin. Freue mich, wenn ihr morgen ab 10 wieder dabei seid.

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0: Ihr seid bei NDR 2 an eurem Mittwochnachmittag. Und das ist schon beunruhigend, wenn Drohnen in der Nähe von Flughäfen unterwegs sind. Am Flughafen Leipzig-Halle ist das in der vergangenen Nacht passiert.
1: Es ist 14 Uhr.
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3: Am Flughafen Leipzig-Halle gab es in der Nacht einen größeren Polizeieinsatz. Deshalb war der Flughafen vorübergehend gesperrt. Dort wurde eine Drohne in der Nähe eines ukrainischen Flugzeugs gesehen. Katrin Kahlke, NDR 2 aktuell.
4: In der Nähe eines ukrainischen Flugzeugs wurde eine Drohne gesichtet, teilte ein NATO-Sprecher mit. Die Polizei habe die Drohne gesichert. Nach Informationen aus Sicherheitskreisen sollen daran Sprengstoff und ein Zünder befestigt gewesen sein. Das Flugzeug war eine Antonov-Frachtmaschine. Außerdem war in der Nacht laut Polizei ein unbekanntes Flugobjekt entdeckt worden. Die Nachrichtenagentur Reuters meldet, dass eine DHL-Maschine kurz nach dem Start in Leipzig mit einem unbekannten Gegenstand kollidiert sei. Das Flugzeug habe aber sicher in Hannover landen können. Der Vorfall habe auch Auswirkungen auf den Logistikbetrieb, bestätigte DHL-Chef Meyer. Die Nordbahn des Flughafens konnte nach 2 Stunden wieder freigegeben werden. Die Südbahn ist weiter gesperrt.
3: Das Oberlandesgericht Hamburg hat mehrere Mitglieder der rechtsextremen Terrorgruppe Letzte Verteidigungswelle zu Haftstrafen verurteilt. Die 8 Mitglieder und Unterstützer der Gruppe müssen bis zu 5 Jahre ins Gefängnis, unter anderem wegen versuchten Mordes und Mitgliedschaft in einer terroristischen Vereinigung. Sie sollen potenziell tödliche und Spreng- und Brandanschläge auf Asylbewerberheime und linke Einrichtungen geplant und verübt haben. Dass niemand verletzt wurde, ist laut Anklage teils nur Zufällen zu verdanken gewesen und die Beschuldigten waren zur Tatzeit teilweise noch minderjährig. Deutsche Sicherheitsbehörden warnen vor gezielter Einflussnahme auf die kommenden Landtagswahlen. Am 20. September wird unter anderem in Mecklenburg-Vorpommern gewählt. Demnach sind in den vergangenen Wochen hunderte Videos im Internet aufgetaucht, in denen deutsche Politiker verunglimpft werden. Oft sind die Videos mit Logos bekannter Medien versehen. Markus Sambale, NDR 2 Berlin. Was ist zu den Hintergründen bekannt?
5: Es sieht alles nach einer gezielten Desinformationskampagne aus und die Behörden sagen, es spricht alles dafür, dass Russland dahinter steckt, dass der russische Staat das zwar nicht alles

0: selbst macht, aber eben steuert. Das ist wohl ein kompliziertes Geflecht aus staatlichen Stellen, aus Geheimdiensten und privaten Firmen, die am Ende mit dieser Desinformation auch richtig Geld verdienen. Solche Kampagnen gibt's schon länger, auch vor der Bundestagswahl im letzten Jahr wurde das beobachtet. Die deutschen Behörden sagen, das ist auch Teil des hybriden Krieges, den Russland gegen Deutschland und andere Länder führt, dass also versucht wird, mit Cyberangriffen und solchen Kampagnen auch Einfluss zu nehmen, statt mit militärischer Gewalt.
1: Britische Forscher haben eine neue Panne mit einem KI-Modell gemeldet. Demnach hat eine Anwendung des US-Anbieters Anthropic schadhafte Programmcode in ein öffentlich genutztes Online-Projekt eingeschleust. Pascal Kiss mit den Einzelheiten aus der ARD-Wissenschaftsredaktion.
2: Über diese Plattform speichern Entwickler ihre Softwareprojekte und teilen sie dann mit der Öffentlichkeit. Und hier hat das KI-Modell bewusst bei einem Projekt schädlichen Code eingebaut und sich auch als jemanden ausgegeben, der den Code verbessert. Jede Änderung wird dann von den Entwicklern geprüft. Jetzt, damit die KI mit ihrer Änderung nicht auffällt, hat sie Fake-Identitäten geschaffen und den Betreuer des Projekts auch unter Druck gesetzt und dabei auch gefälschte E-Mails eingesetzt.
3: Wir gucken aufs NDR2-Wetter. Es ist Waschküchenwetter hoch 10, also schwül und feucht im ganzen Norden.
4: Ja, das ist so. Der Tag heute bringt jede Menge Sonne, aber auch ein bisschen Regen oder mal ein Gewitter zumindest in den Osten von Niedersachsen und nach Mecklenburg-Vorpommern heute in Richtung Nachmittagabend. In der Nacht sind dann noch so ein paar Schauer unterwegs, aber der Großteil des Nordens bleibt trocken. Die Topwerte schaffen es heute Nachmittag auf 26 Grad in Zingst, 28 in Neumünster, 30 Grad am Schalsee und bis 32 Grad in Göttingen.
3: Es geht auf die Straßen. Hier ist der NDR2 Verkehrsservice für den ganzen Norden. Stau oder stockend ab 3 Kilometern. A1 Bremen Richtung Osnabrück zwischen Opposen, Bremen-Mahndorf und Arsten 5 Kilometer stockender Verkehr. Die Gegenrichtung, die A1 Richtung Bremen zwischen Bremen-Brinkum und Hemelingen 5 Kilometer stockend auch da. Die A7 Kassel Richtung Hannover zwischen Northeim-Nord und Echte, da ist jetzt gesperrt wegen Bergungsarbeiten, deswegen haben wir hier auch Stau. Die Umleitung für euch ist die U13.
4: Die A24 Hamburg Richtung Berlin ist zwischen Zarrentin und dem Rastplatz Wittenburger Land Süd wegen Bergungsarbeiten gesperrt. Wir haben 4 Kilometer Stau ab Gallin aktuell. Die A27 Bremen Richtung Bremerhaven zwischen Bremerhaven Süd und Bremerhaven Geestemünde 5 Kilometer stocken. Da ist wegen Bauarbeiten nur eine Spur frei. Und ostfriesische Insel und Stadt Norderney. Der Hinweis, wegen eines Sprengstofffundes besteht derzeit Explosionsgefahr. Bitte keine brennenden Zigaretten oder Streichhölzer wegwerfen. Bitte das Gebiet verlassen und auf jeden Fall auf die Lautsprecherdurchsagen achten.
3: Das war's von uns. Frohe Fahrt für euch, wo es geht.
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3: Heute mit Jessica und Nico am 5. August 2026. Auf dieses Datum haben viele Monate, jahrelang gewartet, weil heute geht sie los. Die neue Staffel Ted Lasso bei Apple TV.
4: Ja, es ist die vierte, die es eigentlich gar nicht geben sollte, die Staffel, weil nach Staffel 3 ist eigentlich jetzt Schluss.
3: Also wir hier sind super happy, dass eben jetzt doch noch eine kommt, weil es ist wirklich eine richtig, richtig tolle Serie. Also klar, es geht irgendwie um Fußball, aber es geht um so viel mehr, es geht um ganz viel Herz.
4: Ach, man glaubt wieder an das Gute im Menschen, wenn man das guckt. Und was die beiden Hauptdarsteller, die in der Serie Fußballtrainer spielen, von unserem neuen Bundestrainer Jürgen Klopp halten. Das hört ihr in 10 Minuten.

0: Ey, egal ob ihr Fußball mögt oder nicht, diese Serie ist wirklich eine der besten und schönsten, die es jemals gab und ich glaube auch jemals geben wird. Ted Lasso, hier ist der NDR 2 Nachmittag mit Jessica und Nico und heute geht sie los, die neue Staffel Ted Lasso bei Apple TV.
1: Um einen amerikanischen Fußballtrainer, Ted Lasso, der in England ein Team trainiert und ein bisschen anders ist. Er wurde eigentlich auch geholt, um mit Pauken und Trompeten unterzugehen, aber es kommt alles anders, denn Ted Lasso muss man einfach lieben. Da gibt es ganz viel Herzenswärme, ganz viel Mut, Hoffnung. Es ist aber nicht eklig übertrieben. Es ist eine richtig schöne Feel-Good-Serie und die Latte für die neue Staffel, die liegt ziemlich hoch.
0: Und das Witzige ist, auch unser neuer Bundestrainer Jürgen Klopp, der hat da als verstecktes Easter Egg mal stattgefunden in der Serie, hat einer der Hauptdarsteller, Brandon Hunt, bei den Kollegen von Elf Freunde verraten.
2: I liked him in Dortmund.
3: Ich mochte ihn in Dortmund, nicht so gerne in Liverpool. Jetzt mag ich ihn wieder. Und in einer Szene haben wir Gegenpressing aufs Whiteboard geschrieben. Das war unsere kleine Hommage an Jürgen.
2: Easter Eggs on the Tactics Whiteboard, written in really large letters. Gegenpressing! But yeah, that was our little Jürgen Shoutout.
1: Sehr, sehr schön. Unsere Kinoexpertin hat der vierten Staffel 4 von 5 Sternen gegeben. Ab heute gibt's die erste Folge der neuen bei Apple TV und dann jede Woche eine neue Folge.

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0: willst du am liebsten auch mal mitsingen, so, ne? So, schnappi dubi dubi dubi dein, ne? Ihre Frau?
1: Mach ich doch.
0: Ja, so. Paul McCartney, Hope of Deliverance, hier bei NDR 2. Wir gucken auf die Straßen, der Verkehrsservice für den ganzen Norden, alles ab 3 Kilometern. Mit der A1 Bremen Richtung Osnabrück, zwischen Opposen, Bremen, Mahndorf und Arsten, 6 Kilometer stockender Verkehr. Die Gegenrichtung, die A1 Osnabrück Richtung Bremen, zwischen Bremen-Brinkum und Hemelingen, 5 Kilometer stockend. Die A2 Dortmund Richtung Hannover, zwischen Bad Nenndorf und Wunsdorf-Lute, 6 Kilometer stockend. Die 7 Kassel Richtung Hannover, die ist zwischen Northeim-Nord und Echte wegen Bergungsarbeiten weiterhin gesperrt. Deswegen haben wir ab Northeim-West Stau, und zwar 4 Kilometer. Die Umleitung geht über die U13.
1: Die A24 Hamburg Richtung Berlin ist zwischen Zarrentin und dem Rastplatz Wittenburger Land Süd wegen Bergungsarbeiten gesperrt. Es staut sich da. A30 Rheine Richtung Osnabrück zwischen Hörstel und Ibbenbüren, 6 Kilometer stockender Verkehr. Ein Hinweis für die ostfriesische Insel und die Stadt Norderney. Wegen eines Sprengstofffundes besteht Explosionsgefahr. Bitte keine brennenden Zigaretten und Streichhölzer wegwerfen. Bitte das Gebiet verlassen und auf die Lautsprecherdurchsagen achten. Und nachgereicht die A7 Flensburg in Richtung Hamburg zwischen dem Dreieck Hamburg Nordwest und Volkspark. 3 Kilometer stockender Verkehr.
0: Das war's. Gute Fahrt für euch.

0: Das ist ganz neu bei NDR2. All or Nothing, Scott Quinn. Hier ist der Nachmittag mit Jessica und Nico. Und jetzt geht's zurück in den Sommer 1985.
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2: Unser Beachbanger. Also der Song, der immer noch mal so ein bisschen mehr Sommerstimmung macht als alle anderen, spielen wir euch jeden Nachmittag. Und da geht's jetzt eben über 40 Jahre zurück ins Jahr 1985. Der Sommer, in dem das hier passiert ist.
3: Jetzt kommt der Aufschlag. Unerreichbar für Kevin Curran. Der Wimbledon-Gewinner 1985 heißt Boris Becker.
0: Boris Becker wird zur Tennislegende und im Kino lief das hier.
4: Wo sind wir? Wann sind wir?
5: Am Dienstag, dem 21. Oktober 2015.
4: 2015? Das bedeutet, wir sind in der Zukunft?
2: Zurück in die Zukunft im Kino, ja.
0: So, und aus dem Radio an den Stränden von Fehmarn und Westerland und auf der Liegewiese im Schwimmbad in Göttingen lief dieser Song rauf und runter. Hier ist Bryan Adams mit Summer of 69.

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0: Ihr seid bei NDR 2. Das Innenministerium in Sachsen spricht von einem sehr ernsten Sicherheitsvorfall. In der vergangenen Nacht gab es am Flughafen Leipzig-Halle einen Drohnenvorfall.
1: Es ist 15 Uhr.
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3: Am Flughafen Leipzig-Halle wurde in der Nacht zeitweise der Flugverkehr eingestellt. Dort wurden zunächst eine Drohne und später ein verdächtiger Gegenstand entdeckt. Das hat die Bundespolizei mitgeteilt. Holger Schmidt, ARD-Terrorismusexperte.
4: Eine endgültige kriminalistische Bewertung der Drohne steht noch aus, aber nach einer ersten Einschätzung der Polizei und ersten Tests von Spezialkräften handelt es sich um einen funktionsfähigen Sprengsatz, der auf dem Flughafen gefunden wurde. Völlig offen ist aber noch, wozu die Drohne hätte genutzt werden sollen und warum es, falls es sich um einen Anschlagsversuch gehandelt haben sollte, nicht geklappt hat. Für deutsche Sicherheitsbehörden sind verdächtige Drohnensichtungen an und über Flughäfen schon seit Monaten ein immer wiederkehrendes Phänomen. Und es steht schon länger die Befürchtung im Raum, dass unbemannte Flugkörper nicht nur zur Spionage, sondern auch für Anschläge verwendet werden könnten.
3: Das Oberlandesgericht Hamburg hat 7 Mitglieder und einen Unterstützer der rechtsextremen Terrorgruppe Letzte Verteidigungswelle zu Haftstrafen verurteilt. Sie müssen bis zu 5 Jahre ins Gefängnis. Elke Spanner, NDR 2 Hamburg.
5: Rechtes Gedankengut, Brandanschläge, menschenverachtende Chats. Die Letzte Verteidigungswelle sei eindeutig eine terroristische Vereinigung, so die Vorsitzende Richterin. Sie sei darauf ausgerichtet gewesen, Mord und Totschlag zu begehen. Die Angeklagten waren alle erst zwischen 14 und 21 Jahre alt, als sie sich der sogenannten Letzten Verteidigungswelle anschlossen. Die Gruppe hatte Brandanschläge geplant und auch bereits begangen. Einige der Angeklagten hatten ein Kulturzentrum in Brandenburg in Brand gesetzt. Die Bewohner konnten sich gerade noch retten. Andere Angeklagte hatten Feuerwerkskörper in eine Flüchtlingsunterkunft in Thüringen geworfen.
3: Deutsche Sicherheitsbehörden warnen vor gezielter Einflussnahme auf die kommenden Landtagswahlen. Am 20. September wird unter anderem in Mecklenburg-Vorpommern gewählt. Demnach sind in den vergangenen Wochen hunderte Videos im Internet aufgetaucht, in denen deutsche Politiker verunglimpft werden. Oft sind die Videos mit Logos bekannter Medien versehen. Markus Sambale, NDR 2 Berlin. Was ist zu den Hintergründen bekannt?
6: Es sieht alles nach einer

0: gezielten Desinformationskampagne aus und die Behörden sagen, es spricht alles dafür, dass Russland dahinter steckt, dass der russische Staat das zwar nicht alles selbst macht, aber eben steuert. Das ist wohl ein kompliziertes Geflecht aus staatlichen Stellen, aus Geheimdiensten und privaten Firmen, die am Ende mit dieser Desinformation auch richtig Geld verdienen. Solche Kampagnen gibt es schon länger, auch vor der Bundestagswahl im letzten Jahr wurde das beobachtet. Die deutschen Behörden sagen, das ist auch Teil des hybriden Krieges, den Russland gegen Deutschland und andere Länder führt, dass also versucht wird, mit Cyberangriffen und solchen Kampagnen auch Einfluss zu nehmen, statt mit militärischer Gewalt.
1: Und wir kommen noch zu einer erfreulichen Meldung aus dem Sport. Florian Wellbrock hat bei den Schwimm-Europameisterschaften in Paris seinen zweiten Titel gewonnen. Nach seinem Sieg über 10 Kilometer gestern hat er heute das Rennen über die 5 Kilometer Distanz im Freiwasser gewonnen.
2: Und wir bleiben beim Thema Schwimmen. Und zwar Schwimmen im eigenen Saft im NDR2-Wetter.
3: Lecker.
2: Das tue ich die ganze Zeit.
3: Ja, das...
2: Und viele andere auch.
3: Ist sehr schade. Okay, ich finde keine Brücke zum NDR2-Wetter. Es tut mir leid, das bringt heute jede Menge Sonne, aber auch so ein bisschen Regen oder auch mal ein Gewitter, zumindest in den Osten von Niedersachsen und nach Mecklenburg-Vorpommern. In der Nacht dann noch ein paar Schauer, aber der Großteil des Nordens bleibt in der Nacht trocken. Vorher schaffen wir Topwerte am Nachmittag von 23 Grad auf Sylt, 28 Grad in Warnemünde bis 32 Grad in Göttingen und Penkow.
2: Wir gucken auf die Straßen. Hier ist der NDR2-Verkehrsservice für den ganzen Norden, alles ab 3 Kilometern. Die A1 Bremen Richtung Osnabrück zwischen Uphusen, Bremen-Mahndorf und Arsten, 6 Kilometer stockender Verkehr. Die Gegenrichtung, also die A1 Richtung Bremen, zwischen Bremen-Brinkum und Hemelingen, 5 Kilometer stockend. Die 2 Berlin Richtung Hannover zwischen Irxleben und Bornstedt, 6 Kilometer Stau wegen Bergungsarbeiten im Baustellenbereich auch noch. Die A2 Dortmund Richtung Hannover. Zwischen Bad Nenndorf und Wunstorf-Lute 6 Kilometer stockender Verkehr.
3: Es geht auf die A7 Flensburg Richtung Hamburg. Zwischen dem Dreieck Hamburg Nordwest und Volkspark 3 Kilometer stockend. Die A7 Kassel in Richtung Hannover ist zwischen Northeim Nord und Echte wegen Bergungsarbeiten gesperrt. Wir haben 4 Kilometer Stau ab Northeim West. Bitte schon ab Nörten-Hardenberg abfahren von der A7. Die A7 Hannover Richtung Hamburg zwischen dem Dreieck Walsrode und Dorfmark 5 Kilometer Stau. Da ist wegen Bergungsarbeiten nur eine Spur frei. Die A24 Hamburg Richtung Berlin. Die Sperrung zwischen Zarrentin und dem Rastplatz Wittenburger Land Süd ist aufgehoben. Und die A30 Rheine Richtung Osnabrück zwischen Hörstel und Ibbenbüren 6 Kilometer stockender Verkehr.
2: Das war's von uns. Gute Fahrt für euch.
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3: Heute mit Jessica und Nico. Wir wünschen euch einen guten Mittwoch. Gleich ganz neue Musik bei uns vom Produzenten Martin Garrix und U2. Fireflies heißt der Song und wir spielen ihn euch gleich.
2: Nach Nelly Furtado. Und das hier ist Alex Warren. Schön einer zum Luftklavier spielen.
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0: stell dir vor, du gewinnst die Million im Lotto, hast den Lottoschein aber in den Müll geschmissen. Hoppla, hier ist der NDR2-Nachmittag mit Jessica und Nico und mit eben dieser krassen Geschichte aus Italien. Da hat ein Lottogewinner den Schein weggeworfen, weil er dachte, oh Mensch, ich habe nichts gewonnen. Aber er hatte so einen kleinen Denkfehler. Der Typ hatte den Jackpot geknackt. Die Summe war halt einfach nur zu groß für den Automaten. Und als er gemerkt hat, hoppla, ich habe da wohl doch irgendwas falsch gemacht, da war der Müllabfuhr schon weg. Mit dem Lottoschein. Glück im Unglück. Es gab eine aufwendige Suchaktion. Und am Ende hat der Mann seine Kohle auch gekriegt.
1: Ja, was ich regelmäßig aus Versehen im Müll entsorge, sind Gartenscheren. Bist du am Muckeln und Machen. Und dann suchst du und suchst du und suchst du. Und irgendwann liegt sie dann in der Biotonne.
0: Nee, wir haben mal, es ist schon Jahre her, also über 5 Jahre, da ist im Sender was im Müll gelandet und zwar der Schlüssel vom Redaktionsauto.
1: Oha.
0: Ja. Und dann haben wir mit mehreren Kollegen abends nach der Show die großen Mülltonnen vom ganzen Gebäudekomplex durchwühlt. Super eklig, hat stundenlang gedauert und irgendwann kam er raus wieder, der Schlüssel.
1: Ich möchte nochmal betonen, das war nicht bei NDR2.
0: Nein, war nicht hier.
1: Aber vielleicht ist euch das auch schon mal passiert, dass ihr aus Versehen was weggeworfen habt und war es dann weg oder habt ihr es wiederbekommen? Meldet euch gerne mal rein über die NDR2-App. Wir freuen uns sehr über Sprachnachrichten. Was habt ihr schon mal unbeabsichtigt entsorgt?

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0: Genau, 3:30. Hier ist der NDR2 Verkehrsservice für den ganzen Norden, alles ab 3 Kilometern, weil da einiges los ist. Wir starten auf der A1 Bremen Richtung Osnabrück zwischen Upphusen, Bremen, Marndorf und Arsten. 6 Kilometer stockender Verkehr. Die Gegenrichtung, also die A1 Richtung Bremen zwischen dem Dreieck Stur und Bremen-Hemelingen, 8 Kilometer Stop and Go. Die A2 Berlin Richtung Hannover zwischen Ilxleben und Bornstedt, 6 Kilometer Stau wegen Bergungsarbeiten im Baustellenbereich. Die A2 Dortmund Richtung Hannover zwischen Bad Nenndorf und Wunstorf-Lute, 4 Kilometer stockend.
1: Es geht auf die A7 Flensburg Richtung Hamburg zwischen dem Dreieck Hamburg-Nordwest und dem Elbtunnel, 3 Kilometer Stau. Die A7 Kassel Richtung Hannover ist zwischen Nordheim-Nord und Echte wegen Bergungsarbeiten gesperrt, 4 Kilometer Stau ab Nordheim-West aktuell. Bitte fahrt schon ab Nörten-Hardenberg ab. Die A7 Hannover Richtung Hamburg zwischen dem Dreieck Walsrode und Dorfmark, 5 Kilometer Stau. Da ist wegen Bergungsarbeiten nur eine Spur frei. Die A7 Hannover-Hamburg ist zwischen Hausbruch und dem Elbtunnel nicht gesperrt, aber da ist Stau, 3 Kilometer stockend nämlich. Und die A30 Rheine Richtung Osnabrück zwischen Rheine-Kanalhafen und Ibbenbüren-West, 6 Kilometer Stau.
0: Das war's, gute Fahrt für euch.
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1: Aus Versehen weggeworfen. Das ist einem Lottogewinner aus Italien passiert, denn der hat seinen Schein mit dem Millionengewinn weggeschmissen. Und euch ist das auch schon passiert. Sprechen wir heute Nachmittag drüber.
0: Also was ist bei euch aus Versehen schon mal im Müll gelandet? Bei Markus aus Papenburg, da war es kein millionenschwerer Lottoschein, aber die Geschichte ist auch nicht schlecht.
3: Meine Frau und ich, wir waren mal in Bremen beim Outlet. Ja. Und meine Frau hat auch ganz schicke Sachen gefunden. Einen Tag später hat sie dann ihren Kleiderschrank ausgemistet und ich sollte die Altkleider wegbringen. Und das habe ich dann auch getan. Allerdings war da auch die Tüte bei mit den neuen Klamotten. Ja, meine Frau hat sich nicht gerade gefreut, aber wir lieben uns heute noch.

0: Jetzt Benson Boone, The Time of My Life.
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0: Genau meine Musik.

0: Benson Boone, The Time of My Life, ist ganz neu hier bei NDR 2. Hier ist der Nachmittag mit Jessica und Nico. Und früher waren es die Zeitungsabos, die einem an der Tür vertickt wurden. Heute sind es Glasfaseranschlüsse und das teilweise wirklich aggressiv. Vielleicht haben sie ja bei euch auch schon geklingelt. Menschen, die als Subunternehmer von der Telekom oder von Vodafone angeblich unterwegs sind und ziemlich massiv für neue Glasfaseranschlüsse werben.
1: Ja, die Verbraucherzentralen, die sprechen schon von richtigen Drückerkolonnen, auch weil die für jeden abgeschlossenen Vertrag eine Provision kriegen. Matthias aus unserer ARD-Verbraucherredaktion, mit was für Tricks versuchen denn die Leute da uns diese Verträge an der Haustür unterzujubeln?
2: Da wird oft mit Zeitdruck und Verunsicherung gearbeitet. Davor warnen auch die Verbraucherzentralen. So ein Klassiker wäre, sie müssen jetzt handeln, weil DSL oder das Kupfernetz bald abgeschaltet werden. Das stimmt pauschal so nicht. Glasfaser soll langfristig zwar Kupfer ersetzen, aber morgen oder bald klappt das Internet nicht mehr. Das ist Quatsch. Noch ein Klassiker, um Verbraucher rumzukriegen: wenn sie heute nicht unterschreiben, dann wird's später teurer. Das kann zwar in einigen Fällen tatsächlich zutreffen, aber Verbraucherschützer raten auch hier, Unterlagen geben lassen und in Ruhe alles prüfen.
0: Und wenn ich jetzt gegebenenfalls oder vielleicht ältere Verwandte an der Tür doch was unterschrieben habe, komme ich da wieder raus?
2: Meistens geht das, also nicht in Panik geraten. Wer unterschrieben hat, der kann solche Haustürgeschäfte normalerweise innerhalb von 14 Tagen widerrufen. Und wenn der Vertreter über das Widerrufsrecht gar nicht oder falsch informiert hat, dann kann dafür auch länger Zeit sein. Im Zweifel helfen aber hier auch die Verbraucherzentralen weiter. Auch interessant, die Telekom zum Beispiel, die fordert Betroffene ausdrücklich dazu auf, unseriöse Anbieter zu melden. Laut Telekom kann das für die Vertreter oder Vertriebspartner sogar personelle Konsequenzen haben und auch zu einer Kündigung führen.
1: Ja, gut zu wissen. Also einfach nie unter Druck setzen lassen, schon gar nicht an der Haustür. Außer es fragt euch jemand an der Haustür bei euch, hey, wer ist denn eigentlich die beste Radiomoderatorin des Nordens? Da antwortet er einfach, ohne was zu unterschreiben, ganz unverfänglich mit Jessica Müller.
0: Ecke Wismedel, genau.

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0: Ihr seid bei NDR 2. Eine Drohne hat in der Nähe eines Flughafens nichts zu suchen. Aber in der vergangenen Nacht wurde am Flughafen Leipzig-Halle ein unbekanntes Flugobjekt gesichtet. Deshalb war der Flugverkehr auch zeitweise unterbrochen.
1: Es ist 16 Uhr.
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3: Eine Drohne am Flughafen Leipzig-Halle und eine mögliche Kollision in der Luft beschäftigen gerade die Behörden. Die Bundesregierung hat die Vorfälle der vergangenen Nacht inzwischen bestätigt. Dietrich Kallmeurer, NDR 2 Berlin.
4: Die Drohne soll in der Nacht nahe von ukrainischen Antonov-Transportflugzeugen entdeckt worden sein. An dem Fluggerät befand sich ein funktionsfähiger Sprengsatz. Das ergab nach ARD-Informationen eine erste Einschätzung von Polizeikräften. Die Bundesregierung bestätigte diese Angaben bislang nicht. Dagegen bestätigte das Innenministerium einen weiteren Vorfall in der Nähe des Flughafens. Demnach ist eine Frachtmaschine in der Luft mit einem unbekannten Gegenstand zusammengestoßen. Das Flugzeug habe anschließend in Hannover landen können.
3: Das Oberlandesgericht Hamburg hat 7 Mitglieder und einen Unterstützer der rechtsextremen Terrorgruppe Letzte Verteidigungswelle zu Haftstrafen verurteilt. Sie müssen bis zu 5 Jahre ins Gefängnis. Betü Sarikaya, NDR 2 aktuell.
5: 4 der Verurteilten sind noch minderjährig. Die Mitglieder der rechtsextremen Gruppe wurden nach Jugendstrafrecht unter anderem wegen Mitgliedschaft in einer terroristischen Vereinigung, versuchten Mordes und gefährlicher Körperverletzung verurteilt. Das Gericht ist davon überzeugt, dass die Neonazis Brand- und Sprengstoffanschläge geplant und auch verübt haben, etwa auf Asylbewerberheime und linke Einrichtungen in Brandenburg und Thüringen. Die Jugendlichen und jungen Erwachsenen kommen aus verschiedenen Bundesländern und hatten sich über Chatgruppen organisiert.
3: Es gab schon wieder eine alarmierende Panne beim Testen eines KI-Modells. Sicherheitsforscher des britischen Wissenschaftsministeriums haben ein KI-Modell in einem Testlauf bei einem Angriff ertappt. Dabei wurde ein Schadcode vom Anbieter Anthropic in öffentlich zugängliche Software eingeschleust und der hat die Entwickler der Software gezielt getäuscht. KI-Experte Federath von der Uni Hamburg mit einer Einschätzung zu dem Vorfall.
6: Das ist derzeit eine Situation, in der wir mehrere solcher Versuche sehen und das hat 2 Gründe. Also erstens will man natürlich sehen, wie weit gehen KI-Systeme. Also es ist wirklich eine Erprobung und dabei entstehen genau diese Überraschungen. Und zum Zweiten ist eben auch die Situation die, dass man natürlich ein bisschen Werbung machen will mit der Leistungsfähigkeit der eigenen KI-Systeme. Und dann lässt man auch schon mal gerne solche Negativmeldungen eben auch entstehen, obwohl man hätte vorher abbrechen können.
3: Hautärzte warnen vor einem Trend auf Social Media. Beim sogenannten Sweet Sunburn oder Tanmaxing setzen sich die Leute in die pralle Mittagssonne, ohne sich einzucremen. Ziel ist es, einen leichten Sonnenbrand zu bekommen und schneller braun zu werden. Hautärzte aus Hamburg sagen, bei der Methode erhöht sich das Risiko für Hautkrebs.

0: 2 Wetter. Ist das denn jetzt endlich der letzte krasse Schwületag bei uns im Norden?
1: Das kann ich dir nicht sagen, weil ich keine Glaskugel habe. Oh. Aber es wird heute noch mal ziemlich warm. Es ist auch viel Sonne dabei. Im Osten von Niedersachsen und über Mecklenburg-Vorpommern, da kann auch mal eine Regenwolke vorbeiziehen oder auch ein Gewitter. In der Nacht vereinzelte Schauer, die Tiefstwerte, die rutschen auf 19 Grad in Vorpommern und 14 Grad in Friseute. Morgen, der Donnerstag, bringt Sonne und Wolken im Wechsel, nur mal selten Schauer. Am Abend kommt dann von der Nordsee Regen rein. Und um deine Frage zu beantworten, die Topwerte morgen: 23 Grad in Malente, 25 Grad in Stralsund, 26 in Helmstedt und 27 Grad in Löcknitz.
0: Gut, ich fahre nach Malente. Wir gucken auf die Straßen. Stau oder stockender Verkehr ab 3 Kilometern hier im NDR2-Verkehrsservice für den ganzen Norden. Die A1 Bremen Richtung Osnabrück zwischen Uphusen, Bremen-Mahndorf und Arsten 6 Kilometer stockend. Die Gegenrichtung, die A1 Richtung Bremen zwischen dem Dreieck Stur und Bremen-Hemelingen 8 Kilometer stockender Verkehr. Die A2 Berlin Richtung Hannover zwischen Irxleben und Bornstedt 6 Kilometer Stau wegen Bergungsarbeiten in der Baustelle.
1: Die A7 Flensburg Richtung Hamburg zwischen dem Dreieck Hamburg Nordwest und im Elbtunnel 3 Kilometer Stau. Die A7 Kassel in Richtung Hannover ist zwischen Northeim Nord und Echte wegen Bergungsarbeiten gesperrt. 6 Kilometer Stau aktuell ab Northeim West. Bitte fahrt schon ab Nörten-Hardenberg runter von der Autobahn. Die A7 Hannover Richtung Hamburg zwischen Hausbruch und dem Elbtunnel 3 Kilometer stockender Verkehr.
0: Das war's, gute Fahrt.
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0: mit Jessica und Nico und Sachen, die ihr schon mal unabsichtlich in den Müll geworfen habt. Weil ein Typ aus Italien hat seinen Millionen-Lotto-Gewinn, also seinen Lottoschein, weggeschmissen.
1: Christa hat sich gemeldet über die NDR2-App. Wir haben aus Versehen die brandneue Zahnspange unserer Tochter in den Müll geworfen. Und zwar nicht zu Hause, sondern im Urlaub im Hotel. Am nächsten Morgen haben wir dann mit Hotelmitarbeitern den Müll 3 Stunden lang durchsucht, waren aber erfolgreich.
0: Tja, wahrscheinlich schmeckt aber jetzt das ganze Ding so ein bisschen anders, ne? Oh.

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1: 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Jetzt Lady Gaga. Shape of

0: ganz neue Musik von Lady Gaga, Shape of a Woman, hier im NDR 2 Nachmittag. Hier sind Jessica und Nico. Und natürlich ist Mülltrennung immer eine gute Sache. Mhm. Aber Lottoscheine solltet ihr vielleicht trotzdem nicht wegwerfen. Vor allem dann nicht, wenn da Millionen drauf sind, so wie bei einem Gewinner aus Italien. Wobei auch andere Sachen, die ihr aus Versehen weggeworfen habt, richtig ins Geld gehen können. Jan hat sich zum Beispiel gemeldet über die NDR 2 App.
1: Und er schreibt, meine Partnerin hat versehentlich einmal einen Briefumschlag mit Eintrittskarten für ein Werder Bremen-Spiel ungeöffnet ins Altpapier geworfen.
0: Doreen hat sich auch gemeldet und schreibt,
1: meine damals 6 Jahre alte Tochter wollte Papa ärgern, hat den Schreibtisch abgeschlossen und den Schlüssel im Papiermüll versteckt. So, als sie das gebeichtet hat, wurde der gerade abgeholt. Mit dem Schlüssel. Dummerweise waren im Schreibtisch die Pässe für den Urlaub, der am nächsten Tag anstand. Zum Glück lachen musste sie trotzdem. Das ist immerhin. Ja.

0: jetzt noch kommt. Vielleicht singen wir irgendwann wieder Panic at the Disco Songs. 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

0: Hier ist NDR 2 um genau 16:30. Der Verkehrsservice für den ganzen Norden, Stau oder stockend ab 3 Kilometern. Die A1 Bremen Richtung Osnabrück zwischen Upphusen, Bremen-Mahndorf und Arsten, 7 Kilometer stockender Verkehr. Genauso viel auf der Gegenrichtung, also die A1 Osnabrück Richtung Bremen zwischen dem Dreieck Stur und Bremen-Hemelingen. Die A2 Berlin Richtung Hannover zwischen Irxleben und Bornstedt, 6 Kilometer Stau wegen Bergungsarbeiten im Baustellenbereich.
1: Es geht auf die A7 Flensburg Richtung Hamburg zwischen dem Dreieck Hamburg-Nordwest und dem Elbtunnel 3 Kilometer Stau. A7 Kassel in Richtung Hannover zwischen Nordheim-West und Nordheim-Nord, 4 Kilometer Stau nach der Sperrung. Und die A7 Hannover Richtung Hamburg zwischen Hausbruch und dem Elbtunnel 3 Kilometer stockender Verkehr. Das war's. Gute und sichere Fahrt für euch.
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0: Der NDR2-Nachmittag mit Jessica und Nico. Und vielleicht kennt ihr das. Man freut sich so richtig auf was. Und wenn man es dann hat, ist es gar nicht so toll wie gedacht. Zum Beispiel das Brot vom Bäcker um die Ecke, das ist nicht fluffig genug, der Ventilator kühlt nicht genug oder die Creme pflegt nicht genug.
1: Ja, und dieses Creme-Problem, dass die Creme zum Beispiel auch zu cremig ist oder so, das ist heute Thema bei unseren B-Promis in der Q-Oase. Und ihr ahnt es schon, das Problem liegt tiefer, also unter der Creme. Auf dem Teint wahrscheinlich.
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4: Und wie sind Sie heute da? Verfüß.
5: Ich bin unzufrieden. Was ist denn los? Ja, meine neue Gesichtscreme, die riecht komisch und sie zieht nicht gut ein und ja. Ich merke sie einfach nicht.
4: Ja.
5: Du riechst nach Eigelb.
6: Ja,
5: ja, aber es ist der 100-Milliliter-Tiegel für 260 Euro und der ist ja fast noch voll.
7: Da musst du wissen, du bestrafst dich ja selber.
5: Ach, die ist ja so ergiebig und
6: ja.
5: Manchmal wünsche ich mir nur, dass sie runterfällt.
6: Du bist ja bekannt dafür, dass dein Glas auch mal umkippt, wenn dir der Wein nicht schmeckt.
5: Gar nicht.
7: Und lässt es wie ein Unfall aussehen. Und wenn der Kellner noch mal nachschenken will, schwenkst du um auf Aperol. Ach komm, gib mir Aperol.
6: Ich bete ja manchmal, dass mein Fernseher kaputt geht, weil er beim Seppen so lange braucht. Und
4: ihr Handrührgerät?
6: Was für ein Handrührgerät?
4: Wir sind hier in einem sicheren Raum und es besteht seit unserer letzten Hypnosesitzung der Verdacht, dass Sie Ihrem Roventa-Handrührgerät etwas angetan haben könnten.
6: Das war 42 Jahre alt und ich war damit ganz normal an den Klippen am Spazieren. Und dann... Jetzt habe ich einen Ninja.
7: Schön. Yeah. Ich kann das verstehen.
4: Yeah.
7: Ich selber quäle mich immer noch mit meinem alten Braunrasierer, der Sextant.
4: Yeah.
7: Der geht nur mit Kabel und frisst sich in eine Schamhaare fest. So ein Scheißding gibt nicht auf.
4: Herr Sprenzel.
5: Ich habe zu Hause im Wohnzimmer eine LED-Birne in Kaltweiß im Leuchter.
6: Oh nee, ungemütlich.
5: Scheißding. Und so eine LED wird älter als ein Hund. Da kann ich nicht drauf warten.
4: Wenn wir nichts wegwerfen können und uns damit letztendlich selbst bestrafen, liegt es wieder einmal an der kognitiven Dissonanz.
6: Auch wieder, ne?
4: Ja, wir haben bereits Geld und Energie investiert. Und dazu kommt die Verlustaversion.
6: Das.
4: Wenn wir etwas vermeintlich verschwenden, tut es uns mehr weh, als wenn wir uns durchquälen.
6: Ja,
5: manchmal.
4: Manchmal. Mhm. Wir reframen.
5: Ach, das ist immer toll.
4: Und sagen uns, ich verschwende nicht, sondern ich investiere in mein Wohlbefinden.
6: Und so verändern wir die emotionale Funktion vom Loslassen.
7: Ja. Schön gesehen.
4: Wenn du etwas Neues anpacken willst, musst du die Hände dafür frei haben. Und wenn wir in die Symbolarbeit gehen, stellen wir uns ein Glas vor, das leer sein muss, um Neues einzufüllen.
5: Aperol! Das ist ja, was ich schon immer mache.
4: Aber ja.
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0: 16.51 Uhr in der A2 Verkehrsservice. Aktuell Vorsicht bitte in beiden Richtungen auf der A27 Walsrode-Bremen. Zwischen dem Dreieck Walsrode und Walsrode Süd schieben Personen ihre Motorräder. Ich sag's nochmal. Vorsicht bitte in beiden Richtungen A27 Walsrode-Bremen. Zwischen dem Dreieck Walsrode und Walsrode Süd schieben Personen ihre Motorräder. Gute Fahrt für euch.
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1: Nach dem Drohnenvorfall am Flughafen Leipzig-Halle laufen die Ermittlungen. Und Mitglieder der rechten Terrorgruppe Letzte Verteidigungswelle müssen mehrere Jahre ins Gefängnis. In der vergangenen Nacht hat eine Drohne am Flughafen Leipzig-Halle den Betrieb lahmgelegt. Außerdem ist eine Frachtmaschine nach dem Start mit einem unbekannten Objekt zusammengestoßen, konnte aber später sicher in Hannover landen. Nach dem Vorfall ermittelt jetzt die Generalstaatsanwaltschaft in Dresden zu den möglichen Hintergründen. Und auch Bundesinnenminister Dobrindt hat wegen des Vorfalls am Flughafen seinen Sommerurlaub unterbrochen. Holger Schmidt, ARD-Terrorismusexperte. Was weiß man zu der Drohne, die man dort am Flughafen gefunden hat?
2: Naja, die lag da neben der Start- und Landebahn. Das ist so ein Quadrocopter mit 4 Rotoren. Und an dem ist offensichtlich Sprengstoff befestigt und wohl auch ein Zünder. Das sind die ersten kriminaltechnischen Ergebnisse, die die Bundespolizei mit Spezialkräften, also so einem Art Bombenentschärfungskommando, schon am frühen Morgen ermittelt hat. Da ist man sich sicher. Und was nicht sicher ist, das ist, wozu das Ganze hätte da sein sollen. Da gibt es natürlich die Spekulation, dass es ein Anschlag auf den Flughafen hätte sein können oder auf zum Beispiel ukrainische Frachtmaschinen in der Nähe. Aber das ist alles Spekulation. Klar ist eben nur, diese Drohne mit dem Sprengstoff, die ist gefunden worden.
1: Die Ermittlungen laufen, aber gibt es schon Hinweise, wer hinter der Drohne stecken könnte?
2: Nein, da gibt es keine Hinweise. Da gibt es auch niemand, der im Augenblick verdächtigt wird, diese Drohne gesteuert zu haben. Und das ist natürlich etwas, was die Polizei ganz besonders interessiert. Spekulieren kann man kräftig, aber gesicherte Erkenntnisse gibt es nicht.
1: Es ist ja auch eine Frachtmaschine dann durchgestartet und woanders gelandet. Was weiß man zu dem Vorfall?
2: Ja, das ist gewesen, weil man die erste Drohne gefunden hatte. Der Flughafen war gesperrt, diese Frachtmaschine von DHL musste durchstarten, ist nach Hannover umgeleitet worden. Und dann ist sie offensichtlich wenige Kilometer hinter dem Flughafen Leipzig mit irgendetwas in der Luft zusammengestoßen. So, und da gehen jetzt wieder die Fragen los. Das könnte eine weitere Drohne gewesen sein. Ursprünglich war auch von 2 Drohnen die Rede. Das könnte theoretisch auch ein Vogel oder etwas anderes, was irgendwie in der Luft noch unterwegs war, gewesen sein. Hier laufen die Ermittlungen. Da es aber die Sichtung einer zweiten Drohne gab und da, nach dem, was ich gehört habe, jetzt keine Federn oder irgendwie anderen Spuren für einen Vogelschlag gefunden worden sind, liegt die Vermutung nahe, es könnte eben tatsächlich noch eine Drohne und eine weitere Kollision gewesen sein.
1: Es ist ja nicht das erste Mal, dass Drohnen in der Nähe von Flughäfen gesichtet worden sind. Gibt es Ideen, wie man Flughäfen in Deutschland besser vor Drohnen schützen kann?
2: Ja, Ideen gibt es eine Menge, Technologien gibt es eine Menge. Es ist nur ausgesprochen schwer, gerade bei einem so großen Flughafen wie Leipzig-Halle, so etwas halbwegs flächendeckend hinzubekommen. Und es ist ausgesprochen schwierig, Drohnen abzufangen. Das sehen wir ja aus den zahlreichen Schilderungen, die es auch vom Kriegsverlauf in der Ukraine gibt. Also machbar ist das alles. Gerade bei einem Gebiet wie einem Flughafen ist es nochmal besonders schwierig und auch tückisch, weil da ja auch regulärer Flugverkehr ist. Aber wie wir jetzt heute Morgen gesehen haben, jedenfalls in diesem Fall, hat nichts von dem, was es gibt, in irgendeiner Form geholfen.
1: Danke, Holger Schmidt, ARD-Terrorismusexperte. Sie haben im Jahr 2024 einen Brandanschlag auf ein Kulturhaus in Brandenburg verübt und Sie haben versucht, eine Asylbewerberunterkunft in Thüringen mit Pyrotechnik in Brand zu setzen. Dahinter steckt die Terrorgruppe Letzte Verteidigungswelle. Das Oberlandesgericht Hamburg hat 7 Mitglieder und einen Unterstützer dieser Terrorzelle heute zu mehrjährigen Haftstrafen verurteilt. Elke Spanner, NDR 2 Hamburg, du warst heute im Gerichtssaal mit dabei. Wie haben die Richter ihre Urteile begründet?
3: Ja, sie haben sie damit begründet, dass die Angeklagten eben bis auf einen alle Mitglieder in dieser Terrorzelle der sogenannten letzten Verteidigungswelle gewesen seien. Und der letzte war nicht Mitglied, aber immerhin noch Unterstützer. Und einige waren ja auch schon losgezogen tatsächlich, hatten diese Brandanschläge begangen, beziehungsweise das versucht oder geplant. Und deswegen wurden 3 von ihnen auch sogar wegen versuchten Mordes verurteilt.
1: Einige Mitglieder der rechtsextremen Terrorzelle waren zum Zeitpunkt der Tat ja noch minderjährig. Welche Rolle hat das in dem Prozess gespielt?
3: Ja, das hat schon eine relativ große Rolle gespielt. Zum einen wurde deswegen der Prozess unter Ausschluss der Öffentlichkeit geführt, also nur zur Anklage.

0: Verlesung im März durften wir rein und dann wieder heute das erste Mal zum Urteil. Und es hat auch insofern die Rolle gespielt, als alle Angeklagten nach Jugendstrafrecht verurteilt wurden. Da sind die Strafen ja doch sehr andere und eben auch sehr viel geringere, als es bei Erwachsenenstrafrecht der Fall wohl gewesen wäre.
1: Und wie hat sich die Gruppe bei ihren Taten organisiert?
0: Die haben sich über Chatgruppen organisiert. Also gegründet wurde die Gruppe offenbar von zwei jungen Männern aus Mecklenburg-Vorpommern. Die waren heute so als die Redelsführer auch bezeichnet worden. Die haben das gegründet und haben dann so Chatgruppen aufgesetzt. Und da haben sich dann halt andere mutmaßliche Neonazis aus anderen Bundesländern angeschlossen. Und darüber haben sie auch ihre Anschläge, die sie begangen oder geplant haben, organisiert und vorbereitet.
1: Wenn man jetzt nochmal zurückschaut, was die Gruppe für Taten begangen hat, wie gefährlich war die Organisation im Rückblick?
0: Also zum einen natürlich schon insofern gefährlich, als die Täter und die Mitglieder wirklich sehr entschlossen waren. Auf der anderen Seite hat aber die Richterin, die Vorsitzende, heute auch gesagt, dass die Gruppe auf eine andere Art auch sehr dilettantisch und jugendlich vorgegangen sei. Und sie hätten auch keine Finanzierung gehabt. Und da gab es zum Beispiel die Begebenheit, dass sie für einen geplanten Anschlag eigentlich eine Kugelbombe kaufen wollten. Die hätte aber 38 Euro gekostet. Das war der Gruppe zu viel, zu teuer. Deswegen haben sie die dann doch nicht gekauft. Also das zeigt, dass sie bei aller Entschlossenheit einfach nicht so richtig wussten, wie sie da vorgehen sollen. Glücklicherweise muss man sagen, dass dann ja doch nicht so wahnsinnig viel passiert ist.
1: Danke, Elke Spanner, NDR 2 Hamburg. Noch sind viele von uns in den wohlverdienten Sommerferien. Aber der Wahlkampf zur Landtagswahl in Mecklenburg-Vorpommern im September, der hat schon ordentlich Fahrt aufgenommen, auch online. Sicherheitsbehörden warnen, Russland lässt dort Falschinformationen und Fake-Videos verbreiten, um die Landtagswahl zu beeinflussen. Es geht um gezielte Kampagnen, mit denen deutsche Politiker diffamiert werden. Das Tückische daran ist, dass diese Videos oft wirken, als kämen sie von seriösen Nachrichtenseiten wie der Tagesschau, ZDF Heute oder dem Spiegel. Markus Sambale, NDR 2 Berlin. Wer ist denn Ziel dieser Kampagne?
2: Der Zeitpunkt ist natürlich verdächtig. Jetzt gut einen Monat vor den Landtagswahlen in Sachsen-Anhalt, in Mecklenburg-Vorpommern und in Berlin. Das macht aus Sicht der Behörden deutlich, es geht wohl darum, die Stimmung vor den Wahlen zu beeinflussen. Und es sind zunehmend auch Politiker und Politikerinnen aus kleineren Städten und Gemeinden, über die diese komplett erfundenen Dinge behauptet werden. Bemerkenswert ist, die deutschen Ministerien und Geheimdienste, die diese Videos auswerten, die kommen zu dem Schluss, es trifft alle Parteien außer der AfD und dem BSW. Für die Behörden auch ein Anhaltspunkt, dass die Kampagne aus Russland gesteuert ist, dass also die Parteien attackiert werden, die die Ukraine unterstützen und dass die Parteien geschont werden, die eine russlandfreundliche Politik vertreten.
1: Und wie läuft die Kampagne genau ab?
2: Es sieht alles nach einer gezielten Desinformationskampagne aus und die Behörden sagen, es spricht alles dafür, dass Russland dahinter steckt, dass der russische Staat das zwar nicht alles selbst macht, aber eben steuert. Das ist wohl ein kompliziertes Geflecht aus staatlichen Stellen, aus Geheimdiensten und privaten Firmen, die am Ende mit dieser Desinformation auch richtig Geld verdienen. Immer öfter wird auch KI eingesetzt, damit lassen sich dann in kurzer Zeit noch mehr Videos mit falschen Behauptungen herstellen und verbreiten. Solche Kampagnen gibt es schon länger, auch vor der Bundestagswahl im letzten Jahr wurde das beobachtet. Die deutschen Behörden sagen, das ist auch Teil des hybriden Krieges, den Russland gegen Deutschland und andere Länder führt, dass also versucht wird, mit Cyberangriffen und solchen Kampagnen auch Einfluss zu nehmen, statt mit militärischer Gewalt.
1: Und wenn ich jetzt im Internet unterwegs bin, wie kann ich solche Fake-Videos erkennen?
2: Auf den ersten Blick ist das gar nicht so leicht. Die gefakten Videos sind technisch gut gemacht, aber wenn man genau hinguckt, dann sieht man doch kleine Dinge, die nicht ganz stimmen. Das Logo, das Design des Mediums, die Schriftart, vielleicht ist auch der Text ein bisschen holprig. Der Tipp ist also erstmal misstrauisch sein und immer fragen, kann die Geschichte stimmen, woher genau kommt dieses Video und gibt's andere Medien, die darüber berichten. Und um sicher zu gehen, sollte man auch gucken, ob sich das Video auf dem offiziellen Account dieses Mediums, dieses Senders, dieser Zeitung findet. Wenn nicht, dann spricht viel dafür, dass es gefälscht ist.
1: Danke für die Infos nach Berlin, Markus Sambale.
3: Und das war das NDR 2 Update. Um 5 mit Karl Schreiber. Wir gucken jetzt auf das NDR 2 Wetter. Wenn wir den kleinen Finger heben und direkt schwitzen, dann hat das nichts mit uns per se zu tun. Es ist das Wetter.
4: Es könnte am Wetter liegen, ja. Heute Nachmittag Schauer und vielleicht auch Gewitter im Osten von Niedersachsen und auch über Mecklenburg-Vorpommern. Der Rest hat höchstens mal eine Schleierwolke. In der Nacht vereinzelte Schauer und Tiefstwerte zwischen 19 und 14 Grad. Morgen der Donnerstag dann Sonne und Wolken im Wechsel, nur selten Schauer am Abend. Da kommt von der Nordsee dann Regen reingezogen. Die Topwerte schaffen es morgen auf 20 Grad in Niebüll, 23 in Oldenburg, 25 Grad in Stralsund und bis 27 Grad morgen in Pasewalk.
3: Hallo auf die Straßen, hier ist der NDR2-Verkehrsservice für den ganzen Norden. Immer noch die schiebenden Motorradfahrer. Vorsicht bitte in beiden Richtungen auf der A27 Bremen, Walsrode. Zwischen Walsrode Süd und dem Dreieck Walsrode schieben immer noch Personen ihre Motorräder. Jetzt Stau oder stockend ab 3 Kilometern. Die A1 Fehmarn Richtung Lübeck zwischen Scharbeutz und Rathekau 7 Kilometer stockender Verkehr. Da ist nur eine Spur frei wegen Bauarbeiten. Die A1 Bremen Richtung Osnabrück zwischen Upphusen, Bremen-Mahndorf und Ersten 7 Kilometer stockend. Die Gegenrichtung A1 Osnabrück Richtung Bremen zwischen dem Dreieck Stur und Bremen-Hemmelingen 7 Kilometer stockend.
4: Die A2 Hannover Richtung Berlin zwischen Irxleben und Bornstedt 6 Kilometer stockend. A7 Flensburg Richtung Hamburg zwischen dem Dreieck Hamburg Nordwest und dem Elbtunnel 3 Kilometer Stau. Die A7 Hannover Richtung Kassel zwischen Lutherberg und Kassel Ost 6 Kilometer stockend. Und die A24 Hamburg in Richtung Berlin zwischen Rheinbeek und Schwarzenbeek-Grande 3 Kilometer Stau. Da ist wegen Bauarbeiten nur eine Spur frei.
3: Das war's. Gute und sichere Fahrt für euch. Wir sind Jessica und Nico im NDR2 Nachmittag.
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0: was zum Mitrappen, wenn ihr es könnt. Slim Jesse, nein, Slim Shady. Eminem bei NDR 2. Es ist genau 17:30, der NDR 2 Verkehrsservice für den ganzen Norden, Stauder stockend ab 3 Kilometern. Die A1 Fehmarn Richtung Lübeck zwischen Scharbeutz und Rathekau, 7 Kilometer stockender Verkehr, da ist nur eine Spur frei wegen Bauarbeiten. Die 1 Bremen Richtung Osnabrück zwischen Upphusen, Bremen, Marndorf und Asten, 7 Kilometer stockend. Genauso viel auf der Gegenrichtung A1 Osnabrück Richtung Bremen zwischen dem Dreieck Stur und Bremen-Hemelingen. Die A2 Hannover Richtung Berlin zwischen Uexleben und Bornstedt 5 Kilometer stockend.
1: Es geht auf die A7 Flensburg Richtung Hamburg zwischen dem Dreieck Hamburg-Nordwest und dem Elbtunnel 3 Kilometer Stau. Und die A24 noch Hamburg Richtung Berlin zwischen Rheinbeek und Schwarzenbeek-Rande 3 Kilometer Stau. Da ist wegen Bauarbeiten nur eine Spur frei. Das war's. Gute und sichere Fahrt für euch.

0: Single von Philipp Purzel. Schön.
1: Im NDR 2 Nachmittag.
2: Mhm.
1: Am Mittwoch.
2: Ja.
1: Vielleicht jetzt mal kurz weghören.
0: Wenn ihr diesen Sommer noch nach Malle wollt, dort haben zwar keine Haie für Unruhe gesorgt, aber andere Fische, die schon erste Urlauber gebissen haben.
2: Ja, weil sie eben dann doch oft gefüttert werden, die Fische. Wegen der Höhentemperaturen haben sie auch mehr Hunger. Und deswegen hat die Geißprasse einfach mal so ein bisschen an Touristenwaden geknabbert. Aber kurze Entwarnung auch, das ist unangenehm, aber es werden keine ganzen Waden abgebissen.
0: Okay, Geißprasse ist ein schöner Name. Mhm. Fische haben sowieso die besten Namen. Deswegen, lieber Nico, spielen wir mit dir stellvertretend für den ganzen Norden ein kleines Feierabend-Fisch-Quiz. Gibt es diesen Fisch? Oder haben wir uns den ausgedacht?
2: Gut, okay.
0: Bist du bereit?
2: Nee, aber hilft ja nichts.
0: Pass auf. Hm? Gibt es den sarkastischen Fransenkopf?
2: Ach, Quatsch. Nein, gibt's nicht.
0: Ja. Ich glaube, das hätte ich auch gesagt, aber den gibt es tatsächlich.
2: Was? Warum ist der sarkastisch?
0: Ich musste den auch erstmal googeln, um zu gucken, wie der aussieht. Ja. Der lebt sehr gut getarnt in Korallenriffen und lauert dort seiner Beute auf, der sarkastische Fransenkopf. Nächster Kandidat ist der Frauennervling.
2: Oh Gott, oh Gott, oh Gott, oh Gott, oh Gott. Wenn es den sarkastischen Fransenkopf gibt, dann gibt es den Frauennervling nicht.
0: Doch.
2: Den gibt's auch.
0: Den gibt's auch. Frauennervlinge leben übrigens, liebe Frauen, in Flüssen und Seen, ernähren sich von Insekten, kleinen Krebstieren und Pflanzenmaterial. So steht es im Internet. Möchtest du noch einen?
2: Ach ja, komm, gib mir noch mal einen.
0: Gibt es den Beulenkopf?
2: Da würde ich jetzt am ehesten sagen, natürlich gibt's den, weil der ist so unverfänglich.
0: Das ist richtig, ja! Den gibt es auch. Der Beulenkopf kann auch tolle Sachen. Der produziert nämlich große Mengen Schleim, wenn er bedroht wird, der dann innerhalb von Sekunden verdickt und den Angreifer abschrecken soll.
2: So, ich weiß auf jeden Fall, bei mir heute Abend kommt ein sarkastischer Fransenkopf aufs Abendbuffet.
0: Der Arme.
2: So, das war der NDR 2 Nachmittag. Heute mit Jessica und Nico, gleich die Peter-Urban-Show auf der anderen Seite der Nachrichten. Bis morgen.
0: Einen schönen Abend für euch.

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0: Leipzig geplant. Es wird 18 Uhr.
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2: Eine Drohne, präpariert mit Sprengstoff, ist letzte Nacht am Flughafen Leipzig-Halle aufgetaucht. Und dann gab es auch noch beinahe eine Kollision mit einem Flugzeug und einem bislang unbekannten Flugobjekt. Das beschäftigt gerade die Behörden und die Bundesregierung. Dietrich Kalmeurer, NDR 2 Berlin.
3: Die Drohne soll in der Nacht nahe von ukrainischen Antonov-Transportflugzeugen entdeckt worden sein. An dem Fluggerät befand sich ein funktionsfähiger Sprengsatz. Das ergab nach ARD-Informationen eine erste Einschätzung von Polizeikräften. Die Bundesregierung bestätigte diese Angaben bislang nicht. Dagegen bestätigte das Innenministerium einen weiteren Vorfall in der Nähe des Flughafens. Demnach ist eine Frachtmaschine in der Luft mit einem unbekannten Gegenstand zusammengestoßen. Das Flugzeug habe anschließend in Hannover landen können.
2: In Hamburg wurden heute 8 junge Männer verurteilt, die im Zusammenhang mit der rechtsextremen Gruppe Letzte Verteidigungswelle stehen. Sie haben unter anderem Anschläge auf Flüchtlingsheime und gegen linke Gruppierungen geplant. Elke Spanner, NDR 2 Hamburg. Die Verurteilten waren ja zum Teil noch minderjährig. Welche Rolle hat das denn im Prozess genau gespielt?
4: Wegen ihres Alters wurden alle Angeklagten nach Jugendstrafrecht verurteilt und nicht nach Erwachsenenstrafrecht. Sonst hätten die Haftstrafen noch sehr viel höher ausfallen können. Wir sprechen hier ja immerhin über Mitgliedschaft und Unterstützung einer Terrorzelle und bei einigen der Angeklagten auch über versuchten Mord. Die Vorsitzende Richterin hat heute im Urteil gesagt, dass wohl alle gestanden haben, was aber wohl mal mehr, mal weniger glaubwürdig gewesen sei. Einige hatten ihren Anteil wohl ziemlich runtergespielt. Viele hätten aber aufrichtige Reue gezeigt. Manche haben sich auch bereit erklärt, an einem Deradikalisierungsprogramm teilzunehmen.
2: Bis hier und nicht weiter, und das ausgerechnet im Badeurlaub. In Norderney ist ein Stück Strand gesperrt, weil dort Sprengstoff gefunden wurde. Der Fund wird gerade untersucht. Thomas Stahlberg, NDR 2 Oldenburg.
5: Um kurz vor 11:30 wurden Polizei und Feuerwehr informiert. Die haben auch den Strand geräumt, Badende weggeschickt und den Fund gesichert. Es handelt sich wohl um Industriesprengstoff. So jedenfalls soll es draufstehen. Ob es ein Paket ist, eine Tüte, wie viel überhaupt, das sagt die Polizei nicht. Woher das hochexplosive Material stammt, das werde jetzt ermittelt. Immer wieder versuchen aber auch offenbar Urlauber näher an den Fundort zu kommen. Die werden dann weggeschickt. Nach menschlichem Ermessen sollte keine Gefahr für die Menschen dort bestehen, wenn sie sich denn vom Fundort fernhalten, heißt es.
2: Hautärzte warnen gerade bei Wetter wie heute vor einem Trend auf Social Media. Beim sogenannten Sweet Sunburn und Tan Maxing setzen sich Leute in die pralle Mittagssonne, ohne sich einzucremen. Ziel ist es, einen leichten Sonnenbrand zu bekommen und so schneller braun zu werden. Hautärzte aus Hamburg sagen, bei der Methode erhöht sich das Risiko für Hautkrebs.
0: Die Zeit ist 18:03. Hier ist das Wetter bei NDR 2. Heute Abend noch vereinzelte Schauer, anfangs örtliche Gewitter, teilweise trocken. Temperaturen sind immer noch 23 bis 32 Grad heute Abend, aber heute Nacht wird es ein bisschen kühler, 19 bis 14 Grad. Gering bewölkt, teilweise auch örtliche Gewitter, aber weitgehend trocken. Dann morgen länger heiter, teils wolkig, später von der Nordsee her stellenweise, sonst nur vereinzelte Schauer. Im Süden meist trocken, maximal 20 bis 27 Grad. NDR 2 Verkehrsservice. A1, Fehmarn Richtung Lübeck, zwischen Scharbeutz und Rathekau, 7 Kilometer stockender Verkehr. Dort wegen Bauarbeiten nur eine Spur frei. A1, Bremen Richtung Osnabrück, zwischen Uphusen, Bremen-Mahndorf und Arsten, 7 Kilometer stockender Verkehr. A1 Osnabrück Richtung Bremen zwischen Dreieck-Stur und Bremen-Hemelingen, 7 Kilometer stockender Verkehr. Und A24 Hamburg Richtung Berlin zwischen Rheinbeek und Schwarzenbeck-Grande, 3 Kilometer Stau, dort wegen Bauarbeiten nur eine Spur frei.
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0: Und hier sind wir zusammen bis 21 Uhr. Genießt den Abend schön warm, fast schon noch zu warm und ein bisschen feucht. Aber es wird ja morgen ein bisschen kühler. Für viele Leute ist das auch angenehm. Hier geht's gleich mit Musik weiter von Tove Lo und Stromer, dem belgischen Sänger. Und danach Almost Monday mit ihrem Song, der sehr, sehr erfolgreich ist. Später hören wir ihren neuen Song, eine Band aus Los Angeles. Viel Spaß!

0: Abendmahl.
1: Mit einem Beitrag von Juri Grascht von der Evangelischen Radiokirche aus Hamburg.
2: Auf dem Weg in die Stadt komme ich zu Fuß an einem Waffenladen vorbei. Da liegt allerhand im Schaufenster. Jacken in Tarnfarben, Messer und ein Baseballschläger. Und neben diesem Baseballschläger auf einem kleinen Podest liegt der dazugehörige Baseball. Wie auf einem eigenen kleinen Thron sitzt er da. Ich freue mich jedes Mal, ihn zu sehen. Denn wenn jemand eines Tages in diesen Waffenladen geht und den Baseballschläger kauft, dann wünsche ich von Herzen, dass er auch den Ball braucht. Wenn er nur für den Schläger Verwendung hat, dann ahne ich Böses. Die Bibel erzählt von einem Tag, an dem die Menschen ihre Waffen einschmelzen werden, um daraus Pflüge für den Acker zu schmieden. Aus Waffen können Werkzeuge des Friedens werden. Raketen muss ich nicht auf meine Mitmenschen abfeuern. Ich kann mit ihnen auch zum Mond fliegen. An einer Drohne muss kein Kilo Sprengstoff hängen, sondern vielleicht auch einfach nur die Kamera, die schöne Fotos von Omas Gartenparty macht. Ich weiß, das mit dem Frieden ist kompliziert. Aber der kleine Baseball im Schaufenster des Waffenladens gibt mir Hoffnung. Auch dort, wo Frieden und Gewaltlosigkeit weit weg scheinen, ist es noch nicht zu spät. Im Falle des Baseballschlägers ist die Chance zum Frieden zum Greifen nahe. Ich darf sie nur nicht liegen lassen.
1: Das war ein Beitrag von Juri Grascht von der Evangelischen Radiokirche aus Hamburg.

0: mit Memo und hier kommt ein Song vom neuen Album von Jupiter Jones, Wo diese Liebe hinfällt. Wirklich wunderschöner Song, aber das gesamte Album ist wirklich eindrucksvoll. Jupiter oder Jupiter Jones?
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0: Es ist 18.30 Uhr in der 2 Verkehrsservice A1 Fehmarn Richtung Lübeck zwischen Scharbeutz und Rathekau. 7 Kilometer stockender Verkehr. Dort ist wegen Bauarbeiten nur eine Spur frei. A1 Osnabrück Richtung Bremen zwischen Dreieck Stur und Bremen-Himmelingen. 7 Kilometer stockender Verkehr.
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0: Und hier geht's weiter mit Louisa, Summer in the Woods, dann aus London, Fat Dog und Nessa Barrett. Viel Spaß.

Vanessa Barrett geht's hier ein bisschen in den Feierabend. Too fast to live, too young to die. Aber so traurig bleibt's nicht, hoffentlich. Hier ist In the Night von Beck.

Das war der neue Song von Almost Monday, der amerikanischen Band. Wir hörten ihren aktuellen Hit gerade in der ersten halben Stunde und das hieß der neue, nämlich Better Than Me. Hier kommt Malik Harris, Make You Mine.

0: Bundespolizei und eines Sprengstoffroboters wurde der Gegenstand untersucht, der Zünder entfernt. Für zusätzliche Aufmerksamkeit sorgt der Bericht über eine DHL-Frachtmaschine. Das Flugzeug stieß nach Angaben der Bundesstelle für Flugunfalluntersuchung in der Luft mit einem bislang unbekannten Objekt zusammen und landete anschließend aber sicher in Hannover. Nach Informationen aus Ermittlerkreisen wird auch geprüft, ob es sich dabei möglicherweise um eine weitere Drohne gehandelt haben könnte. Der Einsatz spielte sich in unmittelbarer Nähe ukrainischer Antonov-Frachtmaschinen ab, die auf dem Flughafengelände stationiert sind.
1: Junge Mitglieder der rechtsextremen Terrorgruppe Letzte Verteidigungswelle sind zu Haftstrafen verurteilt worden. Das Oberlandesgericht Hamburg verhängte Strafen von 1,5 bis 5 Jahre Haft. Die Angeklagten waren zur Tatzeit zwischen 14 und 21 Jahre alt. Nach Überzeugung des Gerichts haben sie Spreng- und Brandanschläge auf Geflüchtete und politisch Andersdenkende geplant, erste Taten auch schon verübt. Die Verurteilungen erfolgten nach Jugendstrafrecht. In der Diskussion über die abschlagsfreie Rente nach 45 Beitragsjahren hat Unionsfraktionschef Frei seine Unterstützung für die Pläne der Regierung bekräftigt. Dem ARD-Hauptstadtstudio sagte er, bei dem Rentenpaket handele es sich um einen fein austarierten Kompromiss. Aus Berlin, Katrin Aue.
2: Von einer Jahrhundertreform spricht Thorsten Frey, der Vorsitzende der Bundestagsfraktion von CDU-CSU, im Interview mit dem ARD-Hauptstadtstudio. Er meint, die 33 Maßnahmen, die eine Kommission im Juni vorgelegt hat, um die gesetzliche Rente zukunftsfest zu machen. Frey sagt weiter, mit diesem Paket könnten die rentenpolitischen Herausforderungen für die nächsten 25 Jahre gelöst werden. Er wirbt erneut dafür, das Maßnahmenbündel in Gänze zu verabschieden und nicht einzelne Punkte wieder in Frage zu stellen, etwa die Abschaffung der abschlagsfreien Rente nach 45 Beitragsjahren.
1: Der linke Flügel der US-Demokraten hat bei den Vorwahlen im Bundesstaat Michigan einen wichtigen Sieg errungen. Ihr Kandidat El Sayed gewann die Abstimmung für die Kandidatur zum Senat knapp gegen die moderate Konkurrentin Stevens. Die Vorwahl galt als Richtungsentscheidung für den künftigen Kurs der Demokraten. Der Mediziner El Sayed, dessen Familie aus Ägypten stammt, wirbt unter anderem für ein Ende der US-Hilfen für Israel und die Abschaffung der Einwanderungsbehörde ICE.
3: Die Zeit ist 19:03 hier, das Wetter bei NDR 2. Und zwar ist es so, dass es sich etwas beruhigt. Vereinzelte Schauer, örtliche Gewitter, aber weitgehend trocken und klar. Tiefstwerte 19 bis 14 Grad, morgen dann etwas kühler als heute. Es ist länger heiter, teils wolkig. Von der Nordsee stellenweise vereinzelte Schauer, nach Süden meist trocken, 20 bis 27 Grad. NDR2 Verkehrsservice, A1 Fehmarn Richtung Lübeck, zwischen Scharbeutz und Rathekau, 8 Kilometer stockender Verkehr. Dort ist wegen Bauarbeiten nur eine Spur frei.
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3: Und hier machen wir weiter mit einem Track aus dem zweiten Teil des Prada-Films, der ja nicht so, ich lasse meine Filmkritik mal. Lady Gaga singt natürlich Shape of a Woman, danach Picture This aus Irland mit Take My Hand und Kylie Cantrell mit Closet.

Schrank versteckt, war das Kylie Cantrell mit ihrem neuen Song. Hier kommt aus der Schweiz, Soft Love. Und sie hören sich wirklich nicht richtig schweizerisch an. Wednesdays.

hübsch, immer noch. Dieser Song von Jungle Carry On, der ein so echter Ohrwurm ist. Hier kommt aus Oxfordshire, das ist die Grafschaft ja unterhalb von Oxford, sehr, sehr schöne Gegend, an der Themse gelegen, Willie J. Healy, Singer-Songwriter, und er singt über einen Graben oder was das sonst hier in diesem Zusammenhang bedeuten soll, nämlich der Song heißt Ditch.

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0: Hier ist NDR 2 mit gut genug mit Kitschkrieg, Blumengarten und Shirin David und Zeit. Für den Verkehrsservice genau um 19.30 Uhr. Wir haben eine Meldung, A1 Fehmarn Richtung Lübeck zwischen Scharbeutz und Rathekau, 8 Kilometer stockender Verkehr. Dort ist wegen Bauarbeiten nur eine Spur frei.
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0: Und wir machen hier weiter und haben jetzt auf dem Programm einige neue Titel. Wir haben ja neue Musik mit Muriel, Think I've Lost You, ein Song, der ein paar Wochen schon alt ist, aber dann U2 und Martin Garrix. Eine überraschend gut gelungene Kombi. Viel Spaß.

Und das ist ein weiterer neuer Song von Philipp Poisel, Dämonen. Und die amerikanische Band Greta Van Fleet, die ja, naja, als kleine Nachfolgeband von Led Zeppelin galt oder gilt, hat einen neuen Track raus. Das heißt, es kommt bald ein neues Album. Es sind einige Brüder, die da zusammen sich getan haben und große Vorbilder nachmachen. Aber sie können es auch alleine. Saw You Stand von Greta Van Fleet.

Good Reason, die wirklich tolle Gracie Abrams von ihrem neuen Album, das sehr erfolgreich bei uns ist. Und dieser Mann auch, Benson Boone. Und er sieht ja auch dementsprechend aus. Manchmal allerdings ein bisschen komisch. The Time of My Life.

so heißt dieser großartige Song von der brasilianischen Sängerin Marie Froesch. Und von der habt ihr ja schon diesen Song öfter bei uns gehört. Aber jetzt gibt's ihr Album, das heißt Esquina do Sol. Und daraus hören wir diesen Track hier, Reza Brau.

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1: Um 20 Uhr mit Ronald Lessig. Sachsens Innenminister Schuster hat den Fund einer Drohne mitsamt einer Sprengvorrichtung am Leipziger Flughafen als sehr ernsten Sicherheitsvorfall bezeichnet. Bundes- und Landespolizei ermittelten unter Hochdruck. Aus Leipzig, Ine Dippmann.
2: Mit Unterstützung

0: Strafen von 1,5 bis 5 Jahre Haft. Die Angeklagten waren zur Tatzeit zwischen 14 und 21 Jahre alt. Nach Überzeugung des Gerichts haben sie Spreng- und Brandanschläge auf Geflüchtete und politisch Andersdenkende geplant. Erste Taten auch schon verübt. Die Verurteilungen erfolgten nach Jugendstrafrecht. In der Diskussion über die abschlagsfreie Rente nach 45 Beitragsjahren hat Unionsfraktionschef Frey seine Unterstützung für die Pläne der Regierung bekräftigt. Dem ARD-Hauptstadtstudio sagte er, bei dem Rentenpaket handele es sich um einen fein austarierten Kompromiss. Aus Berlin, Katrin Aue.
1: Von einer Jahrhundertreform spricht Thorsten Frey, der Vorsitzende der Bundestagsfraktion von CDU/CSU, im Interview mit dem ARD-Hauptstadtstudio. Er meint, die 33 Maßnahmen, die eine Kommission im Juni vorgelegt hat, um die gesetzliche Rente zukunftsfest zu machen. Frey sagt weiter, mit diesem Paket könnten die rentenpolitischen Herausforderungen für die nächsten 25 Jahre gelöst werden. Er wirbt erneut dafür, das Maßnahmenbündel in Gänze zu verabschieden und nicht einzelne Punkte wieder in Frage zu stellen, etwa die Abschaffung der abschlagsfreien Rente nach 45 Beitragsjahren.
0: Der linke Flügel der US-Demokraten hat bei den Vorwahlen im Bundesstaat Michigan einen wichtigen Sieg errungen. Ihr Kandidat El Sayed gewann die Abstimmung für die Kandidatur zum Senat knapp gegen die moderate Konkurrentin Stevens. Die Vorwahl galt als Richtungsentscheidung für den künftigen Kurs der Demokraten. Der Mediziner El Sayed, dessen Familie aus Ägypten stammt, wirbt unter anderem für ein Ende der US-Hilfen für Israel und die Abschaffung der Einwanderungsbehörde ICE.
2: Die Zeit, es ist 20:03 Uhr, hier das Wetter bei NDR2. Heute Nacht vereinzelte Schauer, anfangs örtlich Gewitter, im Verlauf weitgehend trocken und klar. 19 bis 14 Grad heute Nacht, morgen dann länger heiter, teils wolkig, später von der Nordsee her stellenweise, sonst nur vereinzelte Schauer. Im Süden bleibt's meist trocken, Temperaturen 20 bis 27 Grad. NDR2 Verkehrsservice A1, Fehmarn Richtung Lübeck zwischen Scharbeutz und Rathekau, 7 Kilometer stockender Verkehr, dort ist wegen Bauarbeiten nur eine Spur frei. A7 Hannover Richtung Kassel, die Ausfahrt Göttingen ist bis morgen 6 Uhr gesperrt.
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2: Und willkommen zur dritten Stunde und wir schauen nochmal auf das Leben, auf die Musik und auf den Tod von Glenn Hansard in dieser nächsten Stunde. Seine Beerdigung war gestern und darüber werde ich einiges erzählen. Vorher Alabama Shakes, die wieder zusammen sind und wieder da sind mit einem sehr, sehr guten neuen Song, I Feel Hope Coming. Danach Phoebe Bridgers mit der akustischen Version ihres genialen Titels Lost Boys.

0: Hier ist NR2 und das ist wirklich zu schön. Lost Boys in der akustischen Version von Phoebe Bridgers. Hier kommt eine weitere akustische Version, eine Version aus den Abbey Road Studios, nämlich von den Beatles. Und es gibt eine spezielle Version von Michelle. Take One heißt die Version. Und da ist noch nicht ganz alles fertig. John Lennon hat einen Teil vergessen und man hört auch den Produzenten und Mentor George Martin, wie er das Ganze einzählt. Aber es ist eine dokumentarische Aufnahme und macht eine Menge Spaß. Michelle.
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U2, Street of Dreams. Ja, gestern war Bono auch zu sehen mit The Edge. Zusammen waren sie in der St. Patrick's Kathedrale in Dublin bei der Trauerfeier für Glenn Hansard. Glenn Hansard, der vor einer Woche durch einen Motorradunfall ums Leben gekommen ist, er wurde betrauert. Und ich habe es noch nie erlebt, dass jemand so intensiv, so liebevoll, so leidenschaftlich betrauert wird wie dieser Mann. Er ist ein Nationalheld in Irland, der nationale Troubadour, der nationale Barde, der Sänger, der in Küchen, auf Plätzen, in Straßen und Konzertsälen gesungen hat. Es gab Trauerbekundungen vom irischen Premierminister, von der irischen Präsidentin, von allen möglichen Künstlern, aber auch vom amerikanischen Ex-Präsidenten Barack Obama, von Bruce Springsteen, denn Glenn Hansard war in Amerika sehr, sehr hoch angesehen. Und das merkte man auch an dieser Trauerfeier. Davor gab es ein Public Wake, das ist da eine öffentliche Aufbahrung, wo die Menschen Abschied nehmen konnten von Glenn Hansard. Und die Schlangen waren kilometerlang. Zigtausende haben Abschied genommen von Glenn Hansard. Ich habe im Internet so viele kleine Clips gesehen, persönliche Aufnahmen, weil Glenn Hansard überall präsent war. In Kneipen hat er gesungen, überall. Jeder hatte eine kleine Aufnahme und alle haben ihren Schock, ihre unglaubliche Trauer Ausdruck gegeben über den Tod dieses grandiosen Sängers und Songschreibers, der nur 5 Soloalben gemacht hat. Und ehrlich gesagt, die sind eigentlich nicht das, was das Große an Glenn Hansard sind, denn ich glaube, live und seine Präsenz überall auf Bühnen und auf Straßen der Welt, das war das Besondere. Er hat zum Beispiel immer Weihnachten ein Busking on Christmas gemacht, da wurde Geld gesammelt für Obdachlose und da ist er mit berühmten Künstlern und anderen durch die Straßen gezogen und hat Geld gesammelt. Das war sein Ding. Er hat überall gesungen, er hat immer Leuten eine Freude gemacht mit seiner Musik. Und wir wissen ja, die Iren singen besonders gerne und Glenn Hansard war praktisch der Vorsänger der Nation. Hier ist er mit Setting Forth.

0: von Herrn The Setting Forth. Und er ist nicht nur ein Sänger gewesen, er ist auch ein Geschichtenerzähler gewesen, der in Irland extrem beliebt war, auch für seine Auftritte in Kneipen. Und wir hören jetzt mal rein in eine Live-Aufnahme und da ist einer seiner bekanntesten Songs zu hören, High Hope, Glen Innes.
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0: Transit mit High Hope. Wir mal machen gleich weiter und hören von diesem großen Mann. Es ist 20.33 Uhr, NDR2 Verkehrsservice A1, Fehmarn Richtung Lübeck. Zwischen Scharbeutz und Rathekau 7 Kilometer stockender Verkehr. Dort wegen Bauarbeiten nur eine Spur frei.
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0: Und es ist so, die Trauerfeier gestern in der St. Patrick's Kathedrale in Dublin, die konnte man miterleben, denn sie wurde übers Internet, übers britische Fernsehen BBC und das irische Fernsehen übertragen. Und ja, es war eine bewegende Feier. Zehntausende vor der Kathedrale und in der Kathedrale natürlich Freunde und viele, viele Musiker. Hozier war da, Imelda May. Ich habe schon vorhin gesagt, Bono und The Edge und Damien Rice, Dermot Kennedy und so weiter. Sie waren alle da und zum Beispiel Bono, der sang und rezitierte einen Ausschnitt aus seinem Song It's a Beautiful Day, den er leicht veränderte. Und er spielte auch vom Handy eine Grußbotschaft, eine Trauerbotschaft, ein Gedicht von Patti Smith vor, das Patti Smith ihm geschickt hatte. Und das waren wirklich bewegende Momente. Auch die Ehefrau, die finnische Dichterin Maria Saritsa, die ganz bewegende Worte sagte, oder seine jüngerer Bruder. Denn Glenn Hansard war extrem beliebt, populär. Es gibt kaum jemanden, der diesen Mann nicht mochte. Und es war eine Grundbesetzung von Musikern da, das kann man sich ja vorstellen. Und da fiel mir ein Mann auf dem Piano. Es war Liam Manloy. Und da dachte ich, den kennt man doch, ja. Man konnte ihn nicht erkennen. Er hatte einen Wust von Haaren, einen riesigen Bart. Es war der Sänger der Hot House Flowers, die in den späten 80ern, Anfang der 90er sehr, sehr populär waren und auch internationale Hits hatten. Der Mann, der die Hot House Flowers immer noch hat, der war der Pianist der Veranstaltung gestern. Und hier sind sie zu hören. Er hat den Song geschrieben, Liam O'Manloy, mit Don't Go, die Hot House Flowers.

0: Flag Day. Das war die Stimme von Eddie Vedder, dem Sänger von Pearl Jam und Glenn Hansard zusammen. Die beiden sind lange, lange, lange Freunde, denn der Eddie Vedder hat mal ein Soloalbum gemacht, ein akustisches, da hat ihn Glenn Hansard begleitet. Das war so im Jahre 2011 und immer wieder haben sie zusammen gespielt. Im Vorprogramm von Pearl Jam war Glenn Hansard oder sie waren zusammen auf der Bühne. Und sie haben auch das Album aufgenommen für den Film Flag Day, haben zusammen die Songs geschrieben für den Soundtrack und da hören wir jetzt gleich noch einen Song, Eddie Vedder, der auch bei der Trauerfeier war und einen unglaublich schönen Vortrag von einem der Songs von Glenn Hansard, den er zusammen auch mit ihm gesungen hatte, vorgetragen hat, nämlich Song of Good Hope. Auch der Song, der Barack Obama so beeindruckt hat, dass er ihn auf seine Liste der besten Songs aller Zeiten gewählt hat. Und Eddie Vedder war auch da zusammen mit Margita Irglova, der Partnerin von Glenn Hansard, mit der er zusammen den Oscar gewonnen hatte für den Song Falling Slowly aus dem Film Once. Und hier hören wir Eddie nochmal mit Glenn Hansard, Tender Mercies.
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Eddie Vedder und Glenn Hansard aus dem Film Flag Day Tender Mercies. Und wir hören nochmal einen Live-Auftritt von Glenn Hansard aus dem Jahr 2016. Und das sind Bird of Sorrow, einer seiner schönsten Songs, und Winning Street, Glenn Hansard live.

Dankeschön. Danke.

0: Dankeschön.
1: Glenn Henset, und im Andenken an ihn, wir werden ihn nicht vergessen, und hier zum Ausklang noch ein paar Takte von ihm. Ich sag ciao, bis zum nächsten Mittwoch, 18 Uhr. Peter Obermann sagt bye bye.
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1: Um 21 Uhr mit Ronald Lessig. Nach dem Drohnenfund auf dem Leipziger Flughafen informiert sich zur Stunde Bundesinnenminister Dobrindt über den Vorfall. Er will sich nach einer Lagebesprechung vor Journalisten äußern. Ein Mitarbeiter hatte die Drohne mit einer Sprengvorrichtung in der vergangenen Nacht in der Nähe einer ukrainischen Frachtmaschine entdeckt. Spezialisten der Bundespolizei entfernten den Zünder. Nach Einschätzung von ARD-Terrorismusexperte Holger Schmidt sprechen die bisherigen Erkenntnisse klar für einen Anschlagsversuch.
2: Ja, ich denke, das ist sehr deutlich. Wir reden ja schon länger über die Gefahren, die Drohnen an Flughäfen verursachen können. Allein schon durch ihr Gewicht bei einem Zusammenstoß mit einem Flugzeug, egal ob das jetzt Cockpitscheibe oder Triebwerk ist, aber Sprengstoff und Zünder, das ist für Deutschland eine neue Qualität. Und deswegen ist das auch für die deutschen Sicherheitsbehörden heute ein sehr unruhiger Tag und eine sehr beunruhigende Entwicklung.
1: Junge Mitglieder der rechtsextremen Terrorgruppe Letzte Verteidigungswelle sind zu Haftstrafen

0: aus Berlin, Katrin Aue.
1: Von einer Jahrhundertreform spricht Thorsten Frey, der Vorsitzende der Bundestagsfraktion von CDU-CSU, im Interview mit dem ARD-Hauptstadtstudio. Er meint, die 33 Maßnahmen, die eine Kommission im Juni vorgelegt hat, um die gesetzliche Rente zukunftsfest zu machen. Frey sagt weiter, mit diesem Paket könnten die rentenpolitischen Herausforderungen für die nächsten 25 Jahre gelöst werden. Er wirbt erneut dafür, das Maßnahmenbündel in Gänze zu verabschieden und nicht einzelne Punkte wieder in Frage zu stellen, etwa die Abschaffung der abschlagsfreien Rente nach 45 Beitragsjahren.
0: Der linke Flügel der US-Demokraten hat bei den Vorwahlen im Bundesstaat Michigan einen wichtigen Sieg errungen. Ihr Kandidat El Sayed gewann die Abstimmung für die Kandidatur zum Senat knapp gegen die moderate Konkurrentin Stevens. Die Vorwahl galt als Richtungsentscheidung für den künftigen Kurs der Demokraten. Der Mediziner El Sayed wirbt unter anderem für ein Ende der US-Hilfen für Israel und die Abschaffung der Einwanderungsbehörde ICE. Das waren die Nachrichten. Das Wetter in Norddeutschland. In der Nacht vereinzelt Schauer bei 19 bis 14 Grad, morgen heiter bis 27 Grad. Es ist 21.03 Uhr.
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3: Vorsicht bitte auf der A29 Oldenburg Richtung Ahlhorner Heide. Zwischen Kreuz Oldenburg Ost und Sandkrug steht ein defekter LKW. A1 Fehmarn Richtung Lübeck. Zwischen Scharbeutz und Rathekau 7 Kilometer stockender Verkehr. Dort ist wegen Bauarbeiten nur eine Spur frei. A7 Hamburg Richtung Hannover. Die Einfahrt Hamburg-Marmstorf ist wegen Bauarbeiten bis zum 18. August gesperrt. A270 Blumenthal Richtung Ilpol. Die Einfahrt Bremen-Lesum ist Arbeiten am Mittelstreifen bis 17. August gesperrt.
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4: 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Wir legen los.
5: Bibi Rexha, New Religion.
4: Gute Idee.
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0: top eure Abendshow. Heute ist für alle, die noch nach dem Kalender tasten, der 5.8. 5. August, ja. Hey, nur noch 133 Mal schlafen, rufen jetzt einige, die in Mathe gut sind. Keiner ist nämlich gerade so aufgeregt wie die Marvel-Fans. 7 Jahre, seht ihr meine Finger an einer Hand? 7 Jahre warten und dieses Jahr kommt der neue Marvel-Film Avengers Doomsday. Avengers Doomsday. Jetzt gibt's aber ein Problem, ein eventuell sehr langes, ne? Viele Filme, viel Stoff. Wer da nach 7 Jahren jetzt nicht mehr so ganz alles so auf dem Schirm hat, der sollte, und jetzt kommt's, wir haben es ausgerechnet, der sollte heute anfangen, wenn ihr gerade noch da rumhängt zu Hause, was machen wir auf dem Sofa und so. Wir könnten also für den Kinostart am 8. Dezember, am 18. Dezember noch fit werden. Und das machen wir zusammen mit Luca Pollmeier aus dem Abendshow Avengers Spezial, Hau drauf Team.
1: Ja.
0: Es gibt nämlich wie viele Filme?
1: 38 Filme,
0: ja.
1: Und dann darfst du aber natürlich nicht noch die Serien vergessen. Da kommen nämlich nochmal 19 Serien obendrauf,
0: ja.
1: Macht insgesamt knapp 300 Stunden Marvel-Material.
0: Gut.
1: Also ja, das heißt jetzt nach unseren Berechnungen haben wir ab heute, ab jetzt jeden Tag 2 Stunden und 15 Minuten Zeit, alles anzuschauen pro Tag, damit wir dann pünktlich zum Start ready sind mit der ganzen Storyline natürlich. Ja.
0: Das ist doch herrlich.
1: Mhm.
0: Aber Moment, bei so viel Zeug, womit fangen wir an? Ist die Reihenfolge egal? Fast schon, oder?
1: Natürlich nicht.
0: Na,
1: egal. Es ist ganz wichtig, vor allem als echter Marvel-Fan, die echte Reihenfolge mit der anzufangen.
0: Sag.
1: Das würde losgehen mit Iron Man. Dann Hulk, dann Iron Man 2,
0: ah, ja,
1: Thor, Captain America.
0: Ah, sicher.
1: Ja, dann Avengers, Iron
0: kannst
1: Man 3.
0: Eventuell, ja. Kannst du das alles in den Live-Blog tun, bitte, auf abendshow.de?
1: Natürlich.
0: Popabend.de, so.
1: Natürlich, natürlich.
0: Popabend.de, popabend.de.
1: Mach ich, ja. Und noch ein kleiner Geheimtipp vielleicht.
0: Wie geht der?
1: Ja, wenn wirklich jetzt alle 300 Stunden Marvel man sich wirklich noch ansehen will, am besten auf Streaming-Plattformen schauen. Da kann man ja mittlerweile doppelte Geschwindigkeit einstellen,
0: nein,
1: ne? Dann reicht sogar 1 Stunde am Tag.
0: Nee. Obwohl, mit 10 Kilo einmal Popcorn dazu, passt.
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Es ist 21.23 Uhr, Update von der A14 Magdeburg Richtung Halle. Die zwischen Kreuz Bernburg und Plötzkau wegen Bergungsarbeiten noch rund eine halbe Stunde, sagt uns die Polizei, gesperrt.

0: Es ist 9:30.
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2: In der Nacht vereinzelt Schauer, örtlich Gewitter, im Verlauf trocken und klar. Tiefstwerte 19 bis 14 Grad. Morgen tagsüber länger heiter, teils wolkig, vereinzelt Schauer nach Süden hin, meist trocken. Maximal 20 bis 27 Grad.
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3: Vorsicht bitte auf der A2 Hannover Richtung Dortmund. Zwischen Bielefeld Ost und Bielefeld Süd steht ein defekter LKW. A7 Hamburg Richtung Hannover. Die Einfahrt Hamburg-Marmstorf ist wegen Bauarbeiten bis zum 18. August gesperrt. A270 Blumenthal Richtung Ilpol. Die Einfahrt Bremen-Lesum ist Arbeiten am Mittelstreifen bis 17. August gesperrt.
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5: Hi.
4: Sabrina Carpenter ist auch da.

Machen wir gleich ein Quiz? Oh ja, wir machen gleich noch ein Quiz. Machen wir. Aber erst machen wir was völlig anderes. Und es ist so schön. Bitte fangt eure Tränen jetzt gleich auf. Wir haben Niedrigwasser, man kann sie brauchen. Wir müssen jetzt bei dem nächsten Song müssen wir ganz stark sein, aber auf eine gute Art. Oder wir lassen es einfach raus. Mr. Know-It-All von Teddy Swims, das kennen wir, ne? Pop. Es gibt es in einer sagenhaften Piano-Version. Nur Teddys Stimme und ein charmantes Klavier. Könnte man sich mit einem Song zudecken und kuscheln? Wir würden es jetzt mit diesem tun. So schön.

Da kommen ganz viele Mails ins Studio immer. Das ist doch ein Weihnachtslied, was die da genommen haben. Ne, das ist doch. Lasst uns froh und munter sein. Das stimmt. Ganz froh und munter sein. Aber es sind die Leute, die sich gar nicht auf Weihnachten freuen, weil das sind Moll. Teddy Swims hat einfach Lasst uns froh und munter sein genommen, und zwar in Moll. Traurig. Der zweite Teil ist aber dann schon wieder ganz andere Tonart. Egal. Sicherlich wird Teddy Swims schwer verklagt werden. Hey, wir wollen ein schnelles Quiz mit euch spielen, oder? Hallo Deutschland, wäre doch was, oder? Komm, wir gucken mal gerade, was der allwissende Abendschaukalender... Was süß ist gerade, der allwissende Abendschaukalender. Andrea ist dem allwissenden Abendschaukalender zuvorgekommen. Ich kann nicht mehr reden. Diese Hitze macht mich kaputt. Es ist einfach die Wahrheit. Leute, ich gehe kaputt. Diese Hitze. Man schläft einfach nicht mehr. Habt Gnade mit dem stotternden Moderator. Mir geht einfach die Birne kaputt. Es ist mir zu heiß. Es ist furchtbar. Ich habe keine Klimaanlage. Warum? Klimaanlage ist doof, oder? Weiß nicht. Macht die nicht die Umwelt kaputt? Hab keine. Hab auch kein Geld. Naja. Andrea schreibt eben, Markus, wichtige Info für Markus Barsch, seltener Ozelot-Nachwuchs. Baby Paulino erobert den Weißen Zoo in Niederösterreich. Der ist da in Kernhof. Das ist 50 Kilometer südlich von der Landeshauptstadt St. Pölten. Das ist der Weiße Zoo. Fahrt mal hin, die haben ganz tolle Tiere da und einen Ozelot. Jetzt ein Ozelot-Baby. Das bringt uns doch direkt zu einem spontanen Schnellstquiz, oder? Wir gucken mal gerade, was der allwissende Abendschaukalender sagt. Ich habe eben schon geguckt. Guck mal, heute ist der 5. August und heute Geburtstag, bim, bam, bom, hat wer? Kurt Fethake. Ja, kennt nur noch drei Leute. Macht aber nichts, wenn man weiß, was der gemacht hat. Ihr wisst gar nicht, dass ihr mit Kurt Fethake alle aufgewachsen seid. Also wenn ihr vielleicht, sagen wir mal, nicht 7 seid oder 11 oder so. Obwohl dann auch, weil die ganzen Hörspiele, die gibt es ja alle längst auf Spotify und überall, ne? Der hat einfach, das war der Hörspielkönig von Deutschland. Der hat über 100 Hörspiele produziert, die alle Generationen der letzten 70 Jahre kennen und lieben. Hier, Alice im Wunderland, Alibaba und 40 Räuber, der Froschkönig. Hier die Schatzinsel, Familie Feuerstein, Huckleberry Finn, Winnetou, alle Winnetou-Dinger, Karl May, das ganze Zeug. Ne, Carlson vom Dach. Wir machen das spontane Schnellstquiz. Ich weiß auch gar nicht wie. Wir reden einfach über Kinderhörspiele. Wenn ihr schon mal ein Kinderhörspiel gehört habt, egal wie alt ihr seid, sofort anrufen. 07221 2011. Wir sprechen einfach über Hörspiele und über Geschichten da draus oder so. Pippi Langstrumpf. Wie heißen die zwei Freunde von Pippi Langstrumpf? Ne? Wenn ihr das wisst, 07221 2011. Liegt

0: Curious Pop, eure Abendshow. Wir feiern Geburtstag, auch wenn der Herr schon tot ist, Kurt Fethake, 1919 in Müsingen bei Bückeburg geboren und am 12. April 1990 in West-Berlin gestorben. Das war, wenn man so will, der deutsche Hörspielpapst. Der hat ganz viele tolle Hörspiele produziert mit ganz vielen tollen Schauspielerinnen und Schauspielern. Ihr habt garantiert in eurem Leben schon ein Kurt Fethake produziertes Hörspiel gehört. So viele hat er gemacht. Und wir quatschen einfach ein bisschen über Hörspiele. Da hinten hustet schon Götz. Götzi, alles okay? Götz, hallo Götz.
1: Alles bestens, Markus.
0: Okay. Ich hatte gerade nur so ein Geräusch gehört. Ich dachte, das ist alles gut. Ist was runtergefallen? Stehlampe umgefallen oder so? Nee, du bist im Auto und im LKW bist du.
1: Bitte?
0: Bist du im LKW? Kannst du mich hören? Es wäre gut.
1: Nein? Gut. Ja, ich höre dich. Wunderbar, ich bin weg. Alles bestens, alles in Ordnung.
0: Okay. Wir legen mal los, bevor du uns ins Funkloch fährst. Kurt Fethake hat hunderte von tollen Hörspielen gemacht. Wir kommen zum Beispiel 1972, Alibaba und die 40 Räuber. Okay, Alice im Wunderland. Hier, wen gibt's bei Alice im Wunderland? A, den olfaktorischen Ocelot. B, den verrückten Hutmacher.
1: Ja, ich würd mal auf B tippen, obwohl der Ocelot auch schön wäre.
0: Der Ocelot ist leider nicht dabei. Der fehlt bei Alice im Wunderland. Weiß. Unverschämtheit. Der Hutmacher natürlich, der Verrückte, sehr richtig. Guck mal, was hat er noch gemacht? Den Froschkönig, des Kaisers neue Kleider. König Drosselbart hat er auch gemacht. Die Schatzinsel, toll, toll, toll. Hier, Familie Feuerstein. Wie heißen die Nachbarn von den Feuersteins? A, Schmitz, B, Schulz, C, Geröllheimer.
1: Das Barney und Wilma Gröllheimer.
0: Oh, du kennst sogar das Paar, das Ehepaar. Ist da nicht, ja. ist Pebbles eine Tochter von den Geröllheimers oder den Feuerstein? Ich weiß gar nicht genau.
1: Von den Nachbarn, glaube ich, die hat aber übermenschliche Kräfte.
0: Klar, und der Bruder heißt, glaube ich, Bam Bam. Oder ich weiß es nicht
1: mehr. Genau.
0: Guck richtig. Mal hier, was hat der Herr Fethake noch gemacht? Huckleberry Finn, Winnetou, Karl May, toll. Oder hier Carlsson vom Dach. Was ist das Besondere an Carlsson vom Dach? Der hat so einen Röntgenblick und kann zum Beispiel sehen, was man für eine Unterhose anhat. Oder B, der hat einen Propeller auf dem Rücken und kann entsprechend fliegen.
1: Ja, der hat einen Propeller auf dem Rücken. Das habe ich jeden Sonntag geguckt, die Sendung.
0: Wie lustig, Carlsson vom Dach von Astrid Lindgren. Wundervoll war es. Was hat er immer gesagt?
1: Schöne Sendung.
0: Der hat immer gesagt, das stört keinen großen Geist. Das stört keinen großen Geist. Ja, komm, wir machen irgendwas.
1: Schön.
0: Ja. Der Michel aus Lönneberger hat er auch gemacht, der Herr Fethake, als Hörspiel. Welche Haarfarbe hat Michel aus Lönneberger? A, dunkelbrunett Metallic, B, blond, natürlich, super. Blond. Aus Schweden. Moby Dick hat er auch gemacht, Meuterei auf der Bounty, meine Güte, der Herr Fethake, ein Teufelskerl. Hier, Pippi Langstrumpf. Wie heißen die Freunde von Pippi Langstrumpf? A, Apache und Udo, B, Tommy und Annika vielleicht.
1: Ja. Tommy und Annika.
0: Wie heißt nochmal das Pferd? Weißt du es noch? Mir fällt es gerade nicht ein.
1: Ah,
0: Herr?
1: Das liegt mir auf der Zunge.
0: Herr Nilsson war der Affe.
1: Herr Nilsson. Nee, der ist Affe. Nilsson war der Affe, ne?
0: Wer weiß das? Extra Punkt. Ruft an 0722121.
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0: Mir ist gerade selber eingefallen. Kleiner Onkel. Uff.
1: Ah, genau, stimmt. Okay, ja.

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1: Um 22 Uhr mit Lisa Kupper. Bundesinnenminister Dobrindt hat den Drohnenvorfall am Flughafen Leipzig-Halle als eine neue Qualität von Gefahr bezeichnet. Der CSU-Politiker hatte sich am Abend selbst ein Bild der Lage gemacht. Vor Ort sagte er:
2: Als erstes muss ich sagen, dass wir hier von einem sehr ernsten, sicherheitsrelevanten Vorfall ausgehen müssen. Meine Einschätzung, dass wir es hier mit einem hybriden Anschlagsszenario zu tun haben. Ich spreche nicht umsonst von hybrider Bedrohungslage. Und ich habe nicht umsonst die Spitzen aller Sicherheitsbehörden zusammengezogen, um sich mit dieser Thematik auseinanderzusetzen.
1: Die mit Sprengstoff bewaffnete Drohne wurde vergangene Nacht auf dem Flughafengelände in der Nähe von ukrainischen Transportflugzeugen gefunden. Für Sicherheitsexperten passt der Vorfall ins Schema russischer hybrider Angriffe. Softwareentwickler untersuchen einen neuen Zwischenfall mit künstlicher Intelligenz. Eine KI des US-Anbieters Anthropic hat in einem Test offenbar bewusst eine Schwachstelle in eine Software für Entwickler eingebaut und danach versucht, ihr Vorgehen zu vertuschen. Als die Aktion bekannt wurde, habe die KI mit einer falschen Identität den Betreuer des Projekts mit Mails unter Druck gesetzt. Iran und Oman haben sich auf eine neue Route für Handelsschiffe durch die Straße von Hormus geeinigt. Das hat das iranische Außenministerium bestätigt. Der Iran würde dadurch deutlich mehr Kontrolle über die Meerenge bekommen. Aus der Nachrichtenredaktion Klaus Regineck.
3: Frachter könnten auf einer nördlichen Route durch iranische Hoheitsgewässer in die Straße von Hormus einfahren, nachdem sie Häfen im Iran oder in arabischen

0: Wessler aus Rostock Silber im Mixed-Synchronspringen vom Turm geholt. Das Wetter in Deutschland. In der Nacht im Osten und Südosten anfangs Schauer und Gewitter, sonst trocken, Tiefstwerte 21 bis 12 Grad. Morgen im Südosten stark bewölkt mit schauerartigem Regen, teils kräftigen Gewittern, örtlich auch Unwettergefahr. Rund um die Nordsee einzelne Schauer, sonst Sonne und Wolken. Maximal 21 Grad auf den Inseln und bis 31 Grad in Regensburg. Die Zeit 22.03 Uhr.
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2: Die A1 Bremen Richtung Osnabrück ist zwischen Dreieck Stur und Wildeshausen Nord wegen eines defekten LKW gesperrt. Dadurch 3 Kilometer Stau. A1 Lübeck-Hamburg zwischen Morfleet und Dreieck Norderelbe in beiden Richtungen 3 Kilometer Stau wegen eines Schwertransportes. Die A7 Hannover Richtung Kassel ist zwischen Göttingen Nord und Raststätte Göttingen West bis ca. 6 Uhr gesperrt. A7 Flensburg Richtung Hamburg. Die Ausfahrt Ofschlag ist wegen Bauarbeiten bis 5 Uhr gesperrt.
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3: Mit Markus Barsch. Hallo, schön, dass ihr da seid. Pink fängt an.
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0: Das ist irgendwie einfach süß.
1: Hey Leute, es ist 22.14 Uhr und 44 Sekunden. Bim, bam. Hier ist Pop, die gemeinsame Abendshow in der ARD. Von Bremen 4, HR3, MDR Jump, NDR 2, RBB 888, SR1 und WDR 2 produziert für euch. Von SWR3, jetzt mit dem kleinen Ausflug in die philosophische Ecke. Alles, was den ganzen Tag genervt hat oder so oder gestresst hat oder heiß war, das schieben wir jetzt für immer beiseite. Im besten Fall für immer, wirklich. Und wechseln die Perspektive, gucken anders auf die Dinge. Wir haben schon philosophiert über Sachen wie zum Beispiel, hey, ist eine Suppe mit Sternchennudeln eine passwortgeschützte Buchstabensuppe? Auch schön war, ich habe den Verdacht, dass Paris überhaupt nicht die Hauptstadt von Frankreich ist, sondern dieses Tutes Directions. Oder tut Direction. Oder warum führen die häufigsten Wegweiser in Frankreich, die aller häufigsten Wegweiser in Frankreich, führen immer dahin? Nach tut Direction. Mhm. Das war auch schön. Gestern von Mirko aus Germersheim, absolut korrekt. Bei diesen Temperaturen empfiehlt sich eventuell unter Umständen der Gebrauch von Deo, bevor ich jemanden nett bitte, mir bei irgendwas freundlicherweise unter die Arme zu greifen. 855 Trilliarden. Diese kleinen Hirnaushänger stehen auch in der Barsch-Schönen Philosophiegalerie. Die ist auf popabend.de verlinkt. Heute verkabeln wir unsere Synapsen neu über die absolut berechtigte Frage von Andy aus Wanne-Eickel. Liebe Grüße, Andy, wenn du unterwegs bist. Wenn du gerade im Auto sitzt, Andy. Wenn ich als Taxifahrer keine Fahrten habe, habe ich dann einen, leider unbezahlten, Nebenjob als Taxiparker?
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0: jetzt. Eine Hymne. Hallo, hier ist Pop, eure Abendshow. Also, erstmal die Vorgeschichte. Ein Passagierflugzeug wurde schon nach ihr benannt. Und jetzt ist sie sogar die Sängerin der inoffiziellen spanischen WM-Hymne geworden. Ne? Ohne, dass das jemals überhaupt geplant war. Man könnte sagen, es läuft bei Aitana.
1: Hä, wie? Diese Fußballerin, Aitana Bonmati, die singt auch?
0: Nein, Achtung, Verwechslungsgefahr, Vornamenverwechslungsgefahr. Nur Aitana, das ist die, die singt. Aitana Bonmati ist die, die Fußball spielt. Aitana, nur Aitana, nennen wir sie so, die nächsten drei Sätze. Sie hat einfach mal klein angefangen, Cover-Songs auf YouTube hochgetan. Ne? Und heute ist Aitana die erfolgreichste spanischsprachige Popsängerin der ganzen Welt. Und jetzt ist Aitanas aktueller Hit Super Estrella quasi das, was 2014 in Deutschland ein Hoch auf uns war, weil alle spanischen Fußballfans es die ganze Zeit noch sangen. Estrella. Aitana stand bei der Empfangsfeier in Madrid auf der Bühne am Cibeles-Palast. Circa 2 Millionen Menschen haben da auf den Straßen mitgefeiert. Wir feiern jetzt mit Superestrella ganz neu bei uns in der Abendshow. Aitana, Superestrella.

Ja, okay, ich kleiner Anfänger. Hab nicht genau hingehört, ne? Ich hab's so 20.000 Mal gehört. Das heißt natürlich nicht alle, die sich jetzt hier im Studio beschweren. Ihr habt recht. Ich bin eine spanische Nulpe. Super Estrella. Ja. Das ist wie El Pollo. Nicht Polo. Das ist genauso wenig Polo wie Estrella. Pollo und Estrella.

0: jetzt so weiterläuft, dann denke ich, werden wir uns auch irgendwann trennen.
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4: Es ist 10:30.
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5: In der Nacht vereinzelt Schauer, örtlich Gewitter, im Verlauf trocken und klar. Tiefstwerte 19 bis 14 Grad. Morgen tagsüber länger heiter, teils wolkig, vereinzelt Schauer nach Süden hin, meist trocken. Maximal 20 bis 27 Grad.
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6: Vorsicht bitte in beiden Richtungen auf der B217 Springe-Hameln. Zwischen Springe Süd und Bad Münder am Deister befindet sich eine ungesicherte Unfallstelle. Die A1 Bremen Richtung Osnabrück ist zwischen Dreieck Stur und Wildeshausen Nord wegen eines defekten LKW gesperrt. A270 Blumenthal Richtung Ilpol. Die Einfahrt Bremen-Lesum ist Arbeiten am Mittelstreifen bis 17. August gesperrt.
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0: Kid. Flow in der Abendshow. Am Mittwochabend? Was ist? Ihr habt noch nicht gelacht heute. Das gibt es doch nicht, dass das jeden Abend aufpoppt, dieses Thema. Dass man es immer hören muss. Ihr Armen. Morgen wird's besser, okay? Und jetzt auch schon, weil wir helfen euch natürlich, wir sind immer da. Das machen wir zusammen mit dem König der Comedy in Deutschland. Einer der Könige ist durchaus Jörn König, weil der so heißt. Der ist ja auch schon sehr, sehr lange verheiratet, ungefähr seit 2000 Jahren. Und bei vielen Paaren gibt's da ja ein großes Streitthema leider. Den Haushalt.
1: Dann sagt meine Frau zu mir, du hast nicht allen Ernstes die saubere Wäsche in die Waschküche geschleppt und die dreckige bei uns ins Schlafzimmer. Ich mache immer alles falsch. Ich meine, wie soll ich das denn unterscheiden? Ob das saubere oder dreckige Wäsche ist? Man kann doch die Unterscheidbarkeit zwischen sauberer und dreckiger Wäsche viel deutlicher machen. Warum zum Beispiel ist die saubere Wäsche nicht gebügelt und gefaltet und in die Schränke sortiert? Naja, aber meine Frau ist ja nicht blöd, ja? Meine Frau guckt sich das ganz genau an, wie ich das mache, ja? Und dann lernt sie von mir. Wir hatten folgende Situation. Wir hatten die Situation, ich habe ein neues Auto gekauft. Ich habe ein nagelneues Auto gekauft und dann hatten wir zwei Autos. Ein neues Auto und ein altes Auto. Für mich war das neue Auto, sie konnte das alte behalten. Dann wollte ich mit dem neuen Auto zum Auftritt fahren, war das neue Auto nicht da. Neue Auto nicht da, Frau nicht da. Musste ich mit ihrem Wagen fahren. Am nächsten Tag habe ich sie ganz freundlich und sachlich und in einem vernünftigen Ton darauf angesprochen. Da habe ich zu ihr gesagt, pass mal auf. Du hast nicht allen Ernstes das neue Auto zum Einkaufen benutzt und das mir deine Schrottkarre stinken lässt. Da sagt die zu mir, ich mache immer alles falsch. Ich meine, wie soll ich das denn unterscheiden?

Somber warten wir gerade. My body isn't ready. Vorsicht bitte in beiden Richtungen auf der A3 Würzburg-Frankfurt zwischen Aschaffenburg-Ost und Aschaffenburg-West. Da laufen Personen auf der Fahrbahn. Vorsicht, steht auch ein kaputtes Auto. It's

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1: Um 23 Uhr mit Lisa Kupper. Bundesinnenminister Dobrindt hat den Drohnenvorfall am Flughafen Leipzig als eine neue Qualität von Gefahr bezeichnet. Der CSU-Politiker hatte sich am Abend selbst ein Bild der Lage gemacht.
2: Als erstes muss ich sagen, dass wir hier von einem sehr ernsten, sicherheitsrelevanten Vorfall ausgehen müssen. Meine Einschätzung, dass wir es hier mit einem hybriden Anschlagsszenario zu tun haben. Ich spreche nicht umsonst von hybrider Bedrohungslage. Und ich habe nicht umsonst die Spitzen aller Sicherheitsbehörden zusammengezogen, um sich mit dieser Thematik auseinanderzusetzen.
1: Die mit Sprengstoff bewaffnete Drohne wurde vergangene Nacht auf dem Flughafengelände in der Nähe von ukrainischen Frachtflugzeugen gefunden. Für Sicherheitsexperten passt der Vorfall ins Bild russischer hybrider Angriffe. Fluggesellschaften müssen möglicherweise bald dafür bezahlen, wenn sie nicht genug Kerosin an deutschen Abflughäfen tanken. Das Bundesverkehrsministerium will Strafen für die Airlines einführen. Hintergrund: Die EU plant eine neue Regel, die unter anderem verhindern soll, dass Flugzeuge Kerosin aus dem Ausland an Bord horten. Denn das höhere Gewicht führt zu mehr Spritverbrauch und dadurch zu größeren Umweltbelastungen. Schmetterlinge weiten wegen des Klimawandels ihre Lebensräume aus. Das betrifft 80% der Schmetterlinge weltweit, haben Forschende aus Jena, Leipzig und Melbourne herausgefunden. Die Insekten reagieren damit auf Umweltstress, wie beispielsweise Extremwetter. Schmetterlinge gelten als Frühindikatoren für den Zustand von Ökosystemen. Verschieben sie ihre Lebensräume, sind oft ganze Lebensgemeinschaften betroffen. Bei der Schwimm-Europameisterschaft in Paris hat Wasserspringer Moritz Wesemann seine zweite Goldmedaille geholt. Nach dem Sieg vom 1-Meter-Brett gewann der 24-Jährige aus Halle auch vom 3-Meter-Brett. Sportreporter Lars Becker.
3: Das zweite Gold. Moritz Wesemann ist der erfolgreichste deutsche Wasserspringer bei den Europameisterschaften in Paris. Nach der Enttäuschung zum Auftakt im Mixed Team gewann der Hallenser seine beiden Einzelwettbewerbe. In einem hochklassigen Springen lag Wesemann vor dem letzten Durchgang hinter dem bis dahin herausragenden Jordan Holden. Der Brite verpatzte aber seinen schwierigsten Sprung, während Wesemann dann mit dem allerletzten Versuch des Wettbewerbs einen makellosen Sprung ins Wasser zauberte. Gold mit mehr als 500 Punkten. Mit diesen Leistungen kann Wesemann auch auf Weltniveau

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1: Vorsicht bitte auf der A28 Oldenburg Richtung Leer. In der Ausfahrt Neuenkruge steht ein defektes Fahrzeug und es laufen Personen auf der Fahrbahn. Die A1 Bremen Richtung Osnabrück ist zwischen Dreieck Stur und Wildeshausen Nord wegen eines defekten LKW gesperrt. A7 Hannover Richtung Kassel. Die Ausfahrt in Höhe Göttingen ist bis ca. 6 Uhr gesperrt. A7 Hamburg Richtung Flensburg. Die Ausfahrt Othmarschen ist wegen einer Nachtbaustelle bis ca. 5 Uhr gesperrt.
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2: Mit Markus Barsch. Hallo.
3: Leonie ist auch da. Don't worry.
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0: 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Eure Abendshows, die gemeinsame Abendshow in der ARD, Bremen 4, HR3, MDR Jump, MDR 2, RBB 888, SR 1. Habe ich irgendwann vergessen? WDR 2 natürlich. Ist egal. Produziert für euch von SWR 3. Und jetzt kommt wieder dieses geile Ding hier gleich. Gleich. Wir wollen erstmal ein bisschen hinter die Kulissen gucken. Ne? Das sind nämlich The Bowser, die diesen Song Magnetic gemacht haben. Es sind drei junge Musiker, alle 22 Jahre alt, leben in Oslo, in Norwegen. Alle, also es sind eigentlich Finnen, alle Sänger und DJs, die drei. Ihr aktueller Hit Magnetic, den spielen wir hier rauf und runter ja gerne. Und immer, wenn wir den schieben, oh, das ist geil, das ist gut, der ist das Magnetic The Bowser. Das ist so quasi ihr erster internationaler Durchbruch. ARD-Musikfrau Helena Schlüssel hat mit The Bowser mal gesprochen und da haben sie erzählt, wie krass das war, als sie sich das erste Mal selber im Radio gehört haben. Ja, ja, so war das.
1: In Norwegen ja schon fast Gewohnheit, aber außerhalb des Landes unglaublich für sie, erzählt Edward.
2: Was when we were in Spain?
3: Das war in Spanien. Wir saßen gerade im Auto. Währenddessen dachten sich die Jungs, lass mal checken, ob wir hier im Radio laufen. So aus Spaß. Und direkt beim ersten Radiosender fängt gerade Magnetic an. Und dann ging eine Minute lang das Geschrei los. Wir haben uns so gefreut.
1: Seit sie 16 sind, machen sie zusammen Musik. 5 Jahre später finden sie dann ihren ganz eigenen Sound. Scandi House.
2: It came from us being locked in a cabin in a winter snowstorm.
3: Wir haben das entwickelt, als wir gerade in Philipps Sommerhütte in Norwegen saßen. Draußen fegte ein Schneesturm. Alles, was wir uns in dem Moment gewünscht haben, waren Sommervibes.
2: A very feel-good genre, I would say.
1: Gute Laune eben mit ein bisschen Nostalgie. Eine Woche in der Hütte, ihr Ziel, zum ersten Mal englischsprachige Musik machen. So viel wie möglich. In unter 3 Stunden entsteht Magnetic und danach viele weitere Songs.
2: When we made Magnetic at the cabin,
3: als wir in der Hütte Magnetic produzierten, bekamen wir schon richtig gutes Feedback auf Social Media. Wir wussten, wenn der jetzt zündet und es richtig abgeht, dann sind wir besser vorbereitet und haben schon ein paar Songs fertig.
2: Like shit gets real, you know?
1: Ein perfektes Team. Edward, der lustige Kreative, Philipp, der Antreiber mit Gespür für Hits und Frederik, der Selbstbewusste, der motiviert. Deshalb auch der Name The Bowser. Ein Freund meinte noch, es bedeutet zufälligerweise Boss.
3: Und dann haben wir herausgefunden, dass es gar nicht Boss auf Deutsch heißt, aber dann hatten wir den Namen schon. Auf irgendeiner anderen Sprache haben wir dann gehört, dass es auch so viel wie ambitioniert bedeutet.
2: Like ambitious or something.
1: Und besser ist es, denn die Pläne stehen.
2: Our goal is to sell.
3: Unser Ziel ist, weltweit in ausverkauften Stadien spielen. Und ganz persönlich genau das weitermachen zu können. Dabei Spaß zu haben und das Leben zu genießen.
2: Enjoy life, you know.
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eure Abendshow jetzt. Flashback. Gruppenarbeit. Früher in der Schule. Oh Gott. Gruppenarbeit, ne? Absoluter Horror. Einer macht alles, die anderen machen gar nichts. Und am Ende werden dann trotzdem alle gleich benotet. So kann es laufen, muss aber doch nicht. Gutes Beispiel aktuell. Der eine schreibt vielleicht besser und kümmert sich um den Text. Die anderen performen vor der Klasse gut und präsentieren das Ganze. So haben es Ed Sheeran und die Frauenband Cat's Eye gemacht. Vom Ed kommen die Lyrics und der Auftritt eben von Cat's Eye. Die haben sich ja, das sind ja sechs Frauen, die haben sich vor 2 Jahren in der Netflix-Casting-Show Popstar Academy zusammengetan und seitdem läuft's bei Cat's Eye. Wir benoten hier mal Cat's Eye neu mit Animal 2+, doch 1- noch? Okay.

erste Mal Falschfahrer auf der B535 Heidelberg-Schwetzingen zwischen Heidelberg-Kirchheim, Sandhausen und Kirchheim-Süd, B535. Da kommt ein Falschfahrer entgegen. Ganz rechts fahren, nicht überholen. Auf der B535 Heidelberg-Schwetzingen zwischen Heidelberg-Kirchheim, Sandhausen und Kirchheim-Süd, B535. Falschfahrer unterwegs, Vorsicht in beiden Richtungen.

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3: 11:30 ist es. Hier ist das Neueste aus dem Verkehrszentrum. Jetzt kommen gerade zwei neue Falschfahrer. Ich wollte gerade den ersten, den wir eben hatten, schon mal entwarnen. Nee, machen wir erstmal das andere. Achtung, Falschfahrer auf der A81, Singen, Stuttgart. Zwischen Kreuz Böblingen, Hulb und Sindelfingen Ost. Falschfahrer kommt hier entgegen. Ganz rechts fand ich Stimmung auf der A81, Singen, Stuttgart. Zwischen Kreuz Böblingen, Hulb und Sindelfingen Ost. Ein Falschfahrer und noch einer. Auf der A44 Aachen, Mönchengladbach, zwischen Jülich West und Kreuz Jackerath, da kommt auch ein Falschfahrer entgegen, ganz rechts fahren nicht überholen. Auf der A44 Aachen, Mönchengladbach, zwischen Jülich West und Kreuz Jackerath, auch hier ein Falschfahrer unterwegs, Vorsicht in beiden Richtungen. Entwarnung von der B535 Heidelberg-Schwetzingen, kein Falschfahrer mehr zwischen Heidelberg-Kirchheim-Sandhausen und Kirchheim-Süd B535. Es gilt weiter die Gefahreninformation für Hessen im Rheingau-Taunus-Kreis. Zwischen Bad Schwalbach und Taunusstein-Seitzenhahn brennt ein größeres Waldstück. Anwohner in Hettenhain und Seitzenhahn werden weiterhin gebeten, Fenster und Türen geschlossen zu halten und Lüftungen abzustellen. Die A1 Bremen Richtung Osnabrück ist zwischen Dreieck-Stur und Wildeshausen-Nord wegen eines kaputten LKW gesperrt. A3 Köln Richtung Frankfurt zwischen Itzstein und Wiesbaden-Niedernhausen. Bergungsarbeiten, rechter Fahrstreifen gesperrt, 3 Kilometer Stau Richtung Frankfurt und 2 Kilometer Stau auf der Gegenfahrbahn Richtung Köln. A5 Karlsruhe Richtung Frankfurt zwischen Karlsruhe Nord und Bruchsal, 3 Kilometer Stau, da ist nur eine Spur frei. Letzte Meldung, die A63 Mainz Richtung Kaiserslautern ist zwischen Göllheim und Winnweiler wegen der Baustelle bis morgen früh um 5 gesperrt. Kommt gut und sicher und bald an. 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

doch schon abgefahren, oder? Dass diese Medienprofi-Frau, diese Marketing-Machine, Taylor Swift, dass sie einfach sagt, nö, von der Hochzeit gibt's erstmal nichts. Vielleicht gibt's irgendwann mal ein Bild von der Hochzeit. Für die Welt. Es ist kein einziges Foto von dieser Hochzeitsparty neulich. Vor Wochen gefühlt schon. Gefühlt schon fast vor Monaten. War nicht eine WM dazwischen? Ja, nee, nicht ganz. Kein Foto von Taylor Swift und Travis Kelce, wie sie da irgendwo heiraten. Also wirklich schockierend. Hallo, hier ist Pop, eure Abendshow. Wir kümmern uns um alles, auch Taylor Swift. Aber auch um schöne Musik, die ihr abends gut finden könntet. Wir haben dieser Tage einen Song in unsere Playlist abends aufgenommen. Und zwar sind es die Holländer von Another. Zusammen mit 54 Ultra, Talk to You und alle so. Ich glaube, es war vorgestern oder so. Könntest du nochmal spielen? Könntest du vielleicht nochmal spielen? Ging das eventuell, dass ihr das nochmal spielt? Das hören wir, bis der Sommer weg ist, nochmal öfter, oder?

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Hier kommt endlich mal die Entwarnung oder sogar beide Entwarnungen von den Falschfahrern. Gebe ich euch mal schnell. Entwarnung von der A44 Aachen-Mönchengladbach. Kein Falschfahrer mehr zwischen Jülich-West und Kreuz-Jackerath. Entwarnung auch von der A81 Singen-Stuttgart. Kein Falschfahrer mehr zwischen Kreuz-Böblingen-Holb und Böblingen-Sindelfingen. Kommt gut und sicher und bitte bald an. Ihr seid so süß. 07221 2011. Kommen immer so süße Nachrichten von Ben aus Heimbach gerade. Guten Abend, Markus. Hallo, Abendshow-Team. Ich fahre gerade mit meinem Kumpel Elias virtuell LKW. Das machen wir gefühlt jeden Abend. Dabei hören wir immer die Abendshow. Dabei wollte ich mal fragen, ob ihr vielleicht uns grüßen könnt. Elias und Ben. Ben und Elias, wir würden uns unendlich freuen. Und wünschen euch noch eine tolle Schicht. Habe ich sehr gerne gemacht, Jungs. Jetzt kommt das Traurige. Meine Schicht endet jetzt. Also, ja. Aber ich bin ja morgen wieder da, wenn ihr Lust habt. Aber gleich ist auf jeden Fall Ben Straubel hier. Der macht weiter für euch. Yeah!

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1: Um 0 Uhr mit Juliette Groß. Nach dem Vorfall mit einer Sprengstoffdrohne am Leipziger Flughafen ist noch unklar, wer dahinter steckt. Bundesinnenminister Lobrindt sprach am Abend vor Ort von einer neuen Gefahrenqualität. Aus der NDR-Nachrichtenredaktion Hauke Bülow.
2: Dobrindt zeigte sich überzeugt davon, dass hier professionelle Täter am Werk waren, mit viel Technikwissen und Erfahrung im Umgang mit Sprengstoff. Die Drohnenabwehrtechnik des Flughafens sei nicht in der Lage gewesen, diese Drohne abzuwehren. Trotzdem sei sie gefunden worden und wurde von Spezialisten der Bundespolizei unschädlich gemacht, erklärte der Innenminister. Wer für die Tat verantwortlich ist, um was für einen Sprengstoff es sich handelt und wie die Drohne konstruiert war, all das sei jetzt Teil der Ermittlungen. Die mit Sprengstoff beladene Drohne war in der Nacht zu Mittwoch entdeckt worden.
1: Seit April gilt in Deutschland die 12-Uhr-Regelung an Tankstellen. Allerdings, auch im Juli wurden deutschlandweit zahlreiche mutmaßliche Verstöße registriert. Behörden handeln aber offenbar nur selten. Aus Baden-Baden, Andreas Hein.
3: Es geht um tausende Verstöße, und zwar nicht solche, die sich ein paar Minuten vor oder nach dem erlaubten Zeitfenster abspielen, sondern Preiserhöhungen Stunden später oder früher, teilweise mehrmals täglich. Ein Datenteam des SWR hat allein rund 1100 Tankstellen identifiziert, die ihre Preise mutmaßlich auf diese Weise erhöht haben. Mit 55 Euro Bußgeld pro Fall geht das Land Niedersachsen seit Juli dagegen vor. Der ADAC hält es für fraglich, ob das abschreckend genug ist. Der Rahmen für Bußgelder reicht bis 100.000 Euro.
1: In Deutschland hat das extreme Niedrigwasser vieler Flüsse noch keine Auswirkungen auf die Energieversorgung. Laut Bundeswirtschaftsministerium gibt es derzeit keine Engpässe bei Öl und Kraftstoffen. Auch Kraftwerke müssten nicht gedrosselt werden. In Ungarn und Rumänien wurden Atomreaktoren heruntergefahren, weil Kühlwasser fehlt. Der neue Verkehrsminister Bilger hat heute zu einem Krisentreffen nach Bonn eingeladen. Das Niedrigwasser im Rhein und anderen Flüssen gefährdet Lieferketten in der Bau- oder Chemieindustrie. Der linke Flügel der US-Demokraten hat bei den Vorwahlen im Bundesstaat Michigan einen wichtigen Sieg errungen. Ihr Kandidat El Sayed gewann die Abstimmung für die Kandidatur zum Senat knapp gegen die moderate Konkurrentin Stevens. Die Vorwahl galt als Richtungsentscheidung für den künftigen Kurs der Demokraten. Der Mediziner El Sayed wirbt unter anderem für ein Ende der US-Hilfen für Israel und die Abschaffung der Einwanderungsbehörde ICE. Das waren die Nachrichten. Das Wetter in Deutschland. Nachts meist trocken, vereinzelt Schauer, Tiefstwerte 21 bis 12 Grad. Morgen freundlich und trocken, im Osten und später an der Nordsee Schauer 20 bis 30 Grad. Am Freitag wechselhaft an den Alpen Schauer und Gewitter. Es ist 0:03 Uhr.
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0: Mittelstreifen bis 17. August gesperrt.
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2: Mit Ben Sträubel. Ja, ich bin ja froh, wenn jemand hier schon ein bisschen länger sitzt und wartet. Hallo?
3: Ach, hör doch auf, jetzt schon wieder der Ben Sträubel mit der Popnacht. Ach, ich freue mich drauf.
2: Ah, das ist doch gut. Also zumindest schon mal eine gute Einstellung, auch zu meinem zweiten Ich. Wir sind da, zweite Ich und ich selbst. Am Stuhl wird nicht gesägt, der ist ganz runtergefahren, Schuhe sind ausgezogen, die nächsten 5 Stunden sind uns.
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So, Sister, sind wir wieder zusammen, wir zählen durch, wir sind noch nicht komplett. Ich bin so in diesem Zustand noch nicht zufrieden, aber wir haben ja noch die Möglichkeit, bis 5 Uhr ein bisschen aufzustocken hier. Letzte Reihe zum Beispiel, da ist noch Platz, wer noch möchte. Ne? Kostenlose Tickets werden vergeben für diese Show hier. Heute, an diesem 6.8. ist der internationale Tag des frischen Atems. Das ist klingt banal, ist aber insofern wichtig. Daran soll man festmachen, wenn man einen schlechten Atem hat, dass eben auch in der Gesundheit was nicht gerade ausläuft. Also da stecken oft Zahnkrankheiten, Entzündungen, irgendwelche anderen physischen Sachen dahinter, die dann zu schlimmen Folgen führen. Schlechter Atem kann zu geringem Selbstvertrauen führen, weil man sich ja nicht traut, jemanden anzusprechen. Oder man nimmt solche Trajets, die heißen 2 Stunden Frische, und dann beißt man rein, dann stellt man fest, das sind nur 2 Sekunden eigentlich, die funktionieren. Dann kommt eine soziale Isolation natürlich, die das Ganze zur Folge hat, wenn man schlechten Atem hat. Also dass die Partnerinnen sagen oder Partner so, das möchte ich so nicht mehr, man distanziert sich. Oder niemand will mehr mit einem was zu tun haben, weil man eben von Weitem schon ein bisschen auffällig wird. Und spätestens, wenn der Zahnarzt auch alle Termine absagt und sagt, ich möchte also nicht mehr, aus irgendwelchen Gründen kann ich mit Ihnen nicht mehr. Oder eben die Fliegen von der Decke fallen, wenn man gähnt. Oder die Stechmücken das Blut wiederhergeben, ne? Dann ist was passiert. Ne?

ADMT, Adam Taylor und Burn Bright. Es ist Viertel nach Mitternacht. Vorsicht auf der A3 Frankfurt-Köln. Zwischen Bad Honnef-Linz und Karlsbronn-Siegburg laufen Menschen auf der Fahrbahn. Ihr passt ein bisschen auf, dann hören wir uns die Lobbys an. Und nach der Lobbys gibt es ein Rätsel. Ihr verdient euch ein Pop-Dog-Package.

0: Das ist, hier ist die Popnacht um 0:19.
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0: Die zwei Songs, die heute Geburtstag feiern, die Nummer 1 sind zwar am 6.8. in der Musikgeschichte, hört ihr jetzt. Und Konzentration bitte, wenn ihr da beide raushört, verdient ihr euch ein Popnacht-Package.
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0: Und habt ihr zwei Hits erkannt? Beides Nummer 1 Hits des heutigen 6.8. 07-221-2011. Freue mich über eine Reaktion und Leben im Raum.

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Es ist jetzt 0.26 Uhr. Vorsicht auf der A1 Hamburg in Richtung Bremen zwischen Posthausen und Euthen. Da steht ein defektes Fahrzeug auf dem Verzögerungsstreifen und sind auch Menschen in der Nähe. Fahrt da bitte vorsichtig. Hier ist die Popnacht mit dem Safri-Duo.

0: James und Fall for You, Tipico Romantico. Es ist 0 Uhr 32.
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2: In der Nacht vereinzelt Schauer, örtlich Gewitter, im Verlauf trocken und klar. Tiefstwerte 19 bis 14 Grad. Morgen tagsüber länger heiter, teils wolkig, vereinzelt Schauer nach Süden hin, meist trocken. Maximal 20 bis 27 Grad.
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3: Vorsicht bitte auf der A281 Airportstadt Richtung Neustädter Hafen. Zwischen Einfahrt Bremen-Airportstadt und Bremen-Airportstadt befindet sich eine ungesicherte Unfallstelle und es befinden sich ausgelaufene Flüssigkeiten auf der Straße. Die A1 Bremen Richtung Osnabrück ist zwischen Dreieckstur und Wildeshausen Nord wegen eines defekten LKW gesperrt. A7 Hannover Richtung Kassel. Die Ausfahrt in Höhe Göttingen ist bis ca. 6 Uhr gesperrt. A7 Hamburg Richtung Flensburg. Die Ausfahrt Othmarschen ist wegen einer Nachtbaustelle bis ca. 5 Uhr gesperrt.
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0: Und hier ist die am meisten unterschätzte Höchsttemperaturort in Deutschland, in Böhlen. Da werden es 29 Grad. Die Popnacht ist hier. Mein Name Ben Streubel.

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1: Die 2 Nummer 1 Hits des heutigen 6 und 8 in der Musikgeschichte. Welche Titel sind denn das?
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1: Magus aus Erbach. Guten Morgen, Magus.
3: Hi, Ben, grüß dich. Hi.
1: Ja, dann nimm mal die Lösung.
3: Ja, einmal Döf mit Kodo.
1: Ja.
3: Und dann Snap mit The Rhythm is the Dancer.
1: Ja, The Rhythm is the Dancer. Ja, so ist das. Und schon hast du dir ein Pop-Nacht-Package verdient und du brauchst dann natürlich auch ordentlich Musik, brauchst du in deinem LKW. Du fährst simuliert LKW in einem Simulator, ist ja auch lustig. Und wo geht's denn gerade hin?
3: Ja, aktuell geht's von Kopenhagen hoch nach
1: Haparanda. Nach Wien, nach Papaganda?
3: Nach Haparanda.
1: Haparanda, wo liegt denn Haparanda?
3: Ja, das ist ganz oben im Norden von Schweden.
1: Ah ja, da hast du einen Auftrag bekommen in deinem virtuellen LKW.
3: Genau.
1: Aber ist ja lustig. Und dann bist du in diesem Simulator und dann spielst du im Prinzip, wie das wäre auf den Straßen, aber in echt hast du nie LKW-Fahrer werden wollen?
3: Naja, wäre auch interessant gewesen, aber das hat dann irgendwie... Das Leben hat dann doch wieder andere Wege genommen. Ne?
1: Und dieses Spiel ist also so, dass du so drin bist, dass du auch diese Strecke auch zu Ende fahren musst, sonst hast du verloren. Ja,
3: auf jeden Fall.
1: Kontrollen kommen dann auch oder musst du auch die Lenkzeiten einhalten und auch einen Parkplatz suchen und so?
3: Genau. Die Lenkzeiten müssen eingehalten werden, pünktlich muss die Fracht abgegeben werden. Mhm. All das, was ein richtiger LKW-Fahrer auch machen muss.
1: Und macht man das alleine oder ist es auch so ein Community-Ding?
3: Ja, genau. Es ist auf jeden Fall ein Community-Ding. Also man fährt zusammen in einer großen Gruppe,
1: ja.
3: Zusammen in einer Spedition und da hat man ziemlich viel Spaß.
1: Und wo ist denn deine Gruppe heute Nacht? Gibt's da noch jemanden?
3: Ja, meine Gruppe, Enno, ist 500 Kilometer weit, sitzt da von mir entfernt.
1: Ja.
3: Wir treffen uns da natürlich auch in einem Sprachchat.
1: Aha.
3: Und zusammen fahren wir in einer Spedition.
1: Und jetzt ist er weggepennt.
3: Der ist schon zu müde,
1: der ist schon ins Bett. Siehst du, das ist gut, dass ich da bin. Das hilft doch alles nicht.
3: Auf jeden Fall.
1: Ich wünsche dir eine gute Nacht und weiter viel Spaß mit deinem Spielchen. Ja? Und
3: vielleicht Ben, vielen Dank, Dankeschön.
1: Wenn du einen LKW-Führerschein machen möchtest oder mal in die Realität mitfahren möchtest, ich glaube, da findet sich jemand, den besorge ich dir als dein Manager, okay?
3: Ciao, ja, ciao. Mega cool. Ciao, mach's gut.

Maria, Vorsicht bitte auf der A2 Hannover in Richtung Berlin. Da brennt ein PKW zwischen Peine Ost und Ausfahrt Raststätte Zweidorfer Holz Süd. Brennt ein PKW auf der A2. 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

Rogers on Taylor Day and Tell It to My Heart. And Ubi Birthday. Ubi Birthday. Ubi Birthday. Ronald feiert heute Geburtstag in Bonn. Ronald wird 34, ist ganz alleine um 0.52 Uhr. Also seine Partnerin ist gestern Abend schon wieder abgedüst. Hat wahrscheinlich vergessen, dass er Geburtstag feiert. Also er ist isoliert sozusagen in diesem Moment. Es kullert eine Träne der Traurigkeit über seine Wangen. Er darf dann später als Zahnarzt arbeiten, wollte eigentlich mal im Leben Schauspieler werden, wie er schreibt. Also das hat nicht funktioniert. Ne? Mein Opa hat auch immer gesagt, als er geheiratet hat, hat er seine schlechteste Rolle begonnen als Schauspieler. Also ich drücke dir die Daumen, man kann ja auch als Zahnarzt ein guter Schauspieler sein. Ansonsten suchen wir dir eine Rolle hier in der Show, lieber Ronald. Liebe Grüße mit deinem Lieblingshit.

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1: Um 1 Uhr mit Juliette Groß. Nach dem Vorfall mit einer Sprengstoffdrohne am Leipziger Flughafen ist noch unklar, wer dahinter steckt. Bundesinnenminister Dobrindt sprach am Abend vor Ort von einer neuen Gefahrenqualität. Aus Leipzig Silvia Stadler.
2: Die Drohne, die am Flughafen Leipzig-Halle gesichtet und unschädlich gemacht wurde, sei mit Sprengstoff ausgestattet gewesen. Es handle sich um einen sehr ernsten sicherheitsrelevanten Vorfall, sagte Bundesinnenminister Alexander Dobrindt am Abend auf einer Pressekonferenz. Die nun logischerweise auftretenden Fragen zur Herkunft der Drohne, der Zusammensetzung des Sprengstoffs und was das Ziel gewesen sei, sollten den weiteren Ermittlungen überlassen bleiben. Man suche noch nach Teilen einer möglicherweise zweiten Drohne, mit der ein Frachtflugzeug zusammengestoßen sein könnte.
1: In Deutschland hat das extreme Niedrigwasser vieler Flüsse noch keine Auswirkungen auf die Energieversorgung. Laut Bundeswirtschaftsministerium gibt es derzeit keine Engpässe bei Öl und Kraftstoffen. Auch Kraftwerke müssten nicht gedrosselt werden. In Ungarn und Rumänien wurden Atomreaktoren heruntergefahren, weil Kühlwasser fehlt. Der neue Verkehrsminister Bilger hat heute zu einem Krisentreffen nach Bonn eingeladen. Das Niedrigwasser im Rhein und anderen Flüssen gefährdet Lieferketten in der Bau- oder Chemieindustrie. Iran und Oman haben sich auf eine neue Route für Handelsschiffe durch die Straße von Hormus geeinigt. Dazu gehören laut iranischem Außenministerium auch Gebühren für Tanker und Frachter. Noch ist allerdings unklar, wie die USA reagieren. Katharina Willinger aus Istanbul.
3: Wenn dieses Modell tatsächlich durchgeht, wir wissen es ja aktuell noch nicht, dann würde das bedeuten, dass das iranische Regime massiv gestärkt wird, nicht nur finanziell. Denn jetzt gerade bei dem Abkommen, was sich abzeichnet, da geht es nicht um den großen Deal, der einen Krieg beenden könnte, wie US-Präsident Trump immer wieder sagt. Es geht nicht ums iranische Atomprogramm, sondern es geht allein um die Öffnung der Straße von Hormus, die vor dem Krieg ja offen war und jetzt mit so einem Modell theoretisch auch ganz offiziell unter die Kontrolle der iranischen Revolutionsgarde fallen könnte.
1: FIFA-Chef Infantino bleibt wohl so gut wie sicher im Amt, trotz seiner umstrittenen Investorenpläne. Bei einer Krisensitzung in Marokko hat ihm die Spitze des Fußball-Weltverbandes voll Rückendeckung gegeben. In einem langen Statement erklärte die FIFA-Geschäftsleitung ihre uneingeschränkte Unterstützung. Gleichzeitig gesteht sie Fehler im Umgang mit dem Projekt ein. Infantinos umstrittener Investorenplan sah vor, die WM-Rechte teilweise zu verkaufen. Das Wetter, das waren die Nachrichten. Das Wetter in Deutschland. Nachts meist trocken, vereinzelt Schauer, Tiefstwerte 21 bis 12 Grad. Es ist 1.03 Uhr.
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4: Die A1 Bremen Richtung Osnabrück ist zwischen Dreieck Stur und Wildeshausen Nord wegen eines defekten LKW gesperrt. Die A2 Hannover Richtung Berlin ist zwischen Peine Ost und Braunschweig-Watenbüttel gesperrt. Hier brennt ein PKW. A7 Hannover Richtung Kassel. Die Ausfahrt in Höhe Göttingen ist bis ca. 6 Uhr gesperrt. A7 Flensburg Richtung Hamburg. Die Ausfahrt Aufschlag ist wegen Bauarbeiten bis 5 Uhr gesperrt. A7 Hamburg Richtung Flensburg. Die Ausfahrt Othmarschen ist

0: Der Flügel kommt gleich raus. Ja, ja. Elton John mit Blue. Sorry seems to be the hardest word in der Popnacht.
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0: Und die Vorschläge heute kommen aus Baden-Württemberg und Rheinland-Pfalz. Ben aus Thieningen. Guten Morgen.
2: Morgen.
0: Und du hast Ferien, bist du im Zimmer gerade und darfst nicht so laut sprechen, weil die Eltern sonst wach werden, ne?
2: Genau.
0: Bist du mit dem Kopf unter der Bettdecke oder wie machen wir das? Oder ich kann auch ein bisschen leiser sprechen.
2: Nee, ich habe hier einfach meine Tür zu und dann geht das.
0: Hey, ist einigermaßen. In welchem Bereich sind die denn? Über dir, neben dir oder unter dir die Eltern?
2: Neben mir.
0: Gut, das ist natürlich kritisch, ne? Nicht, dass da noch irgendwie heimlich ein Mikrofon durch die Wand gebohrt wurde oder so, man dich abhört. Man weiß ja nie, ne? Was machst du noch in den Ferien?
2: Ich gehe noch in Urlaub nach Südfrankreich und spiele mit Freunden, einem speziellen Freund. Elias heißt er.
0: Ja.
2: Eurotruck-Simulator.
0: Ach, du machst auch so Eurotruck-Simulator. Spielst du auch? Hat überhaupt schon jemand, ne? Das ist ja lustig, du. Die ganze Welt spielt plötzlich Eurotruck-Simulator. Also, du hast dir ausgesucht von The Weeknd. Blinding Lights. Schon mal gehört und kommt auch immer wieder ganz gut, um gute Laune auf den Straßen zu verbreiten. Uwe aus Bad Breisig hat noch einen Gegenvorschlag. Hallo Uwe.
3: Ja, morgen.
0: Genau. Und du bist unterwegs gerade heute Nacht mit irgendwas oder was machst du?
3: Nein, ich bin zu Hause und habe frei heute und ansonsten bin ich für ein Sicherheitsdienstunternehmen im Umkreis von 100 Kilometern unterwegs.
0: Ah ja, das heißt also an deinem freien Tag unternimmst du was Schönes bei den Temperaturen oder bleibst du nur vorm Ventilator? Ja.
3: Entweder fahre ich mit einem von den beiden Oldtimern oder fahre Cannondale Fahrrad.
0: Ja.
3: Da ist immer was.
0: Auf welchen Oldtimer bist du besonders stolz, wo die Menschen auch reagieren? Wenn du da
3: vorbeikommst? Also den Renault 19 Cabrio, der ist sehr selten. Ja. Der Ford Escort ist etwas häufiger, aber Cabrio fahren bei dem Wetter. Aber
0: immer gut. Und dann fährst du an so Eiscafés vorbei dann in Bad Breisig und dann gucken die Leute und dann sagst du, hallo.
3: Ja, es gibt so eine Hauptstraße, eine Durchgangsstraße, sind halt alle möglichen...
0: Da postet man.
3: Ja,
0: das geht. Ja, logisch. So, du hast ja ausgesucht von Faith No More, was ganz lautes. Epic! Das im Cabrio anders, volle Kanne, meine Güte!

0: 30. Da bin ich auch mal gespannt, wie das ausgeht. Das sind doch zwei sehr unterschiedliche Songs. Also einmal The Weeknd mit Blinding Lights und Faith No More Epic. 07221 2011, ihr in Deutschland entscheidet das. Und Ben, dir noch schöne Ferien. Uwe, viel Spaß dann heute an deinem freien Tag, ja?
1: Alles klar.
0: Ciao, ciao, ihr zwei.

0: Save my love for somebody else, hier ist die Popnacht.
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0: Ordentlich laut wird das hier. Also Ben aus Tieningen für Baden-Württemberg, der war für The Weeknd Blinding Lights. Und Uwe aus Bad Breisig, Rheinland-Pfalz, hätte gerne gehört. Sehr laut von Faith No More. Epic, das ist ganz knapp ausgegangen. Mit 53% aller Anrufer. Faith No More.

Snitch. Hey, da habe ich auch Spaß dran gehabt. Ordentlich laut gehört hier. Epic und Faith No More. Dieser Hit ist neu vom englischen Sänger CQ. Dangerous Lover.

0: ist 1.31 Uhr.
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4: In der Nacht vereinzelt Schauer, örtlich Gewitter, im Verlauf trocken und klar. Tiefstwerte 19 bis 14 Grad. Morgen tagsüber länger heiter, teils wolkig, vereinzelt Schauer nach Süden hin, meist trocken. Maximal 20 bis 27 Grad.
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5: Die A1 Bremen Richtung Osnabrück ist zwischen Dreieck Stur und Wildeshausen Nord wegen eines defekten LKW gesperrt. Die A2 Hannover Richtung Berlin ist zwischen Peine Ost und Braunschweig-Watenbüttel gesperrt. Hier brennt ein PKW. A7 Hannover Richtung Kassel. Die Ausfahrt in Höhe Göttingen ist bis ca. 6 Uhr gesperrt. A7 Hamburg Richtung Flensburg. Die Ausfahrt Othmarschen ist wegen einer Nachtbaustelle bis ca. 5 Uhr gesperrt.
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0: Und die am meisten unterschätzte Höchsttemperatur heute in Deutschland in Wallen in Schleswig-Holstein bekommen war 22 Grad. Hier ist die Popnacht. Ich bin Ben Streubel.

Sorry, eine Anmeldung an Falschfahrer. Auf der A40 Duisburg-Essen zwischen Mühlheim an der Ruhr, Winkhausen und Essen-Holsterhausen kommt ein Fahrzeug entgegen. Ein Falschfahrer, bitte äußerst rechts fahren, nicht überholen. Wir melden uns, wenn die Gefahr vorüber ist. Auf der A40 Duisburg-Essen zwischen Mühlheim an der Ruhr, Winkhausen und Essen-Holsterhausen kommt ein Fahrzeug entgegen.

0: jetzt ist Party.
1: Ah, bei den Schwimm-Europameisterschaften in Paris, da sind wir ja doch ordentlich erfolgreich, so wie wir es gar nicht gewöhnt sind. Wir freuen uns heute Nacht hier in der Popnacht mit Wasserspringer Moritz Wesemann aus Halle. Der hat am Abend bei der Schwimm-Europameisterschaft zum zweiten Mal eine Goldmedaille gewonnen. 4 Tage nach seinem Sieg vom 1-Meter-Brett. Jetzt auch einmal Edelmetall im Finale vom 3-Meter-Brett. Und 2 Meter wird ja eh überschätzt, ja, da. Das kann man ruhig mal auslassen. Moritz freut sich, wie es zu erwarten war.
2: Es hätte nicht besser laufen können. Ich habe eine Bestleistung von 1 Meter und von 3 Meter gemacht. Ich habe 2 Goldmedaillen geholt bei einem sehr starken Feld, was auch nochmal was anderes ist, als wenn es jetzt nicht so stark wäre. Und da freue ich mich einfach drüber.
1: Ja, ist was anderes, als wenn es nicht so stark wäre. Da hat er natürlich recht. Das ist fast schon Philosophie. Er nimmt uns aber auch mal mit in seinen Wasserspringerkopf, wie der Moment ist, die letzten Sekunden sozusagen auf dem Brett vor dem letzten Sprung, bei dem es drauf ankommt, bei dem alles sitzen muss.
2: Es fängt an, dass der Körper ein bisschen unter Schock natürlich ist, ein bisschen anfängt zu zittern. Und es ist eine Emotion, die man sehr schwer trainieren kann. Und ich finde aber, in diesem Wettkampf hier habe ich das ganz gut umgesetzt, dass ich die Emotion nehmen konnte, akzeptiert habe und dann einfach das abgerufen habe, was ich versucht habe zu trainieren. Und es ist aber eine Emotion, die man jetzt sich eigentlich nicht wünscht, dabei zu haben. Wenn man jetzt aber im Nachhinein drauf guckt, ist schon was Besonderes mit dem ganzen Adrenalin.
1: Und Sportler, die haben ja auch immer so einen Kopfhörer auf oder irgendwas im Ohr, wo sie dann Musik hören, wo sie dann Silence, Je suis in Trance sind und sich darauf vorbereiten. Also da nimmt uns jetzt Moritz auch mal mit. Was packt er sich denn vor dem Sprung in die Ohren, während er Trockenwarmübungen macht?
2: Das ist ein ganz, ganz komischer Mix. Das kann sein von Deutschrap bis Ariana Grande. Das kann K-Pop sein. Ich hatte sogar schon mal klassische Musik. Jetzt waren es einfach allgemeine, ich würde sagen, Girl-Pop-Hits.
1: Ja, so, wenn es hilft und zu Gold führt, dann ist auch alles in Ordnung. 2 Europameisterschaftstitel, 2x Gold für Wasserspringer Moritz Wesemann aus Halle bei der Schwimm-Europameisterschaft in Paris. Und wer sich da Bilder anschauen möchte oder mal durchklicken möchte durch die Infos, auf sportschau.de gibt es noch eine ganze Menge davon. Hier ist die Popnacht.

Hoppla. Es ist jetzt 1.47 Uhr an der Gefahrenstelle von der A261 in Richtung A7 zwischen Buchholzer Dreieck und Tötensen. Da liegen Gegenstände auf der Autobahn. Ihr passt da ein bisschen auf. Simone in Tübingen, die darf jetzt noch ein bisschen in einer Küche eines Cafés arbeiten. Aber sie steht selbst am Automaten und macht sich einen Kaffee, hat ein schönes Foto geschickt. Also ich winke mal zurück, halte das Foto hoch. Und sie braucht etwas Motivation, weil es schon sehr spät ist. Sie denkt auch noch an die Chefin, die ist sehr, sehr nett, die hört auch zu. Frau Kunze vom Café Hölderlin in Tübingen. So, also jetzt sind auf jeden Fall die guten Menschen dabei, alles vorzubereiten, dass dann das Café tagsüber wieder für die Gäste da ist und alles wieder picopello sauber ist. Und wenn ihr euch selbst einen schönen Kuchen genehmigt nachts, ich sag da nichts, ich guck da weg und genieße nur von der Vorstellung her, ne? Dann spüre ich das auch nicht so direkt am unteren Bereich der linken Brust. Da nehme ich am schnellsten zu. So, also einen Song hat sich noch Simone ausgesucht. Den kriegt sie jetzt nach Tübingen geschickt von Noah Kahn. The Great Divide in der Popnacht.

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Und Dalton, versprich mir einfach, dass du bei mir bleibst. So, jetzt ist es 1.55 Uhr, da kommt noch eine Gefahrenstelle von der A1 Saarbrücken in Richtung Trier zwischen Tholey-Hasborn und Neuwalder Primstal. Liegt ein Tier auf der Fahrbahn und ein Unfall ist passiert auf der A5 Kassel in Richtung Frankfurt. Die Unfallstelle wurde noch nicht abgesichert zwischen Reiskirchen und Fernwald. Da bitte vorsichtig fahren und Reifenteile liegen auf der A7 auf der Fahrbahn. Kassel Richtung Hannover zwischen Kassel-Nord und Lutherberg. Ihr seid ja anständig. Aber falls ihr was seht, das nicht auf die Straße gehört, dann können wir uns gegenseitig hier ein bisschen warnen. Unter 07221 2011 die sympathische Ziffernfolge für eine WhatsApp. Wer gut bei Stimme ist, darf auch gerne eine WhatsApp-Audio schicken. Das freut mich und ist natürlich in Konkurrenz zur KI. Weiß ich nicht so genau, wie die drauf reagiert, aber ich find's ganz gut. Macht's doch mal, ne? Und genießt diesen schönen Flügel, der reingeschoben wurde, gerade von Kelly Clarkson. Tipico Romantico. In der Popnacht, Because of You.

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1: Um 2 Uhr mit Juliette Groß. Nach dem Vorfall mit einer Sprengstoffdrohne am Leipziger Flughafen ist noch unklar, wer dahinter steckt. Bundesinnenminister Dobrindt sprach am Abend vor Ort von einer neuen Gefahrenqualität. Aus Leipzig Silvia Stadler.
2: Die Drohne, die am Flughafen Leipzig-Halle gesichtet und unschädlich gemacht wurde, sei mit Sprengstoff ausgestattet gewesen. Es handle sich um einen sehr ernsten sicherheitsrelevanten Vorfall, sagte Bundesinnenminister Alexander Dobrindt am Abend auf einer Pressekonferenz. Die nun logischerweise auftretenden Fragen zur Herkunft der Drohne, der Zusammensetzung des Sprengstoffs und was das Ziel gewesen sei, sollten den weiteren Ermittlungen überlassen bleiben. Man suche noch nach Teilen einer möglicherweise zweiten Drohne, mit der ein Frachtflugzeug zusammengestoßen sein könnte.
1: In Deutschland hat das extreme Niedrigwasser vieler Flüsse noch keine Auswirkungen auf die Energieversorgung. Laut Bundeswirtschaftsministerium gibt es derzeit keine Engpässe bei Öl und Kraftstoffen. Auch Kraftwerke müssten nicht gedrosselt werden. In Ungarn und Rumänien wurden Atomreaktoren heruntergefahren, weil Kühlwasser fehlt. Der neue Verkehrsminister Bilger hat heute zu einem Krisentreffen nach Bonn eingeladen. Das Niedrigwasser am Rhein und anderen Flüssen gefährdet Lieferketten in der Bau- oder Chemieindustrie. Iran und Oman haben sich auf eine neue Route für Handelsschiffe durch die Straße von Hormus geeinigt. Dazu gehören laut iranischem Außenministerium auch Gebühren für Tanker und Frachter. Noch ist allerdings unklar, wie die USA reagieren. Katharina Willinger aus Istanbul.
3: Wenn dieses Modell tatsächlich durchgeht, wir wissen es ja aktuell noch nicht, dann würde das bedeuten, dass das iranische Regime massiv gestärkt wird, nicht nur finanziell. Denn jetzt gerade bei dem Abkommen, was sich abzeichnet, da geht es nicht um den großen Deal, der einen Krieg beenden könnte, wie US-Präsident Trump immer wieder sagt. Es geht nicht ums iranische Atomprogramm, sondern es geht allein um die Öffnung der Straße von Hormuz, die vor dem Krieg ja offen war und jetzt mit so einem Modell theoretisch auch ganz offiziell unter die Kontrolle der iranischen Revolutionsgarde fallen könnte.
1: FIFA-Chef Infantino bleibt wohl so gut wie sicher im Amt, trotz seiner umstrittenen Investorenpläne. Bei einer Krisensitzung in Marokko hat ihm die Spitze des Fußball-Weltverbandes voll Rückendeckung gegeben. In einem langen Statement erklärte die FIFA-Geschäftsleitung ihre uneingeschränkte Unterstützung. Gleichzeitig gesteht sie Fehler im Umgang mit dem Projekt ein. Infantinos umstrittener Investorenplan sah vor, die WM-Rechte teilweise zu verkaufen. Das waren die Nachrichten. Das Wetter in Deutschland. Nachts meist trocken, vereinzelt Schauer, Tiefstwerte 21 bis 12 Grad. Tagsüber freundlich und trocken im Osten und später an der Nordsee Schauer 20 bis 30 Grad. Es ist 2.03 Uhr.
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4: Die A1 Bremen Richtung Osnabrück ist zwischen Dreieck Stur und Wildeshausen Nord wegen eines defekten LKW gesperrt. A7 Flensburg Richtung Hamburg. Die Ausfahrt Aufschlag ist wegen Bauarbeiten bis 5 Uhr gesperrt. A7 Hamburg Richtung Flensburg. Die Ausfahrt Othmarschen ist wegen einer Nachtbaustelle bis ca. 5 Uhr gesperrt. A7 Hamburg Richtung Hannover. Die Einfahrt Hamburg-Marmstorf ist wegen Bauarbeiten bis zum 18. August gesperrt. A270 Blumenthal Richtung Ilpol. Die Einfahrt Bremen-Lesum ist Arbeiten am Mittelstreifen bis 17. August gesperrt.
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5: Mit Ben Sträubel und dann spielen wir gleich um das PPPPP. Das ist das perfekt fantastisch polierte Popnacht-Package. Unter 07221 2011 dürft ihr euch gerne anmelden. 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